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1: Ich bin Katrin Müller. Inmitten der Debatten um Bundeskanzler Merz wird die CDU bei den Kommunalwahlen in Niedersachsen landesweit stärkste Kraft. Eine vom NDR veröffentlichte Hochrechnung von Infratest DIMAP sah die Union mit 27,7% vor der SPD mit 24,5%. Die AfD landet auf Platz 3 und könnte deutlich auf 16,5% zulegen. Landesweit kommen die Grünen laut Hochrechnung mit 13,6% auf Rang 4. Es folgen die Linke mit 5,9% und die FDP mit 3,6%. Wer kontrolliert die Arktis? Europa möchte bei dieser Frage mitmischen. Bei einem Gipfeltreffen heute im Norden Finnlands wollen Bundeskanzler Merz und seine Kollegen aus anderen europäischen Ländern überlegen, wie Europa seine Interessen in der Region durchsetzen kann.
2: Die Arktis wird auch für die Europäer immer wichtiger. Nicht nur, weil das schmelzende Eis den Zugang zu unerschlossenen Rohstoffvorkommen und neuen Handelsrouten möglich macht. Russlands und Chinas militärische Aktivitäten in der Region werden zunehmend zur Bedrohung. Die Zerstörung von Seekabeln ist nur ein Beispiel. Gastgeber Finnland will andere europäische Länder unter anderem davon überzeugen, eine Eisbrecherflotte aufzubauen. Aus Skandinavien, Sigrid Harms.
1: Bei der Parlamentswahl in Schweden sind die Sozialdemokraten von Ex-Regierungschefin Magdalena Andersson der Prognose zufolge stärkste Kraft geworden. Die Partei kam laut dem schwedischen Fernsehen auf rund 28% der Stimmen. Ob das allerdings für eine Regierungsbildung reicht, ist noch offen. Zum Sport. Tennisprofi Alexander Zverev hat erstmals die US Open gewonnen. Der French Open-Sieger bezwang im Finale in New York den Amerikaner Ben Shelton in 4 Sätzen und holte seinen 2. Grand-Slam-Titel.
3: Zverev brauchte einen Moment, um überhaupt zu realisieren, dass er gerade die US Open gewonnen hatte und damit in die Fußstapfen von Boris Becker tritt. Der 29-Jährige mit dem Pferdeschwanz ist der 2. Deutsche, der im Männer-Einzel triumphierte. 30 Jahre gab es keinen Grand-Slam-Titel und jetzt gleich 2, freute sich der Hamburger in seiner Siegeransprache. Emotional dankte er seiner Mutter, die ihm trotz seiner Zuckerkrankheit die Tenniskarriere möglich machte und immer an ihn glaubte. Aus den USA, Tina Eck.
1: Und in der Fußball-Bundesliga hat Bayern München gegen Aufsteiger SV Elversberg einen knappen 2:1-Sieg geholt. RB Leipzig setzte sich gegen den HSV mit 5:0 durch.

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1: Ich bin Katrin Müller. Tanken ist am Wochenende noch einmal teurer geworden. Laut dem Spritpreisportal Tankerkönig kostete Super E10 zuletzt im Schnitt 2,27 Euro, Diesel knapp 2,40 Euro. In der SPD werden deshalb die Rufe nach einem Spritpreisdeckel lauter.
2: Pendler dürfen nicht unter den hohen Preisen leiden, während Mineralölkonzerne extra Profite machen. Das sagt Brandenburgs Ministerpräsident Woidke. Andere Nachbarländer hätten die Höchstpreise flexibel an den Markt angepasst, darunter Polen und Belgien. Die Wirtschaftsweise Schnitzer findet, dass staatliche Hilfen der falsche Weg sind. Deutschland sollte aus ihrer Sicht unabhängiger von Öl und anderen fossilen Brennstoffen werden. Denn die Preise drohen durch die Lage im Nahen Osten generell weiter zu steigen. Zoe Tassovali, Nachrichtenredaktion.
1: Inmitten der Debatten um Bundeskanzler Merz wird die CDU bei den Kommunalwahlen in Niedersachsen landesweit stärkste Kraft. Laut Hochrechnung liegt die Union mit 27,7% vor der SPD mit 24,5% und der AfD, die demnach deutlich auf 16,5% zulegen könnte. CDU-Landeschef Sebastian Lechner freute sich über das Ergebnis entgegen des Bundestrends bei der Union und Kanzler Merz.
3: Auch wir haben den Unmut über Berlin gemerkt. Sie wissen, dass wir da ein Glaubwürdigkeitsproblem haben, was wir sicherlich auch in den nächsten Wochen ganz in Ruhe besprechen müssen miteinander. Und deswegen sind diese Ergebnisse des Abends wirklich gut.
1: Die Bundesregierung steckt aktuell in einer tiefen Krise. Spekulationen über einen Sturz des Kanzlers machen bereits die Runde. Nach eigenständigen Hackerangriffen durch künstliche Intelligenz denken große US-Tech-Firmen erstmals darüber nach, die KI-Entwicklung bewusst zu bremsen. Anthropic-Chef Amodei schlägt vor, 1 bis 2 Jahre Zeit zu gewinnen. Unterstützung bekommt er unter anderem von OpenAI-Chef Altman und Tech-Milliardär Musk. Zum Fußball. In der Bundesliga hat Bayern München beim Sensationsaufsteiger SV Elversberg einen mühevollen 2:1-Sieg geschafft. Zuvor hatte RB Leipzig gegen den HSV mit 5:0 gewonnen. Und Tennisprofi Alexander Zverev hat erstmals die US Open gewonnen. Der French Open-Sieger bezwang im Finale in New York den Amerikaner Ben Shelton in 4 Sätzen und holte seinen 2. Grand-Slam-Titel.

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1: Ich bin Katrin Müller. Inmitten der Debatten um Bundeskanzler Merz wird die CDU bei den Kommunalwahlen in Niedersachsen landesweit stärkste Kraft. Eine vom NDR veröffentlichte Hochrechnung von Infratest DIMAP sah die Union mit 27,7% vor der SPD mit 24,5%. Die AfD landet auf Platz 3 und könnte deutlich auf 16,5% zulegen. Landesweit kommen die Grünen laut Hochrechnung mit 13,6% auf Rang 4. Es folgen die Linke mit 5,9% und die FDP mit 3,6%. Wer kontrolliert die Arktis? Europa möchte bei dieser Frage mitmischen. Bei einem Gipfeltreffen heute im Norden Finnlands wollen Bundeskanzler Merz und seine Kollegen aus anderen europäischen Ländern überlegen, wie Europa seine Interessen in der Region durchsetzen kann.
2: Die Arktis wird auch für die Europäer immer wichtiger. Nicht nur, weil das schmelzende Eis den Zugang zu unerschlossenen Rohstoffvorkommen und neuen Handelsrouten möglich macht. Russlands und Chinas militärische Aktivitäten in der Region werden zunehmend zur Bedrohung. Die Zerstörung von Seekabeln ist nur ein Beispiel. Gastgeber Finnland will andere europäische Länder unter anderem davon überzeugen, eine Eisbrecherflotte aufzubauen. Aus Skandinavien, Sigrid Harms.
1: Bei der Parlamentswahl in Schweden sind die Sozialdemokraten von Ex-Regierungschefin Magdalena Andersson der Prognose zufolge stärkste Kraft geworden. Die Partei kam laut dem schwedischen Fernsehen auf rund 28% der Stimmen. Ob das allerdings für eine Regierungsbildung reicht, ist noch offen. Zum Sport. Tennisprofi Alexander Zverev hat erstmals die US Open gewonnen. Der French Open-Sieger bezwang im Finale in New York den Amerikaner Ben Shelton in 4 Sätzen und holte seinen 2. Grand-Slam-Titel.
3: Zverev brauchte einen Moment, um überhaupt zu realisieren, dass er gerade die US Open gewonnen hatte und damit in die Fußstapfen von Boris Becker tritt. Der 29-Jährige mit dem Pferdeschwanz ist der 2. Deutsche, der im Männer-Einzel triumphierte. 30 Jahre gab es keinen Grand-Slam-Titel und jetzt gleich 2, freute sich der Hamburger in seiner Siegeransprache. Emotional dankte er seiner Mutter, die ihm trotz seiner Zuckerkrankheit die Tenniskarriere möglich machte und immer an ihn glaubte. Aus den USA, Tina Eck.
1: Und in der Fußball-Bundesliga hat Bayern München gegen Aufsteiger SV Elversberg einen knappen 2:1-Sieg geholt. RB Leipzig setzte sich gegen den HSV mit 5:0 durch.

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1: Ich bin Katrin Müller. Tanken ist am Wochenende noch einmal teurer geworden. Laut dem Spritpreisportal Tankerkönig kostete Super E10 zuletzt im Schnitt 2,27 Euro, Diesel knapp 2,40 Euro. In der SPD werden deshalb die Rufe nach einem Spritpreisdeckel lauter.
2: Pendler dürfen nicht unter den hohen Preisen leiden, während Mineralölkonzerne extra Profite machen. Das sagt Brandenburgs Ministerpräsident Woidke. Andere Nachbarländer hätten die Höchstpreise flexibel an den Markt angepasst, darunter Polen und Belgien. Die Wirtschaftsweise Schnitzer findet, dass staatliche Hilfen der falsche Weg sind. Deutschland sollte aus ihrer Sicht unabhängiger von Öl und anderen fossilen Brennstoffen werden. Denn die Preise drohen durch die Lage im Nahen Osten generell weiter zu steigen. Zoe Tassovali, Nachrichtenredaktion.
1: Inmitten der Debatten um Bundeskanzler Merz wird die CDU bei den Kommunalwahlen in Niedersachsen landesweit stärkste Kraft. Laut Hochrechnung liegt die Union mit 27,7% vor der SPD mit 24,5% und der AfD, die demnach deutlich auf 16,5% zulegen könnte. CDU-Landeschef Sebastian Lechner freute sich über das Ergebnis entgegen des Bundestrends bei der Union und Kanzler Merz.
3: Auch wir haben den Unmut über Berlin gemerkt. Sie wissen, dass wir da ein Glaubwürdigkeitsproblem haben, was wir sicherlich auch in den nächsten Wochen ganz in Ruhe besprechen müssen miteinander. Und deswegen sind diese Ergebnisse des Abends wirklich gut.
1: Die Bundesregierung steckt aktuell in einer tiefen Krise. Spekulationen über einen Sturz des Kanzlers machen bereits die Runde. Nach eigenständigen Hackerangriffen durch künstliche Intelligenz denken große US-Tech-Firmen erstmals darüber nach, die KI-Entwicklung bewusst zu bremsen. Anthropic-Chef Amodei schlägt vor, 1 bis 2 Jahre Zeit zu gewinnen. Unterstützung bekommt er unter anderem von OpenAI-Chef Altman und Tech-Milliardär Musk. Zum Fußball. In der Bundesliga hat Bayern München beim Sensationsaufsteiger SV Elversberg einen mühevollen 2:1-Sieg geschafft. Zuvor hatte RB Leipzig gegen den HSV mit 5:0 gewonnen. Und Tennisprofi Alexander Zverev hat erstmals die US Open gewonnen. Der French Open-Sieger bezwang im Finale in New York den Amerikaner Ben Shelton in 4 Sätzen und holte seinen 2. Grand Slam-Titel.
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4: Am Vormittag ist es stark bewölkt, jedoch trocken. Am Nachmittag lockert die Bewölkung auf. Die aktuellen Temperaturen, die liegen am Brückenkopf in Kastell an der Ringkirche in Wiesbaden und hier bei unserem Studio in der Britta Arena bei 16 Grad. Und es geht heute noch hoch bis auf 24 Grad. In der kommenden Nacht geht es dann wieder runter, jedoch auf milde 14 Grad. Und morgen haben wir nochmal einen schönen, warmen Tag. Wahrscheinlich der letzte für diese Woche, nämlich mit 27 Grad. Dazu ein Mix aus Sonne und Wolken und kein Regen.
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4: Es ist noch nichts los da draußen. Ihr habt freie Fahrt. Kommt gut und sicher an.
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4: Ja, die beiden Anhängerblitzer stehen noch da rum, nämlich einer in der Oranienstraße kurz vor der Adelheidstraße, da sind 30 erlaubt, und einer auf der A3 Köln Richtung Frankfurt in Höhe Breckenheim kurz vor dem Wiesbadener Kreuz. Da sind die Angaben variabel, also immer mal auf die leuchtenden Schilder achten. Da kann es mal 100 sein und mal 80, also drauf gucke und dann kommt ihr auch nicht in eine Blitzfalle.
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4: Good morning Wiesbaden, der Weckruf für euch. Ja, du auch, genau. Es war ein wunderbares Wochenende. Weitestgehend war schönes Wetter, sehr angenehmes Wetter. Es war Heimatshoppen. Es wurden die Flitzebogen geschärft und wurden übers Bowling Green gejagt und der 25-Stunden-Lauf. Also es konnte sich keiner beschweren, dass nichts los ist in Wiesbaden. War richtig viel los und wunderschön. Und wir starten jetzt in diese Woche. Es ist Montag, der 14. September. Und wir haben heute auch einiges vor. Unter anderem nachher mein Gast von 8 bis 9, Dr. Andreas Prokemper, CEO von Henkel Fregenet und natürlich heute wieder Ballgeflüster. Jetzt starten wir erstmal. Los geht's.
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4: Wir wünschen euch einen richtig guten Start in diesen Tag, Montag, der 14. September. Und das kann man ganz gut machen mit Mrs. Jackson von Outkast. 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

0: 14. September.
1: Widder.
0: Du hast viel Energie, solltest aber nicht alles gleichzeitig erzwingen. In der Liebe bringt ein ehrliches Gespräch überraschend viel Nähe.
1: Stier.
0: Heute ist eher ein Tag zum Abschließen statt Neustarten. Räume etwas aus dem Weg, das du schon länger auf der Liste hast.
1: Zwillinge.
0: Struktur tut dir heute gut, lass dich nicht von fremder Hektik anstecken. Du weißt ziemlich genau, was Priorität hat.
1: Krebs.
0: Gefühle aus der letzten Zeit wollen sortiert werden. Ein bisschen Abstand hilft dir zu erkennen, was du wirklich möchtest.
1: Löwe.
0: Deine Ideen sind stark, deine Energiereserven aber nicht grenzenlos. In Herzensangelegenheiten lohnt sich Offenheit.
1: Jungfrau.
0: Sag heute klar, wofür du stehst. Wenn du deine Meinung freundlich, aber bestimmt vertrittst, verschafft dir das Respekt.
1: Waage.
0: Einsatz zahlt sich aus. Besonders beruflich oder bei einem persönlichen Ziel kannst du heute einen wichtigen Schritt vorankommen.
1: Skorpion.
0: Vertraue stärker auf deine Intuition. Mit zunehmender Emotionalität und Intensität des Tages bemerkst du Dinge, die anderen entgehen.
1: Schütze.
0: Eine neue Möglichkeit könnte sich zeigen. Bleib neugierig und lass dich nicht von kleinen Hindernissen vom größeren Ziel abbringen.
1: Steinbock.
0: Nicht alles muss heute kontrolliert werden. Gerade zwischenmenschlich kommst du weiter, wenn du etwas mehr Gefühl zulässt.
1: Wassermann.
0: Beziehungen und Freundschaften stehen günstig. Gleichzeitig können kreative Ideen entstehen, die deinen Alltag oder deine Arbeit erleichtern.
1: Fische.
0: Sprich aus, was dir emotional fehlt. Besonders in einer Partnerschaft kann Offenheit heute mehr bewirken, als darauf zu warten, dass dein Gegenüber deine Wünsche errät. Das war dein Horoskop von Montag, den 14. September. Und jetzt kommt für dich Body and Soul. Es ist gleich 6:15. Schönen guten Morgen.
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1: Im Studio Katrin Brause-Zimmermann. Die Sanierung des Wiesbadener Walhalla geht in die nächste Phase. Bei einem Aktionstag rund um das Kulturdenkmal können sich Bürgerinnen und Bürger über die aktuellen Planungen und die künftige Nutzung informieren. Morgen gibt es ab 15 Uhr verschiedene Veranstaltungen rund um das Walhalla in der Mauritius-Mediathek. Unter anderem werden die Baugeschichte, die geplante Sanierung und die künftige Gestaltung vorgestellt. Um 19 Uhr diskutieren unter anderem Bürgermeister Gerd-Uwe Mende und weitere Beteiligte über die Entwicklung des Walhalla. Im Anschluss wird in der Mauritius-Mediathek eine Ausstellung zu den Sanierungsplänen eröffnet. Sie ist bis Ende Oktober zu sehen. Das Land Hessen beschafft 4 neue Polizeihubschrauber. Das hat Innenminister Roman Posek bei einem Flug im Rhein-Main-Gebiet im Rahmen der Resilienzwoche angekündigt. Die Maschinen sollen unter anderem bei Naturkatastrophen, der Überwachung kritischer Infrastruktur und der Waldbrandbekämpfung eingesetzt werden. Bei der Flutkatastrophe im Ahrtal hat die hessische Polizei Fliegerstaffel laut dem Innenministerium in Wiesbaden gemeinsam mit der Höhenrettungsgruppe der Feuerwehr Wiesbaden und der Bergwacht Hessen insgesamt über 300 Menschen aus Notlagen gerettet. Die neuen Hubschrauber sollen die bislang eingesetzten Maschinen ersetzen und die Flotte um ein weiteres Fluggerät erweitern. Die ersten 9 Maschinen sollen nach derzeitiger Planung ab 2029 ausgeliefert werden. In Mainz-Kastell wird die Trinkwasserleitung in der Krauseneckstraße teilweise erneuert. Die Arbeiten erfolgen in mehreren Bauabschnitten und unter einer halbseitigen Sperrung der Straße. Die Bauarbeiten beginnen heute und sollen knapp 3 Monate dauern. Dabei kann es vorübergehend zu Einschränkungen auf Gehwegen und Straßen kommen. Das hessische Innenministerium in Wiesbaden startet heute eine Respektwoche für Polizei, Feuerwehr, Rettungsdienste und Katastrophenschutz. Damit soll auf die Arbeit der Einsatzkräfte und die zunehmenden Angriffe auf sie aufmerksam gemacht werden. Innenminister Roman Posek besucht in den kommenden Tagen Einsatzkräfte in ganz Hessen, um sich vor Ort ein Bild von ihrer Arbeit zu machen und mit ihnen ins Gespräch zu kommen. Die Respektwoche geht auf ein 2024 beschlossenes Maßnahmenpaket zum Schutz und zur Wertschätzung von Einsatzkräften zurück. Außerdem gibt es einen Malwettbewerb 80 Jahre, 80 Helden. Damit können Kinder und Jugendliche ihre Wertschätzung für die Arbeit von Polizei, Feuerwehr und Rettungsdiensten zum Ausdruck bringen.
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2: Morgen, es ist kurz nach 7:30 und trotz der Wärme, die wir noch haben, könnte man sagen, es wird so langsam herbstlich. Also heute am Vormittag ist es stark bewölkt, jedoch trocken. Am Nachmittag lockert die Bewölkung dann auf. Die aktuellen Temperaturen am Brückenkopf in Kastell, an der Ringkirche und hier bei unserem Studio in der Britta Arena 16 Grad. Und das geht heute noch hoch bis auf schöne 24 Grad. In der kommenden Nacht geht es runter auf milde 14 Grad und morgen dann bekommen wir einen Mix aus Sonne und Wolken. Kein Regen und nochmal schön warm bis 27 Grad.
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2: Nix los da draußen, beziehungsweise bis jetzt noch nicht. Ihr habt freie Fahrt, kommt gut und sicher an.
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2: In der Oranienstraße, kurz vor der Adelheidstraße, da ist eine 30er-Zone, also unbedingt daran halten. Ebenso auf der A3 Köln Richtung Frankfurt. Da steht ein mobiler Blitzer, nein, ein Anhängerblitzer steht dort. In der Höhe Breckenheim, kurz vor dem Wiesbadener Kreuz. Und da variieren die Geschwindigkeitsbegrenzungen immer mal. Also auf die leuchtenden Schilder achten, damit es da nicht blitzt für euch.
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1: Und das ist auch wunderbar. Antennehörer, Antenne Wiesbaden-Hörer Uwe, der liebt den Geruch nach Benzin. Und das ist keine Tankstelle. Antenne Wiesbaden-Reporterin Jill ist neugierig geworden und ist losgedüst. Okay, Jill, löst das Rätsel mal auf. Wo bist du denn heute?
2: Hört euch mal diesen Sound an. Und nein, wir sind hier nicht auf einer großen Rennstrecke. Die Autos, die hier gerade mit Vollgas unterwegs sind, passen nämlich locker auf unseren Wohnzimmertisch. Wir sind beim WMC, dem Wiesbadener Minicar-Club in Mainz-Kastell. Und hier gibt es tatsächlich eine richtige Rennstrecke für ferngesteuerte Modellautos. Was erstmal nach ein bisschen Spielzeug klingt, ist hier allerdings ziemlich ernsthafter Motorsport. Der WMC wurde bereits 1973 gegründet und hat auf seiner Strecke schon unzählige Rennen und sogar 4 deutsche Meisterschaften ausgetragen. Und wenn man hier so direkt an der Strecke steht, merkt man auch schnell, warum. Die kleinen Flitzer sind teilweise im Maßstab von 1 zu 8 oder 1 zu 10 unterwegs, schießen über die Gerade, gehen in die Kurven und werden dabei von ihren Fahrern teilweise auf den Millimeter genau gesteuert. Ansonsten ist hier alles wie bei den Großen auch. Hier wird geschraubt, ausprobiert, trainiert und natürlich ordentlich gefachsimpelt. Und auch Lenken, Bremsen, Gas geben. Ja, das ist alles gleich, nur halt eben gesteuert. Das Gelände liegt hier etwas versteckt, im Christoph-Ruthof-Weg in Mainz-Kastell. Also, wenn ihr die großen Autorennen gut findet, dann guckt doch auch mal bei den Minis vorbei.
1: Danke Jill, mach's wie Antenne Wiesbaden-Hörer Uwe. Er ist Fan vom Wiesbadener Minicar-Club in Mainz-Kastell. Was findest du am besten in unserer Stadt und wo sind deine Hotspots? Einfach schreiben unter 0611 952 69 869.
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4: Ich bin Katrin Müller. Tanken ist am Wochenende noch einmal teurer geworden. Laut dem Spritpreisportal Tankerkönig kostete Super E10 zuletzt im Schnitt 2,27 Euro, Diesel knapp 2,40 Euro. In der SPD werden deshalb die Rufe nach einem Spritpreisdeckel lauter.
5: Pendler dürfen nicht unter den hohen Preisen leiden, während Mineralölkonzerne extra Profite machen. Das sagt Brandenburgs Ministerpräsident Woidke. Andere Nachbarländer hätten die Höchstpreise flexibel an den Markt angepasst, darunter Polen und Belgien. Die Wirtschaftsweise Schnitzer findet, dass staatliche Hilfen der falsche Weg sind. Deutschland sollte aus ihrer Sicht unabhängiger von Öl und anderen fossilen Brennstoffen werden. Denn die Preise drohen durch die Lage im Nahen Osten generell weiter zu steigen. Zoe Tassovali, Nachrichtenredaktion.
4: Inmitten der Debatten um Bundeskanzler Merz wird die CDU bei den Kommunalwahlen in Niedersachsen landesweit stärkste Kraft. Laut Hochrechnung liegt die Union mit 27,7% vor der SPD mit 24,5% und der AfD, die demnach deutlich auf 16,5% zulegen könnte. CDU-Landeschef Sebastian Lechner freute sich über das Ergebnis entgegen des Bundestrends bei der Union und Kanzler Merz.
6: Auch wir haben den Unmut über Berlin gemerkt. Sie wissen, dass wir da ein Glaubwürdigkeitsproblem haben, was wir sicherlich auch in den nächsten Wochen ganz in Ruhe besprechen müssen miteinander. Und deswegen sind diese Ergebnisse des Abends wirklich gut.
4: Die Bundesregierung steckt aktuell in einer tiefen Krise. Spekulationen über einen Sturz des Kanzlers machen bereits die Runde. Nach eigenständigen Hackerangriffen durch künstliche Intelligenz denken große US-Tech-Firmen erstmals darüber nach, die KI-Entwicklung bewusst zu bremsen. Anthropic-Chef Amodei schlägt vor, 1 bis 2 Jahre Zeit zu gewinnen. Unterstützung bekommt er unter anderem von OpenAI-Chef Altman und Tech-Milliardär Musk. Zum Fußball. In der Bundesliga hat Bayern München beim Sensationsaufsteiger SV Elversberg einen mühevollen 2:1-Sieg geschafft. Zuvor hatte RB Leipzig gegen den HSV mit 5:0 gewonnen. Und Tennisprofi Alexander Zverev hat erstmals die US Open gewonnen. Der French Open-Sieger bezwang im Finale in New York den Amerikaner Ben Shelton in 4 Sätzen und holte seinen 2. Grand Slam-Titel.
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7: Ja, schönen guten Morgen, das Wetter. Es ist so durchwachsen, aber es ist nicht kalt. Es ist noch warm. Man könnte meinen, der Sommer kommt, aber nein, er geht so langsam. Heute am Vormittag ist es stark bewölkt, jedoch trocken. Am Nachmittag lockert die Bewölkung auf. Die Temperaturen aktuell am Brückenkopf in Kastell an der Ringkirche und hier bei unserem Studio in der Britta Arena 16 Grad und die gehen heute noch hoch bis auf schöne warme morgen 27 Grad, heute 24 Grad. In der kommenden Nacht gehen die Temperaturen dann erstmal wieder runter auf 14 Grad und morgen dann 27 Grad bei einem Mix aus Sonne und Wolken und kein Regen.
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7: Die A643 Mainz Richtung Wiesbaden zwischen Mainz-Mombach und Schiersteiner Kreuz, 2 Kilometer stockender Verkehr. Und die 671 Mainz Richtung Wiesbaden zwischen Mainz-Spitz-Dreieck und Gustavsburg, 1 Kilometer Stau, gute Fahrt.
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7: Da haben wir 2 Blitzer, die beiden Anhängerblitzer, nämlich Oranienstraße kurz vor der Adelheidstraße, da ist 30 erlaubt. Und auf der A3 Köln Richtung Frankfurt in Höhe Breckenheim kurz vor dem Wiesbadener Kreuz. Da immer mal auf die leuchtenden Schilder schauen, weil da variiert die Geschwindigkeitsbegrenzung.
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7: Ja, schönen guten Morgen. Es ist kurz nach 7 und wir sprechen gleich mal über Wohnungsnot und Obdachlose. Und jetzt erstmal für euch weiter schöne Musik und denkt dran, heute von 8 bis 9 habe ich einen Gast und zwar den Dr. Andreas Prokemper, CEO von Henkel Fregenet. Antenne Wiesbaden. Und hier geht's weiter und wir spielen die Hits aus deiner besten Zeit deines Lebens. Jetzt für dich, schöne neue Welt von Calcha Candela.

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0: machen, weil viele wohnungslose Personen sind einfach nicht sichtbar oder werden nicht so wahrgenommen. Und deswegen wollen wir auch die eigenen Stimmen der Betroffenen in den Fokus nehmen, dass sie sich zu ihrer Situation äußern können. Und die Gründe für Wohnungslosigkeit sind sehr, sehr vielfältig und vielleicht manchmal auch gar nicht so fernab der eigenen Lebensrealität. Und genau deswegen wollen wir auch Betroffene zu Wort kommen lassen, die einfach ihre Lebensrealität, ihre Geschichte erzählen, wie es dazu kam, dass sie wohnungslos geworden sind.
1: Es gibt ja durchaus viele verschiedene Gründe für Wohnungslosigkeit und oftmals kommen gleich mehrere Dinge zusammen.
0: Das hat ja verschiedene Gründe. Zum einen gibt es individuelle Krisen, die dazu führen können, gepaart mit strukturellen Defiziten. Das heißt, der Wohnraumschutz ist so eine Frage, die Schuldenübernahme, aber auch präventive Maßnahmen, die vielleicht noch nicht ausgereift sind an dem einen oder anderen Standort oder nicht so zugänglich sind für die Menschen, die betroffen sind. Wir versuchen hier ja auch in der Fachberatung zum Beispiel gegenzusteuern und Menschen zu beraten, dass es eben nicht zum Wohnungsverlust kommt.
1: Und wie sieht die momentane Situation in Wiesbaden aus?
0: Es gibt viele Menschen, die man im Stadtbild sieht, aber auch viele Menschen, die man nicht im Stadtbild sieht. Das sind vor allem junge wohnungslose Menschen oder Frauen oder Flinterpersonen im Allgemeinen. Das nennt man verdeckte Wohnungslosigkeit. Die kommen oft bei Freunden unter, bei Bekannten. Die haben keinen eigenen Wohnraum und somit sind sie auch wohnungslos. Aber man sieht sie halt nicht so sehr. Und deswegen findet Wohnungslosigkeit auch in Wiesbaden statt. Das ist weiterhin ein Problem und die Zahlen der Wohnungslosigkeit steigen ja. Das heißt, wir haben da jetzt keinen Rückgang zu erwarten.
1: Sagt Bereichsleiterin Kim Linz. Eine coole Aktion von der regionalen Diakonie Wiesbaden-Rheingau-Taunus, um die Ursachen und Probleme von Betroffenen sichtbarer zu machen und zu zeigen, dass auch immer eine persönliche Geschichte dahinter steckt.

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1: Im Studio Katrin Brause-Zimmermann. Die Stadt Wiesbaden startet eine neue Umfrage zur Lebenssituation in der Stadt. Rund 14.000 zufällig ausgewählte Einwohnerinnen und Einwohner bekommen in den nächsten Tagen Post aus dem Rathaus und können ihre Meinungen zu Themen wie Lebensqualität, städtischen Angeboten und den Folgen des Klimawandels abgeben. Die Teilnahme ist freiwillig und online oder per Fragebogen möglich. Das Amt für Statistik und Stadtforschung wertet die Antworten anonym aus. Die Ergebnisse sollen mit früheren Umfragen aus den Jahren 2014, 2016, 2018 und 2022 verglichen werden. Rund 400 Einsatzkräfte haben am Wochenende in Wiesbaden den Ernstfall geprobt. Bei der Katastrophenschutzübung Phoenix waren mehr als 50 Fahrzeuge im Einsatz. Das hat die Stadt Wiesbaden mitgeteilt. Angenommen wurde zunächst eine lang anhaltende Hitzewelle mit stark belasteten Krankenhäusern. Dafür bauten die Einsatzkräfte einen Behandlungsplatz für bis zu 50 Verletzte auf. Zusätzlich wurde ein schwerer Verkehrsunfall mit zahlreichen Betroffenen simuliert. Feuerwehr und Rettungsdienste trainierten dabei die Rettung und Versorgung der Verletzten sowie deren Verteilung auf mehrere Wiesbadener Krankenhäuser. An der Großübung waren neben Feuerwehr und Hilfsorganisationen auch Polizei, Kliniken und Einsatzkräfte aus mehreren Nachbarkreisen sowie aus Mainz beteiligt. Die Stadt Wiesbaden wertet die gewonnenen Erkenntnisse jetzt für künftige Einsätze und Übungen aus. In Wiesbaden-Schierstein wird die Straße am Grünen Baum ab heute voll gesperrt. Grund sind Tiefbauarbeiten an einem Elektrohausanschluss auf Höhe der Hausnummer 3. Die Sperrung gilt voraussichtlich bis Anfang Oktober und betrifft auch den Radverkehr. Fußgängerinnen und Fußgänger können die Straße weiterhin passieren. Die Kicker vom SVW in Wiesbaden mussten sich am Wochenende mit 0:1 gegen den SV Waldhof geschlagen geben. Das Tor des Tages ist in der 20. Minute durch Julian Ulbricht gefallen. Damit stehen die Wien-Wiesbadener nach 5 Spielen und 2 Punkten in der Saison auf dem letzten Tabellenplatz. Zum Spiel Cheftrainer Daniel Scherning.
2: Unsere Leistung, wenn ich die über 90 plus 6 Minuten sehe, rein die Spielleistung bewerte, dann haben wir genau das gemacht, was wir machen wollten. Wir haben sehr dominante Spiele auf den Platz gekriegt. Wir waren sehr, sehr laufstark. Wir haben eine totale Kontrolle über das Spiel gehabt, bis auf die Minuten so um das 0:1 herum.
1: Bereits am Mittwoch geht es für den SVWW auswärts gegen Fortuna Köln weiter.
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3: Das ist herbstlich einerseits und noch sommerlich von den Temperaturen andererseits. Aber eins nach dem anderen. Am Vormittag heute ist es stark bewölkt, jedoch trocken. Am Nachmittag lockert die Bewölkung dann ein bisschen auf. Dann kommt die Sonne auch mal raus. Und die aktuelle Temperatur am Brückenkopf im Kastell an der Ringkirche und hier bei uns am Studio in der Britta Arena liegt bei 16 Grad und geht heute noch hoch bis auf 24 Grad. In der kommenden Nacht geht es dann wieder runter bis auf 14 Grad. Also trotz allem noch schön mild. Und morgen bekommen wir dann einen Mix aus Sonne und Wolken, kein Regen und bis zu 27 Grad.
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3: Ja, jetzt ist ein bisschen was los da draußen auf der A3 Frankfurt Richtung Köln. Zwischen Limburg, Nord und Dietz steht ein defekter PKW auf dem rechten Fahrstreifen. Auf der A66 Wiesbaden Richtung Frankfurt. Am Kriftler Dreieck ist die Verbindung zur B40 nach einem LKW-Unfall gesperrt. Auf der 643 Mainz Richtung Wiesbaden zwischen Mainz-Mombach und Schiersteiner Kreuz 2 Kilometer stockender Verkehr. Auf der 671 Mainz Richtung Wiesbaden zwischen Mainz-Spitz-Dreieck und Gustavsburg 1 Kilometer Stau. Und auf der B54 Abergen Richtung Bad Schwalbach ist in Höhe der Bahnhofstraße in Bad Schwalbach nach einem Unfall gesperrt. Die Abfahrt nach Bad Schwalbach ist jedoch möglich. Und ich wünsche euch gute Fahrt.
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3: Die beiden Anhängerblitzer stehen noch da. Einer in der Oranienstraße, kurz vor der Adelheidstraße, da ist 30er-Zone. Und auf der A3 Köln Richtung Frankfurt, kurz vor dem Wiesbadener Kreuz, da immer mal auf die leuchtenden Schilder achten, weil da variiert die Geschwindigkeitsbegrenzung, warum auch immer. Aber die machen uns wahrscheinlich, um alle zu verwirren.
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1: Es war kein Dauerlauf, aber gedauert hat er. Und zwar, wie immer, 25 Stunden. Unser beliebter 25-Stunden-Lauf, organisiert durch die Wiesbadener Sportförderung, die WISPO. Am Wochenende war es wieder soweit. Über 60 Teams und rund 1000 Läuferinnen und Läufer waren mit dabei und hatten jede Menge Spaß.
2: Es macht auf jeden Fall richtig, richtig viel Spaß. Sehr, sehr viele coole Leute und eine Bombenstimmung.
3: Die Leute sind gut drauf, die kennen das alle, die fiebern ein Jahr lang auf dieses Event hin. Und das sieht man, jeder feuert den anderen an, das ist einfach geil.
4: Die Stimmung ist super im Team inklusiv von der Schufa.
2: Großartige Stimmung, wir haben richtig, richtig Bock. Muss auf jeden Fall gut vorbereitet sein, würde ich sagen. Blasenpflaster und Dextro immer in der Tasche.
4: Indem ich viel selber gelaufen bin und auch schon früh damit angefangen habe, wieder in diesem Jahr mit Joggen und immer kontinuierlich mich zu steigern.
5: Ja, Stimmung bei uns im Team ist super. Wir sind ja ein Run-Club, von daher sind wir da gut aufgestellt. Die Runde ist super, ja. Also auch mit dem Kurhaus natürlich im Blick. Ist natürlich auch schön, so eine kurze Runde zu haben mit der Stimmung. Da können alle immer schön zuschauen, schön zentral. Das macht schon Spaß.
1: Für ganz besondere Vibes sorgte zum dritten Mal DJ Rauschhofer. Auch für ihn ist es jedes Mal ein besonderer Moment.
6: Großartig. Also der 25-Stunden-Lauf hier in dieser Kulisse ist einfach unglaublich schön. Und auch ich bin immer begeistert und habe großen Respekt für die ganzen Läuferinnen und Läufer. Diese sind ja wirklich Strapazen durchzustehen. Und da ist es mir eine Freude und ein Privileg, für ein bisschen Stimmung mit Musik zu sorgen. Und das war einfach wundervoll.
1: Oberbürgermeister Gerd-Uwe Mende war wieder zum Start, zum Zieleinlauf und zur Siegerehrung dabei und zeigt sich abermals sehr begeistert.
7: Der 25-Stunden-Lauf ist jedes Jahr ein irres Highlight, unglaublich emotional, ganz viele Leute, super Stimmung hier in der Zeltstadt. Ich finde, es ist wirklich das schönste Breitensportereignis, was wir in Wiesbaden haben. Deswegen großen Dank an die WISPO, wieder fantastisch gemacht.
1: Also der 25-Stunden-Lauf durch unseren Kurpark, auch schon wieder gelaufen. Aber gelaufen sind viele, nämlich 60 Teams und gut 1000 Läuferinnen und Läufer. Zusammen haben sie knapp 20.000 Runden im Kurpark gedreht. Und ich habe gehört, dem einen oder anderen tun heute noch ein bisschen so die Füße weh. Aber schön war's wieder.
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1: Wiesbaden hat eine neue, also eine echte Fachfrau in Sachen Zubrosten, Krönchen tragen und Gläser befüllen. Lena Gottron wird Wiesbadens neue Weinkönigin. Bevor sie gekrönt wird, ist sie jetzt erstmal von Oberbürgermeister Gerd-Uwe Mende vorgestellt worden.
2: Natürlich verbindet man Wiesbaden und den Wein und Wiesbaden und den Rheingau. Das sind einfach untrennbare Dinge, die zusammengehören. Wir leben in einer Kulturlandschaft, in der der Wein eine große Rolle spielt. Und die Weinköniginnen sind immer die Repräsentanten dieses Kulturgutes, Wein einer Lebenskultur, so wie wir sie hier pflegen. Und deswegen freue ich mich sehr, dass Lena Gottron unsere 33. Wiesbadener Weinkönigin wird, als Lena die Erste. Sie hat das schon in Kostheim hervorragend gemacht und es wird bestimmt eine sehr, sehr gute Repräsentantin von Wiesbaden und der Wiesbadener Weinkultur.
1: Lena ist 21, studiert in Mainz und war schon Kostheimer Weinprinzessin. Was sie als Wiesbadener Weinkönigin künftig für Aufgaben übernehmen wird, erzählt sie uns selbst.
3: Als Weinmajestät oder auch egal ob Weinprinzessin oder Weinkönigin hat man die Aufgabe, die eigenen Weingüter, die Winzer in dem eigenen Ort zu vertreten, aber auch natürlich dann diesen gesamten Ort bei anderen Weingütern oder auch bei anderen Veranstaltungen mitzunehmen. Und in dem gesamten Rheingau sind wir, ich glaube, über 50 Weinmajestäten. Und wir sind dort auf Weinfesten, auf ganz unterschiedlichen Events, noch nicht mal oft, was auch gar nicht mit Wein zu tun hat, aber einfach dieses, wir sind da, wir schenken den Menschen ein Lächeln und wir vertreten unseren Ort und haben ein Ehrenamt, was viele ein Lächeln ins Gesicht zaubert.
1: Ihren persönlichen Lieblingswein hat sie uns natürlich auch verraten.
3: Ich trinke sehr gerne einen Spätburgunder Rosé. Das ist tatsächlich mein Go-To-Wein. Ich finde ihn total, also auch egal, ob es jetzt in einer sommerlichen oder winterlichen Atmosphäre ist, total lecker. Er hat so eine Leichtigkeit und auch von meinem Patenweingut kann ich die Weine dort sehr empfehlen. Es ist tatsächlich auch mein Krönungswein gewesen. Mal gucken, was jetzt wird, aber vielleicht übernehme ich den, weil er mir sehr, sehr gut schmeckt. Und mit einer guten Freundschaft und einfach einem guten Wein kann eigentlich ein Abend echt immer nur perfekt sein. Vor allem im Spätburgunder Rosé.
1: Sagt Wiesbadens künftige Weinkönigin Lena Gottron. Offiziell gekrönt wird unsere neue Weinmajestät Ende des Monats beim Erntedankfest am 26. September auf dem Warmen Damm.

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1: Ich bin Thomas Plesklin. Inmitten der Debatten um Bundeskanzler Friedrich Merz wird die CDU einer Hochrechnung zufolge bei den Kommunalwahlen in Niedersachsen landesweit stärkste Kraft. Eine vom NDR veröffentlichte Hochrechnung von Infratest DIMAP sah die Union mit fast 28% vor SPD und der AfD, die deutlich zulegen konnte.
2: Die Bundesregierung steckt in der Krise. Spekulationen über einen Sturz des Kanzlers machen die Runde und das kurz vor den Wahlen in Berlin und Mecklenburg-Vorpommern. Niedersachsens CDU-Chef Lechner sagt klar, der Unmut über die Politik in Berlin sei an jedem Wahlkampfstand spürbar gewesen. Er spricht von einem Glaubwürdigkeitsproblem der Union und fordert von der Bundesregierung, mehr für die Menschen im Land zu tun. Ähnlich sieht das auch Bundesbildungsministerin Prien. Der Kanzler und die CDU müssten mehr Empathie zeigen, so Prien im Ersten. Katrin Müller, Nachrichtenredaktion.
1: Die Zahl der Apotheken in Deutschland ist weiter gesunken. Ende Juni gab es bundesweit noch knapp 16.500 Apotheken und damit über 100 weniger als zum Jahreswechsel. Das geht aus Daten der Bundesvereinigung Deutscher Apothekerverbände hervor.
3: Das Apothekensterben hat sich zwar etwas verlangsamt, aber hält weiter an. Es sei inzwischen die niedrigste Apothekenzahl seit fast 5 Jahrzehnten, so der Apothekerverband. Bei der Vergütung beginne immerhin eine stufenweise Honorarerhöhung zu greifen, die die Apotheken betriebswirtschaftlich stabilisieren solle, so der Verband. Mit einer Verordnung der Bundesregierung wurde ein Bestandteil der Apothekenvergütung für rezeptpflichtige Medikamente zum 1. Juli auf 9 Euro pro Packung erhöht. Im Januar sind weitere 50 Cent fällig. Tine Klimach, Berlin.
1: Bei der Parlamentswahl in Schweden sind die Sozialdemokraten von Ex-Regierungschefin Magdalena Andersson der Prognose zufolge stärkste Kraft geworden. Die Partei kam laut schwedischem Fernsehen auf 28% der Stimmen. Ob das für eine Regierungsbildung reicht, ist aber völlig offen. Die konservative Partei von Schwedens Regierungschef Ulf Kristersson erhielt 18% der Stimmen. Die rechtspopulistischen Schwedendemokraten kamen in der Prognose auf 17%. Zum Sport: in der Bundesliga hat Bayern München den Aufsteiger SV Elversberg mit 2:1 besiegt. RB Leipzig setzte sich gegen den HSV mit 5:0 durch. Und Tennisprofi Alexander Zverev hat erstmals die US Open gewonnen. Der French Open-Sieger bezwang im Finale in New York den Amerikaner Ben Shelton in 4 Sätzen und holte seinen 2. Grand Slam-Titel.
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4: Sonne pur und 32 Grad. Nein, okay, das stimmt nicht. Das hatten wir. Heute sieht es ein bisschen anders aus. Der Vormittag ist stark bewölkt, jedoch trocken. Am Nachmittag lockert die Bewölkung auf. Die Temperaturen aktuell am Brückenkopf in Kastell an der Ringkirche hier bei uns in Wiesbaden und bei uns am Studio in der Britta Arena 16 Grad. Und die gehen heute noch auf angenehme 24 Grad hoch. Und in der kommenden Nacht gehen sie wieder runter auf milde 14 Grad. Und auch das Wetter von morgen, in erster Linie die Temperatur, kann nicht drüber hinweg täuschen, dass wir es doch schon herbstlich haben. Also morgen wird es bis zu 27 Grad. Das wird dann auch der wärmste Tag der Woche bei einem Mix aus Sonne und Wolken.
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4: A3 Frankfurt Richtung Köln. Zwischen Limburg Nord und Dietz steht ein defekter Pkw, ja genau, mit Pellkartoffeln vielleicht. Pkw auf dem rechten Fahrstreifen. A66 Wiesbaden Richtung Frankfurt. Zwischen Hofheim am Taunus und Griftler Dreieck 5 Kilometer Stau. Und das hängt damit zusammen, dass genau am Griftler Dreieck die Verbindung zur B45 nach einem Lkw-Unfall gesperrt ist. Dadurch 3 Kilometer Stau zwischen Hofheim und dem Griftler Dreieck. Und die A643 Mainz Richtung Wiesbaden zwischen Dreieck Mainz und Schiersteiner Kreuz streckenweise stockend. Auf der A671 Mainz Richtung Wiesbaden zwischen Mainz-Spitz-Dreieck und Gustavsburg 1 Kilometer Stau. Und auf der B54 A Bergen Richtung Bad Schwalbach ist in Höhe der Bahnhofstraße in Bad Schwalbach nach einem Unfall gesperrt. Die Abfahrt jedoch nach Bad Schwalbach ist möglich. Gute Fahrt da draußen.
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4: Die beiden Anhängerblitzer, sie gibt es noch. Einer in der Oranienstraße, kurz vor der Adelheidstraße, da sind 30 erlaubt. Und auf der A3 Köln Richtung Frankfurt in Höhe Breckenheim, kurz vor dem Wiesbadener Kreuz, da kann man es nicht genau sagen, wie schnell. Immer mal auf die leuchtenden Schilder achten, weil da variiert die Geschwindigkeitsbegrenzung. Gute Fahrt da draußen. Und schönen guten Morgen, jetzt auf jeden Fall dranbleiben, weil wenn man die Biebricher Allee der Längsachse nach fährt, ob von Nord nach Süd oder umgekehrt, kommt man an diesem wunderbar schönen Gebäude vorbei. Und wer könnte besser darüber erzählen und philosophieren als der Chef persönlich? Und jetzt ist er hier, der Dr. Andreas Prokemper von Henkel Fregenet. Guten Morgen.
5: Schönen guten Morgen.
4: Das ist ja wunderbar, dass du so früh schon aus dem Bett gekommen bist und hierher kommst. Und wie ich es eben schon gesagt habe, erzähl mal ein bisschen was über das Gebäude und über Henkel Fregenet.
5: Ja, super gern. Den ersten Teil hast du schon mir vorweggenommen.
4: Entschuldigung.
5: Nämlich die Lage des Unternehmens. Ich glaube, die Wiesbadener kennen den Standort. Man fährt die Biebricher Allee entlang und irgendwann, kurz vor der Autobahn auf der linken Seite oder rechten Seite, kommt ein sehr, sehr schöner Firmensitz. Wir nennen es Schloss Henkel. Das ist der Stammsitz unseres Unternehmens. Dort wird im Grunde genommen auch seit dem Jahre 1907 Schaumwein produziert. Aber, und ich glaube, das ist der Teil, den weniger Leute kennen, es ist zugleich auch der Sitz von Henkel Fraisenet. Und Henkel Fraisenet ist heute ein deutlich internationaleres Unternehmen. Wir sind heute in fast 40 Ländern mit eigenen Landesgesellschaften vertreten. Wir beschäftigen in Summe auch über 3000 Mitarbeiter in diesen 40 Ländern. Es gibt eigentlich kein Land auf der Welt, in dem es, ich nenne es immer so, ein bisschen Fläche im Regal geschaffen wird, um auch Schaumweine zu verkaufen, wo wir dann nicht versuchen, mit unseren Produkten dabei zu sein. Und das ist unser Anspruch wirklich, Making Life Sparkle, das ist das Motto, unter dem wir das Unternehmen gestellt haben, also auf der ganzen Welt Schaumwein den Menschen zugänglich zu machen, die Marken bekannt zu machen und viel Lebensfreude mit den Produkten zu schaffen.
4: Dank dir weiß ich ja jetzt auch, was hinter dem Wort Fraisenet steckt. Da kommen wir vielleicht später nochmal dazu. Ihr seid ein großes Unternehmen. Also wer das Unternehmen, wer das Gebäude kennt, da arbeiten viele Menschen in der Verwaltung und natürlich auch in der Produktion und Abfüllung. Bildet ihr auch aus?
5: Wir bilden aus. Ich denke mal, dass wir wahrscheinlich von den Gründungsjahren an, als dann irgendwann auch die duale Ausbildung erfunden wurde, mit dabei waren. Derzeit sind das etwa 30 Auszubildende in verschiedenen Berufen, kaufmännisch, technisch und das Ganze auch natürlich mit der Möglichkeit, ein duales Studium bei uns zu machen. Das sind dann im Wesentlichen betriebswirtschaftliche Studiengänge, aber zunehmend auch IT-Studiengänge, die man bei uns dann dual studieren kann.
4: Das Unternehmen gibt es schon sehr lange. Welche Ereignisse gab es in der Vergangenheit oder vielleicht auch natürlich in der Zukunft, die erwähnenswert sind?
5: Also ich glaube, ein Datum ist wirklich erwähnenswert, weil es das, was Henkel Fraisenet heute ist, glaube ich, maßgeblich mit geprägt hat. Und das ist das 170. Jubiläum von Henkel Sekt. Warum ist es das Jubiläum von Sekt und nicht des Unternehmens? Weil es das Unternehmen vorher schon gab, als Weinimporteur aus Frankreich hier in Deutschland sein Geschäft gemacht hat. Und es gab damals den Gründer Adam Henkel, der eigentlich eine geniale Idee hatte, weil er gesagt hat, ich habe jetzt so viel Ahnung über französische Weine, aber mittlerweile ist Made in Germany so populär geworden, dass er gesagt hat, warum soll ich nicht die Grundweine in Frankreich kaufen und anschließend hier zunächst in Mainz, später dann in Wiesbaden, dann zu versekten. Und das war eigentlich die Gründungsstunde sozusagen von Henkel Sekt, so wie es heute ist. Wir feiern also in diesem Jahr das 170. Jubiläum dieses Gründungsaktes, des ersten Schaumweins, der in unserem Hause produziert wurde. Und ja, es gibt natürlich immer Dinge, die sich ergeben. Wir haben noch gerade in der letzten Woche quasi unsere 39. oder 40. Landesgesellschaft hinzuerworben. Wir haben in Irland einen der führenden Weinimporteure übernommen, den wir jetzt auch dazu nutzen werden, unsere Schaumweine auch auf dem irischen Markt noch stärker zu positionieren. Und ansonsten gehören natürlich Innovationen immer dazu. Dieses Jahr haben wir eine ganze Menge Innovationen neu eingeführt. An der Stelle vielleicht nur zwei zu nennen. Das eine ist Fraisenet Solare. Die meisten kennen es. Mittlerweile wird Schaumwein sehr, sehr häufig als Aperitif getrunken. Egal, ob das jetzt ein Orangenbitter-Aperitif ist. In dem Falle bei Solare ist es ein Zitronen. Rosmarin-Aperitif, den wir noch eingeführt haben, mit sehr viel Erfolg in Deutschland und in vielen anderen Ländern. Und ein großes Thema ist mittlerweile alkoholfrei. Und Fürst von Metternich haben wir dieses Jahr auch einen alkoholfreien Riesling-Sekt eingeführt. Das ist ein bisschen komplizierter, darauf will ich jetzt nicht eingehen. Das ist nämlich gar nicht so einfach, wie es klingt, dann auch einen Rebsorten-alkoholfreien Sekt zu produzieren. Aber das sind so ein paar Dinge, die sozusagen auch in diesem Jahr nochmal zu erwähnen sind.
4: Ich denke mal, alles, was du gerade erzählst, dir erscheint es schon zu kompliziert, um das zu vermitteln. Man sollte einfach mal hinkommen und probieren.
5: Das ist eine sehr gute Idee.
4: Und jetzt ist dieses Wort schon ein paar Mal gefallen. Bitte erzähl diese kleine Anekdote. Warum Fraisenet?
5: Ja, das also zunächst mal, weil es ist ja gar nicht so einfach, diesen Namen Fraisenet auszusprechen. Mit dem X in der Mitte, eigentlich ja Spanisch, aber das kennt man im Spanischen nicht. Das lässt sich einfach begründen. Fraisenet ist Katalan Und der Ursprung der Marke, also sowohl der Gründer als auch die Gründerin, beide hatten im Namen nicht den Namen Fregenet, hießen also nicht so. Aber der Gründer Pedro Ferrer Bosch kam von einem kleinen Landgut. Und dieses kleine Landgut, das heißt und existiert heute noch La Fregeneda. Und Fregeneda heißt der kleine Eschenwald. Fresh ist die Esche. Und da er so hoch gewachsen war, hatte er den Spitznamen Fregenet. Und als es dann darum ging, er wollte einen Schaumwein produzieren, einen Cava, wie nenne ich ihn, hat er sich einfach dessen erinnert und hat gesagt, ich nenne ihn Fregenet. Wahrscheinlich damals eine mutige Entscheidung. Heute ist tatsächlich Fregenet, wenn wir einfach nur mal hergehen und sagen, wie viele Flaschen oder Gläser Schaumwein getrunken werden, weltweit mit Riesenabstand die am häufigsten konsumierte Schaumweinmarke. Also das ist aus dem Spitznamen geworden.
4: Ich hoffe jetzt, ihr habt mitgeschrieben, weil wenn ihr das nächste Mal in den Henkel-Shop geht oder durch das Gebäude, könnte es natürlich sein, dass euch der Chef über den Weg läuft, fragt, habt ihr Antenne Wiesbaden gehört? Und dann könnt ihr philosophieren, warum Fregenet? Wir sprechen gleich weiter und vor allen Dingen auch mal über die Rolle vom Andreas Brokemper selber, was er so im Unternehmen treibt. Bis gleich. Hier ist der Talk am Montag mit dem CEO Dr. Andreas Brokemper von Henkel Fregenet.

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4: Und da sind wir wieder. Mein Gast heute, der CEO, Dr. Andreas Brokemper von Henkel Frischnet. Und Andreas, CEO, das ist ja ein toller Begriff, aber was machst du im Unternehmen?
5: Also das ist eine sehr gute Frage. Ich glaube, das Erste, was man sagen muss, es gibt wahrscheinlich überhaupt gar keine klassische Job Description in dem Sinne, die genau sagt, was man zu tun hat. Was es, glaube ich, am besten umschreibt, ist auch so ein bisschen Unternehmer im Unternehmen. Das heißt, man ist dafür verantwortlich, dass sich das Unternehmen langfristig weiterentwickelt. Und da gibt es natürlich kein Drehbuch zu, sondern das Drehbuch, das muss man selbst sich in irgendeiner Weise dann erarbeiten. Man muss Erfahrungen sammeln, man muss die Branchen kennen, man muss die Märkte kennen und entsprechend dann zusehen, dass das Unternehmen richtige Entscheidungen trifft für die Zukunft. Und wenn ich es mal so jetzt am Beispiel von Henkel Frischnet heute beschreiben würde, als ich anfing, und ich bin in diesem Jahr dann auch 25 Jahre dabei, war Henkel ein deutsches Sekthaus. Das heißt, wir hatten so gut wie überhaupt kein Auslandsgeschäft. Aber gleichzeitig kann man, wenn man sich so die ganzen Märkte anschaut, natürlich schnell herleiten, dass es im Wesentlichen darum geht, auch das Geschäft international zu machen, um es dadurch auch resilienter zu machen. Und das war somit eine der Kernaufgaben. Wir haben dann irgendwann die Chance im Prosecco erkannt, haben dann 2008 einen Prosecco-Hersteller übernommen, integriert und haben dann einfach uns irgendwann als Ziel gesetzt, wir wollen Weltmarktführer im Schaumwein werden. Und das haben wir über diese vielen Jahre dann erreicht.
4: Musst du eigentlich als CEO eines solchen Unternehmens, musst du alles können oder ist es viel wichtiger, dass du ein Top-Team um dich rum hast, was du hast? Ich kenne viele davon, die dir das Wissen vermitteln und du kannst dich um die wesentlichen Sachen kümmern.
5: Genau so ist es eigentlich. Das heißt, man kann nicht alles. Und ich glaube, das ist auch das größte Risiko eines CEO, dass man dann meint, man könne alles und könne auch allen sagen, wie sie jetzt ihre Arbeit zu machen haben. Aber das ist eben nicht so, sondern viel, sag ich mal, ist Delegation. Delegation insbesondere von Verantwortung, nicht im eigentlichen Sinne nur Aufgaben. Und so gesehen geht es darum, ein gutes Team um sich herum zu scharen, die richtigen Leute zu finden, zu motivieren und ihnen dann eine klare Idee, eine Vision für die Zukunft zu geben. Und nicht, wie wir dann immer sagen, Fahrstuhl zu fahren und plötzlich vom großen Ganzen, dem Leitbild des Unternehmens, mal eben in die Farbe des einen oder anderen zu gehen.
4: Was hat dich fit gemacht für den Job? Also sprich, wie ist dein Werdegang, bis du dann irgendwann CEO wurdest?
5: Ich habe, wie wahrscheinlich ganz, ganz viele CEOs, habe ich zunächst mal Betriebswirtschaftslehre studiert. Ich bin, ich weiß nicht, ob man das noch hören kann, aber gebürtig nicht aus der Region, sondern Westfale.
4: Genau, klar hört man das.
5: Also du sagst, man kann das hören. Nein, und entsprechend habe ich dann zunächst damals noch über die ZVS Wirtschaftswissenschaften studiert. Und als das Studium vorbei war, fand ich es eigentlich so spannend, dass ich anschließend zur Promotion an einen anderen Ort gegangen bin, damals nach Stuttgart. Und dann hat es mich doch wieder in die alte Heimat zurückgezogen. Und so bin ich dann quasi nach der Promotion direkt zu Dr. Oetker, zur Gruppe in Bielefeld. Auch heute ist die Familie Oetker oder die Alfred und Ferdinand Oetker Eigentümer des Unternehmens Henkel Frischnet. und habe dann im Grunde genommen erstmal nur gelernt, Erfahrungen gesammelt. Damals Oetker war eine sehr diversifizierte Unternehmensgruppe. Ich habe in den Nahrungsmittelbereich hineingeschnuppert. Ich habe viel für den Bierbereich auch gemacht. Chemie, also ganz unterschiedliche Branchen kennengelernt und vor allen Dingen erlebt, wie Entscheidungen getroffen werden und wie man Unternehmen weiterentwickelt. Und das hat mich dann wahrscheinlich, sagen wir mal, prädestiniert, dann doch mit recht oder in recht jungen Jahren zu Henkel zu gehen. Ich war gerade 31, Anfang 32, als dann die Berufung in die Geschäftsführung erfolgte. Ja, und dann lernt man sich einfach in die Dinge rein. Das war so der klassische Einstieg, so über die CFO-Rolle. Das F steht in dem Falle für Finance, das heißt, man hat sich um alles Kaufmännische gekümmert, Finanzen, Controlling, IT, das Personalthema, den Einkauf. Und so ergab sich eigentlich alles so nacheinander. Da haben wir zugekauft, dann gab es Verantwortungen im Ausland, die zu übernehmen waren. Das habe ich dann auch gemacht. Und irgendwann stand ein großer Generationswechsel an und da bin ich dann zum CEO berufen worden. Und dann haben wir einfach weitergemacht. Und dann kam halt eben irgendwann auch der große Moment, die Übernahme von Freshnet.
4: Wer jetzt genau aufgepasst hat, könnte zwei Zahlen hochrechnen, wüsste, wie alt du bist, aber das ist jetzt nicht Thema. Du bist schon lange dabei, hast du eben gesagt. Was schätzt du an dem Unternehmen?
5: Also das eine, was man einfach schätzen muss, sind die Marken und die Produkte. Ich glaube, das weiß jeder, der in unserem Unternehmen arbeitet oder in anderen Unternehmen, die Produkte herstellen, die Menschen kennen und häufig Menschen begeistern. Also für mich ist es immer ein tolles Erlebnis, auch im Supermarkt einfach mich umzuschauen, die Produkte zu sehen, zu schauen, wie sie jetzt positioniert sind. Dann sind es natürlich auch sehr, sehr stark einfach die sehr stolzen und loyalen Mitarbeiter des Unternehmens. Also ich glaube, das zeichnet Henkel seit je aus, dass man dazugehört, dass man stolz hat auf die Marken, die man produziert oder die man einkauft oder die man vermarktet oder für die man das Marketing macht. Und ich glaube, das ist etwas, was ich ganz besonders am Unternehmen schätze. Und das ist, glaube ich, so dieser ein ganz besonders schwieriger Spagat. Wir sagen immer Innovation aus Tradition und das ist ja eine Doppelbedeutung, die das Ganze hat. Also es ist ja nicht so, dass wir uns auf der Tradition, auf dem, was wir mal übernommen haben, ausruhen können. Ganz im Gegenteil. Wir müssen eigentlich zusehen, dass wir das in die Zukunft führen, die richtigen Ideen haben für die Produkte und das auch immer wieder aufrechtzuerhalten. Ich glaube, das ist eine der Dinge, die Henkel in der Vergangenheit ausgezeichnet hat, zu dem gemacht hat, was es heute geworden ist und hoffentlich auch in Zukunft weiterhin erfolgreich machen wird.
4: Na, auf jeden Fall. Wir steigen gleich mal intensiver in das Geschäft von Henkel Freshnet ein. Heute mein Gast, Dr. Andreas Prokemper hier beim Talk. Schönen guten Morgen, es ist gleich 8:30, wir sind gleich wieder da.

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1: Im Studio Katrin Brause-Zimmermann. Die Sanierung des Wiesbadener Walhalla geht in die nächste Phase. Bei einem Aktionstag rund um das Kulturdenkmal können sich Bürgerinnen und Bürger über die aktuellen Planungen und die künftige Nutzung informieren. Morgen gibt es ab 15 Uhr verschiedene Veranstaltungen rund um das Walhalla in der Mauritius-Mediathek. Unter anderem werden die Baugeschichte, die geplante Sanierung und die künftige Gestaltung vorgestellt. Um 19 Uhr diskutieren unter anderem Bürgermeister Gerd-Uwe Mende und weitere Beteiligte über die Entwicklung des Walhalla. Im Anschluss wird in der Mauritius-Mediathek eine Ausstellung zu den Sanierungsplänen eröffnet. Sie ist bis Ende Oktober zu sehen. Das Land Hessen beschafft 4 neue Polizeihubschrauber. Das hat Innenminister Roman Posek bei einem Flug im Rhein-Main-Gebiet im Rahmen der Resilienzwoche angekündigt. Die Maschinen sollen unter anderem bei Naturkatastrophen, der Überwachung kritischer Infrastruktur und der Waldbrandbekämpfung eingesetzt werden. Bei der Flutkatastrophe im Ahrtal hat die hessische Polizei Fliegerstaffel laut dem Innenministerium in Wiesbaden gemeinsam mit der Höhenrettungsgruppe der Feuerwehr Wiesbaden und der Bergwacht Hessen insgesamt über 300 Menschen aus Notlagen gerettet. Die neuen Hubschrauber sollen die bislang eingesetzten Maschinen ersetzen und die Flotte um ein weiteres Fluggerät erweitern. Die ersten 9 Maschinen sollen nach derzeitiger Planung ab 2029 ausgeliefert werden. Im Opel-Zoo in Kronberg im Taunus ist der Grundstein für eine neue Asienanlage gelegt worden. Das meldet die Hessische Staatskanzlei in Wiesbaden. Auf rund 18.000 Quadratmetern sollen künftig 7 asiatische Tierarten leben, darunter Panzernashörner, Schabrackentapire und Siamangs. Auch Ministerpräsident Boris Rhein war vor Ort und hat sich zur Bedeutung des Zoos für das Land Hessen geäußert.
2: Das hat natürlich eine große Bedeutung, auch in der Kooperation mit dem WWF und in der Kooperation mit eigentlich den weltweiten Zoos. Das macht Hessen zu einem auch Zentrum des Artenschutzes. Insoweit sind wir sehr glücklich darüber, dass der Opel Zoo intensive Kooperationen nicht nur mit Zoos, sondern eben auch, wie gesagt, mit dem World Wildlife Fund hat.
1: Die neue Anlage soll teilweise bedrohten Tierarten ein naturnahes Zuhause bieten. In Mainz-Kastell wird die Trinkwasserleitung in der Krauseneckstraße teilweise erneuert. Die Arbeiten erfolgen in mehreren Bauabschnitten und unter einer halbseitigen Sperrung der Straße. Die Bauarbeiten beginnen heute und sollen knapp 3 Monate dauern. Dabei kann es vorübergehend zu Einschränkungen auf Gehwegen und Straßen kommen. Das Hessische Innenministerium in Wiesbaden startet heute eine Respektwoche für Polizei, Feuerwehr, Rettungsdienste und Katastrophenschutz. Damit soll auf die Arbeit der Einsatzkräfte und die zunehmenden Angriffe auf sie aufmerksam gemacht werden. Innenminister Roman Posek besucht in den kommenden Tagen Einsatzkräfte in ganz Hessen, um sich vor Ort ein Bild von ihrer Arbeit zu machen und mit ihnen ins Gespräch zu kommen. Die Respektwoche geht auf ein 2024 beschlossenes Maßnahmenpaket zum Schutz und zur Wertschätzung von Einsatzkräften zurück. Außerdem gibt es einen Malwettbewerb 80 Jahre, 80 Helden. Damit können Kinder und Jugendliche ihre Wertschätzung für die Arbeit von Polizei, Feuerwehr und Rettungsdiensten zum Ausdruck bringen.
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3: Stark bewölkt haben wir's und trocken haben wir's heute. Am Nachmittag lockert die Bewölkung zum Glück ein bisschen auf. Da sehen wir ein bisschen die Sonne, das ist doch auch ganz schön. Die aktuellen Temperaturen relativ mild am Brückenkopf in Kastell, an der Ringkirch und hier bei unserem Studio in der Britta Arena 17 Grad. Und es geht heute noch hoch bis auf 24 Grad. Also wer dachte, der Herbst schlägt rein und die Temperaturen werden kühler? Noch nicht. In der kommenden Nacht dann erstmal milde 14 Grad und morgen auch wieder ein Mix aus Sonne und Wolken. Kein Regen und 27 Grad. Keine Angst, danach wird es ein bisschen kühler.
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3: A3 Köln Richtung Frankfurt zwischen Rauenheim und Kelsterbach, 2 Kilometer Stau. Auf der A66 Wiesbaden Richtung Frankfurt zwischen Wiesbaden-Nordenstadt und Wiesbadener Kreuz, 3 Kilometer stockender Verkehr. Und da eben auch A66 Wiesbaden Richtung Frankfurt am Griftler Dreieck ist die Verbindung zur B40 nach einem LKW-Unfall gesperrt. Dadurch 5 Kilometer Stau zwischen Hofheim und dem Griftler Dreieck. Bei dem LKW ist Diesel ausgelaufen. Die Verbindung zur B40 bleibt voraussichtlich bis heute Nachmittag gesperrt. Wenn ihr könnt, umfahrt das einfach. Ansonsten müsst ihr halt ein paar Minuten im Stau stehen. Auf der 643 Mainz Richtung Wiesbaden zwischen Dreieck Mainz und Schiersteiner Kreuz streckenweise stockend. Auf der 671 Mainz Richtung Wiesbaden zwischen Mainz-Spitzdreieck und Gustavsburg 1 Kilometer Stau. Und auf der B54 ab Bergen Richtung Bad Schwalbach ist in Höhe der Bahnhofstraße in Bad Schwalbach nach einem Unfall gesperrt. Die Abfahrt nach Bad Schwalbach ist jedoch möglich. Das ist die gute Nachricht dazu. Gute Fahrt!
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3: Wir sind wieder da. Mein Gast heute Dr. Andreas Brokemper von Henkel Fregenet. Und Henkel Fregenet ist ein tolles Wort, ein toller Slogan, aber mittlerweile, das gibt es seit 100 Jahren, mittlerweile steckt noch viel mehr dahinter, viel mehr Marken. Erzähl mal.
4: Dann würde ich als allererstes mal mit Deutschland beginnen. Und Deutschland ist für uns nach wie vor der wichtigste Markt, in dem wir unternehmerisch tätig sind. Das ist natürlich einmal die Marke Henkel und Henkel Trocken. Das ist natürlich auch Fürst von Metternich, Riesling-Sekt, der seit vielen Jahren dazugehört. Dann sind es viele weitere Marken. Wodka Gorbatschow ist eine davon, eine der stärksten Spirituosen auf dem deutschen Markt. Aber wenn ich jetzt weitere Namen nennen sollte, dann wären das beispielsweise jetzt Mionetto Prosecco, der aus unserem Hause stammt. Das ist neben der Marke Söhnlein. Ist das auch noch ein Spirituosenportfolio? Dazu gehört beispielsweise der Potrum oder Batida de Coco, was sicherlich auch einige kennen. Und Kümmerling ist auch eine der Spirituosen, die dazuhört. Wir distribuieren in Deutschland aber auch Produkte anderer Unternehmen. Dazu gehört in erster Linie auch Likör 43 oder Ron Barcello als Rum. Aber Deutschland, was ja wirklich unser Ursprungsmarkt war, ist heute nur ein Teil des Ganzen. Das heißt, das Geschäftsmodell ist heute wesentlich internationaler. Etwa 75% des Geschäftes schaffen wir quasi über Umsätze im Ausland. Und da ist es, wie schon vorher erwähnt, in erster Linie die Marke Fregenet mit großem Abstand in ganz vielen Ländern der Welt. Das ist an zweiter Stelle Mionetto. Eigentlich ein kleines Prosecco-Haus, das wir 2008 übernommen haben, was wir dann aber ganz, ganz konsequent auch internationalisiert haben. Und so kann man jetzt noch ganz, ganz vieles erzählen. Ich glaube, was nochmal nennenswert ist, für ganz viele Unternehmen, gerade in Deutschland oder in Europa, ist natürlich ein Ziel, auch den amerikanischen Markt zu erschließen. Und diesen, das Erschließen des amerikanischen Marktes, heute ist USA unser zweitstärkster Markt, das war auch eine super spannende Reise, weil wir zunächst mit Mionetto angefangen haben, Fregenet kam dann dazu und jetzt auch noch eine Marke, eine Ursprungsmarke aus den USA mit übernommen haben, sodass wir dort mittlerweile auch, ich glaube, die zweitgrößten im Schaumweinmarkt in den USA sind. Und so versuchen wir eigentlich Land für Land immer zunächst mal zu beginnen, das Geschäft aufzubauen, aber dann auch sukzessive so zu entwickeln, dass wir in dem Markt auch, wie wir dann immer sagen, der Category Captain sind. Das heißt auch wirklich ein Partner sein können für den Handel, wenn es um Innovationen geht. Also man merkt, es ist ganz, ganz viel. Ich könnte noch viel ausführlicher werden, aber das ist so ganz grob mal das, was heute alles so hinter Henkel Fregenet steckt.
3: Der globale Schaumwein- und Weinmarkt, der war ja 2025 rückläufig. Das Gute dabei ist, ihr konntet den Umsatz stabil halten. Was stimmt dich optimistisch für die Zukunft?
4: Also zum einen stimmt mich für die Zukunft optimistisch, dass der Schaumweinmarkt immer noch einer der Märkte ist, der auch dank oder trotz vieler, vieler Krisen in den verschiedenen Ländern sehr stabil ist. Wir haben zwar momentan auch in einigen Märkten leichte Rückgänge, aber bei weitem nicht so starke Rückgänge, wie es in anderen Teilbereichen dann der Fall ist. Und wir sind eigentlich gerade für die Zukunft gut aufgestellt. Ich habe eben Mionetto erwähnt, Prosecco ist nach wie vor eine der am schnellsten wachsenden Kategorien. Das heißt, nach Prosecco kommt Prosecco, habe ich immer wieder häufig gesagt. Ganz einmal, weil es noch viele Länder gibt, die Prosecco nicht kennen, aber wo mittlerweile die Verbraucher einfach diesen, wie soll man sagen, diesen fruchtbetonten, trockenen, easy-to-drink-Schaumwein einfach sehr, sehr stark schätzen. Und wir sind darüber hinaus der Überzeugung, wir haben es auch ein bisschen in unserem in unserer Mission verändert, in der Definition, uns kommt es nicht darauf an, dass mit Alkohol gefeiert wird. Also Making Life Sparkle muss nicht mit Alkohol heißen, sondern auch ohne Alkohol. Und da sind wir bemüht, eigentlich zu jedem unserer Produkte auch alkoholfreie Alternativen anzubieten, die qualitativ, und ich glaube, das ist das, was uns wirklich antreibt, qualitativ so sein sollen, dass im Grunde genommen alles da ist, nur der Alkohol fehlt. Und da sind wir auch, wenn wir jetzt uns das anschauen, einer der führenden internationalen Hersteller, sind gerade ausgezeichnet worden als bester Hersteller bei Mundus Vini.
3: Glückwunsch.
4: Das heißt, die Qualität spielt dabei auch eine ganz große Rolle. Und so gesehen in der Kombination glauben wir schon, dass wir uns besser schlagen können als die Märkte.
3: Der globale Getränkemarkt, gerade was Schaumwein und Wein angeht, der ist ja sehr sensibel. Wo siehst du aktuell die größten Risiken?
4: Also ich würde sagen, eines der großen Risiken, auch wenn das ein Thema ist, was man sehr, sehr intensiv ausführen muss, ist tatsächlich der Klimawandel. Wir erleben das oder haben das ganz, ganz intensiv in Spanien erlebt, als wir dort konfrontiert waren mit einer Dürre im Penedès, wo es 1000 Tage, man muss sich das einmal mal vorstellen, wo es 1000 Tage so gut wie keinen Niederschlag gab. Und dann kann man sich natürlich ausmalen, was das bedeutet für die Traubenernte. Und dann müssen wir mit solchen Bedingungen einfach leben, müssen wir Lösungen finden. Da war dann mal eben 2-3 Jahre die Ernte fast auf 50% zurückgegangen. So, und das, was früher, sag ich mal, once in a lifetime sozusagen passierte, passiert heute halt wesentlich häufiger. Die Schwankungen sind größer geworden. Frost oder Trockenheit sind eigentlich so Phänomene, die uns dann doch auch sehr fordern. Jetzt steht ja in Kürze auch die Ernte im Rheingau an. Wir wissen alle, wie der Sommer war. Wir haben alle den Regen vermisst. Und entsprechend waren es nicht nur wir, die den Regen vermisst haben, sondern auch die Reben, die natürlich einfach eine sehr geringe Wasserversorgung gehabt haben, was sich am Ende zwar auf die Qualität positiv, aber natürlich in der Menge negativ auswirkt. Also das sind die, sage ich mal, großen Herausforderungen. Klima ist ein wirklich bedeutendes Thema. Natürlich könnte ich jetzt noch viele der globalen Krisen, die wir alle kennen, nennen, aber das ist, glaube ich, noch fast besser handelbar als das, was so aus dem Klima kommt.
3: Wir werden sehen, wie es sich weiterentwickelt. Wir beide gehen jetzt auch gleich ins Risiko, nämlich mit den Fragen an dich privater Natur. Wir sind gleich wieder da. Mein Gast heute, Dr. Andreas Brokemper von Henkel Fregenet.

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6: Mein Gast heute, Dr. Andreas Brokemper von Henkel Fregenet. Andreas, du bist seit mehr als 20 Jahren bei Henkel Fregenet. Welcher Moment in dieser Zeit ist dir persönlich besonders in Erinnerung geblieben?
7: Ich glaube, es sind zwei Momente. Der eine war, wenn man das erste Mal zu Henkel kommt, das Schloss Henkel betritt und auf der einen Seite dieses besondere Schloss erlebt, die Architektur und alles, und gleichzeitig dann so ein bisschen diesen Geruch von Wein, von Schaumwein hat. Das ist so ein Moment, wo an den ich mich wahnsinnig gern zurückerinnere. Das ist halt so, man riecht es gar nicht mehr in dem Sinne. Und die Gewohnheit ist da, man kommt eigentlich fast täglich dorthin. Und trotzdem muss ich mich manchmal so ein bisschen sammeln und einfach mal einen Moment innehalten und mir den wunderschönen Marmorsaal anschauen. Aber wenn ich jetzt sagen sollte, was war der Moment, der mir am besten in Erinnerung geblieben ist, dann kann ich das genau definieren. Das war im März 2018, als wir nach fast 4 Jahren intensiver Arbeit an einem Samstag in Barcelona zum Notar gingen, dort die letzten Unterschriften sammelten und mit dieser Unterschrift dann auch anschließend die Pressemitteilung losgetreten wurde: Henkel übernimmt Mehrheit an Fregenet. Und das war insofern was ganz Besonderes. Wir waren noch in Barcelona, wir mussten aber am nächsten Tag schon wieder in Düsseldorf sein, sodass wir dann mehr oder weniger die Sachen schnell gepackt haben, in den Flieger gesprungen sind, nach Wiesbaden, Koffer ausgepackt, Koffer eingepackt, anschließend nach Düsseldorf zu fahren. Und jetzt muss man sich vorstellen, wir hatten uns das Ziel gesetzt, dass wir vorher fertig werden. Aber das war natürlich, sagen wir, für die große Weltmesse pro Wein war das natürlich die Neuigkeit. Alle stürmten am nächsten Tag auf Henkel, auf Fregenet ein und sagten, wow, das ist ja ein wahnsinniger Meilenstein. Und wir waren im Grunde genommen nach einer ganzen Verhandlungswoche mehr als ermüdet. Das sieht man heute noch an den Bildern von damals. Aber das ist so, wenn es dann am Ende wirklich kommt und man so viel Zeit investiert hat über so eine lange Zeit, dann bleibt das natürlich für immer in Erinnerung.
6: Hört sich auf jeden Fall nach einem Anlass an, wo man mal kräftig anstoßen kann. Aber welcher Anlass nutzt du? Welchen Anlass nutzt du am liebsten, um mal anzustoßen?
7: Ich bin ja ein großer Sportfan, habe selbst viel Sport in der Jugend gemacht und habe selbst sogar ein Sportabitur gemacht. So gesehen sind es für mich immer auch sportliche Erfolge. Auf die warte ich jetzt gerade, ehrlich gesagt, etwas länger. Ich kann mich noch sehr, sehr gut daran erinnern, 2014. Wir haben dann eine eigene Sonderkollektion mit Henkel gemacht, mit 4 Sternen. Ich glaube, ich brauche niemandem zu erklären, welches Ereignis wir dann gemeint haben. Also so gesehen sind so sportliche Dinge für mich schon wirklich Anlässe, dann auch wirklich zu feiern. Ich hoffe, das nächstes Jahr auch tun zu können im Zusammenhang mit dem Zieleinlauf des Vinotons. Und ansonsten... ich möchte Schaumwein ehrlich gesagt genießen, auch in seiner verschiedenen Vielfalt. So gesehen ist es manchmal auch so, dass man einfach wirklich zu einem guten Essen schaut, welchen Schaumwein man gerade parat hat und ihn öffnet und dann einfach nur die Qualität des Schaumweins genießt.
6: Das klingt gut. Was machst du denn, um mal den Moment zu genießen? Sprich, du bist ja viel unterwegs, du hast es eben anschaulich verdeutlicht, damals in Barcelona. Was machst du, um mal runterzukommen? Was machst du, um dich zu erden, um einfach mal den Kopf frei zu bekommen von allem, was mit Schaumwein und Wein zu tun hat?
7: Das hat auch tatsächlich wieder mit Sport zu tun. Ich glaube, das Allerbeste ist im Grunde genommen, dann sich die Zeit zu nehmen und zu laufen. Also ich bin leidenschaftlicher Langstreckenläufer. Entsprechend bietet es einem auch die Möglichkeit, runterzukommen, mal alles ein bisschen zu vergessen. Jetzt muss ich ehrlich sein, irgendwie habe ich das Gefühl, wenn ich dann loslaufe, die ersten 10 Kilometer geht es immer noch im Kopf ums Geschäft, aber die zweiten 10 Kilometer dann nicht mehr. Und das ist eigentlich der Moment, wo man sagen kann, jetzt hat man auch endlich so ein bisschen eine Balance gefunden und denkt nicht mehr über das Geschäft nach.
6: Du bist also sportlich unterwegs und morgen geht es auch schon wieder los, gell?
7: Ja, morgen springe ich dann früh in den Flieger in die USA, nach White Plains, dann noch ein bisschen New York für den Rest der Woche mit Meetings. Das, was ja immer schade ist, das klingt jetzt so klasse, New York, White Plains, also Ostküste der USA. Aber am Ende sehen Meetingräume in den meisten Ländern ähnlich aus, sodass man vom Rest eigentlich nur wenig mitbekommt.
6: Ja, ich würde gerne noch viel mehr mitbekommen von dir, von dem, was du tust, von dem, was Henkel Frejenet ausmacht. Aber leider ist die Zeit am Ende. Trotz alledem nochmal vielen Dank, dass du dir die Zeit genommen hast, obwohl du morgen schon wieder auf Reisen bist. Und weiterhin viel Erfolg mit Henkel Frejenet und deinem Team. Wunderbar. Wir könnten jetzt mal anstoßen, aber ich glaube, wir haben nichts da. Mach nichts.
7: Ja, sehr gerne, danke.
6: Das war der Talk am Montag. Heute mit meinem Gast Dr. Andreas Prokemper von Henkel Frejenet.

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1: Der DAX dürfte heute schwächer starten. Vorbörslich liegt der deutsche Leitindex rund 0,3% im Minus. Belastet wird die Stimmung vor allem vom kräftig gestiegenen Ölpreis. Brent kostet inzwischen mehr als 107 Dollar je Barrel. Hintergrund sind neue Angriffe auf die Energieinfrastruktur in Saudi-Arabien und die angespannte Lage rund um die Straße von Hormuz. Gleichzeitig wächst der Druck auf die US-Notenbank. Die Wahrscheinlichkeit einer Zinserhöhung am Mittwoch ist an den Märkten gestiegen. Und bei der Commerzbank könnte der Übernahmekampf mit UniCredit heute an Dynamik bekommen.
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1: Ich bin Thomas Bleskin. Die CDU ist bei den Kommunalwahlen in Niedersachsen auf Kreisebene erneut stärkste Kraft geworden. Nach dem vorläufigen Ergebnis kommt sie auf 27,2%, vor der SPD mit 24,6%. Besonders stark legt die AfD zu. Sie erreicht 15,9% und damit ihr bislang bestes Kommunalwahlergebnis im Land. CDU und SPD verloren dagegen deutlich. Die Wahlbeteiligung stieg auf 64,6%. Im kommenden Jahr wird in Niedersachsen ein neuer Landtag gewählt. Bundeskanzler Friedrich Merz und weitere europäische Spitzenpolitiker beraten heute in Finnland über die Zukunft der Arktis. Im Mittelpunkt stehen neue Schifffahrtsrouten, Rohstoffe und Sicherheitsrisiken durch Russland und China.
2: Die Arktis wird auch für die Europäer immer wichtiger. Nicht nur, weil das schmelzende Eis den Zugang zu unerschlossenen Rohstoffvorkommen und neuen Handelsrouten möglich macht. Russlands und Chinas militärische Aktivitäten in der Region werden zunehmend zur Bedrohung. Die Zerstörung von Seekabeln ist nur ein Beispiel. Gastgeber Finnland will andere europäische Länder unter anderem davon überzeugen, eine Eisbrecherflotte aufzubauen. Ohne sie ließen sich Versorgung, Handel und militärische Präsenz in der Arktis nicht zuverlässig sichern. Sigrid Harm, Skandinavien.
1: Und zum Sport. Tennisprofi Alexander Zverev hat erstmals die US Open gewonnen. Der French Open-Sieger bezwang im Finale in New York den Amerikaner Ben Shelton in 4 Sätzen und holte seinen 2. Grand-Slam-Titel.
3: Zverev brauchte einen Moment, um überhaupt zu realisieren, dass er gerade die US Open gewonnen hatte und damit in die Fußstapfen von Boris Becker tritt. Der 29-Jährige mit dem Pferdeschwanz ist der 2. Deutsche, der im Männer-Einzel triumphierte. 30 Jahre gab es keinen Grand-Slam-Titel und jetzt gleich 2, freute sich der Hamburger in seiner Siegeransprache. Emotional dankte er seiner Mutter, die ihm trotz seiner Zuckerkrankheit die Tenniskarriere möglich machte und immer an ihn glaubte. Tennis-Ikone Jimmy Connors überreichte die Trophäe. Tina Eck, USA.
1: Und zum Fußball. Der FC Bayern ist beim Aufsteiger SV Elversberg nur knapp an einem weiteren Rückschlag vorbeigeschrammt. Der Rekordmeister gewann mit 2:1. Lennart Kahl brachte die Münchner in Führung. Maurice Krattenmacher glich nach der Pause aus. Harry Kane erzielte anschließend den Siegtreffer. Tabellenführer ist überraschend der SC Freiburg mit 3 Siegen aus 3 Spielen vor Borussia Dortmund.
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4: Na, im Moment sieht es doch nicht ganz so unfreundlich aus. Stark bewölkt ist es noch den ganzen Vormittag. Ab heute Mittag Richtung Nachmittag hinein lockert die Bewölkung ein bisschen auf. Auf jeden Fall bleibt es trocken. Die Temperaturen aktuell am Brückenkopf in Kastell 17 Grad, an der Ringkirche 17 Grad und auch hier bei unserem Studio in der Brit Arena 17. Und es geht heute noch hoch bis auf angenehme 24 Grad. In der kommenden Nacht mild mit 14 Grad und morgen dann auch ein Mix aus Sonne und Wolken, kein Regen. Und morgen haben wir dann nochmal den wärmsten Tag dieser Woche, so voraussichtlich vorhergesagt mit 27 Grad.
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4: A66 Wiesbaden Richtung Frankfurt zwischen Wiesbaden-Nordenstadt und Wiesbadener Kreuz. 3 Kilometer stockender Verkehr. Das hat unter anderem auch damit zu tun, auf der A66 Wiesbaden Richtung Frankfurt am Kriftler Dreieck ist die Verbindung zur B40 nach einem LKW-Unfall gesperrt. Dadurch 5 Kilometer Stau zwischen Hofheim und dem Kriftler Dreieck. Bei dem LKW ist Diesel ausgelaufen und da wird einiges noch gereinigt. Die Verbindung zur B40 bleibt voraussichtlich heute Nachmittag gesperrt. Auf der A671 Mainz Richtung Wiesbaden zwischen Mainz-Spitz-Dreieck und Gustavsburg 1 Kilometer Stau. Gute Fahrt!
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4: In der Aukammallee haben sie wieder einen mobilen Blitzer aufgebaut in Höhe der Klinik Richtung Parkstraße. Da sind 30 erlaubt. Und wenn du irgendwo einen mobilen Blitzer gesehen hast oder eine Verkehrsstörung melden möchtest, kannst du sehr gerne tun. Entweder eine WhatsApp schicken oder direkt anrufen. Nummer ist die gleiche. Wiesbaden 952 69 869.
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4: Ja, am Morgen. Schönen guten Morgen. Es ist 9:15 und wir wünschen euch natürlich einen wunderbaren, tollen Start in diesen Tag. Es ist Montag, der 14. September und ja, vielleicht ist man da eher noch ein bisschen träge, aber das macht ja nichts. Wir sind ja für euch da und bringen euch in Schwung. Mein Name ist Chris Scheler, ihr hört die Morning Show.
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4: Und Schwung bedeutet, da kann es auch mal richtig vorwärts gehen, was die Musik betrifft. Wir haben einen schönen Mix von unserem DJ KC, nämlich Eddie Grant, Electric Avenue. 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
1: Wie können wir miteinander im Gespräch bleiben, gerade dann, wenn die gesellschaftlichen Spannungen zunehmen? Darum geht es beim Freudenberger Forum für Gegenwartsfragen im Schloss Freudenberg. Das Format Sprechen und Zuhören schafft dafür einen offenen Raum. Heute um 18 Uhr bis 20 Uhr im Schloss Freudenberg. Die Teilnahme ist kostenlos, eine Anmeldung ist allerdings verbindlich und für alle gibt es außerdem eine kostenlose Suppe. Bis Samstag wird in der Theaterwerkstatt Emma jeden Abend um 18 Uhr eine Daily Soap live auf die Bühne gebracht. Im Mittelpunkt steht Magdas Kiosk im Wiesbadener Westend und die Frage, ob sie ihn an ihren Vermieter verliert. Gespielt wird größtenteils improvisiert von Profis und Amateuren. Heute läuft sozusagen die erste Folge, also seid unbedingt um 18 Uhr dabei. Karten kosten 10 Euro. Zwei junge Frauen, zwei völlig verschiedene Welten und ein Sommer, der alles verändert. In My Summer of Love von Pavel Pawlikowski treffen Mona und Hamsin in einem englischen Dorf aufeinander, verlieben sich und verbringen gemeinsam einen intensiven Sommer. Den britischen Film aus dem Jahr 2004 gibt es um 20 Uhr im Caligari zu sehen. Der Eintritt beträgt 9 Euro, egal was ihr macht. Antenne Wiesbaden wünscht euch viel Spaß dabei.
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0: Es ist Montag, als ob das nicht schon reicht. Und jetzt gibt's auch noch Post aus dem Rathaus für uns.
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0: Wir haben Wiesbaden jeden Tag in Zahlen für euch. Unsere Zahl des Tages ist die 14.000. So viele Wiesbadenerinnen und Wiesbadener bekommen in den nächsten Tagen Post aus dem Rathaus. Aber nichts Schlimmes, wenn ihr Post kriegt, wurdet ihr per Zufall für die Umfrage Leben in Wiesbaden 2026 ausgewählt. Dabei geht es um die Frage, wie zufrieden sind wir eigentlich gerade mit dem Leben unserer Stadt? Was läuft gut? Was könnte besser werden? Und wie sehr machen sich zum Beispiel die zunehmenden Hitzewellen bemerkbar? Mitmachen ist freiwillig und anonym und geht online. Oder ganz klassisch auf Papier. Und wer Post bekommt, sollte sich ruhig ein paar Minuten Zeit nehmen, denn die Antworten sollen dabei helfen, Wiesbaden in Zukunft noch besser auf die Bedürfnisse der Menschen auszurichten. 14.000 Briefe werden verschickt durch die Stadt. Die 14.000 deswegen heute unsere Wiesbaden-Zahl des Tages.
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2: Im Studio Katrin Brause, Zimmermann. Die Stadt Wiesbaden startet eine neue Umfrage zur Lebenssituation in der Stadt. Rund 14.000 zufällig ausgewählte Einwohnerinnen und Einwohner bekommen in den nächsten Tagen Post aus dem Rathaus und können ihre Meinungen zu Themen wie Lebensqualität, städtischen Angeboten und den Folgen des Klimawandels abgeben. Die Teilnahme ist freiwillig und online oder per Fragebogen möglich. Das Amt für Statistik und Stadtforschung wertet die Antworten anonym aus. Die Ergebnisse sollen mit früheren Umfragen aus den Jahren 2014, 2016, 2018 und 2022 verglichen werden. Rund 400 Einsatzkräfte haben am Wochenende in Wiesbaden den Ernstfall geprobt. Bei der Katastrophenschutzübung Phoenix waren mehr als 50 Fahrzeuge im Einsatz. Das hat die Stadt Wiesbaden mitgeteilt. Angenommen wurde zunächst eine lang anhaltende Hitzewelle mit stark belasteten Krankenhäusern. Dafür bauten die Einsatzkräfte einen Behandlungsplatz für bis zu 50 Verletzte auf. Zusätzlich wurde ein schwerer Verkehrsunfall mit zahlreichen Betroffenen simuliert. Feuerwehr und Rettungsdienste trainierten dabei die Rettung und Versorgung der Verletzten sowie deren Verteilung auf mehrere Wiesbadener Krankenhäuser. An der Großübung waren neben Feuerwehr und Hilfsorganisationen auch Polizei, Kliniken und Einsatzkräfte aus mehreren Nachbarkreisen sowie aus Mainz beteiligt. Die Stadt Wiesbaden wertet die gewonnenen Erkenntnisse jetzt für künftige Einsätze und Übungen aus. In Wiesbaden-Schierstein wird die Straße am Grünen Baum ab heute voll gesperrt. Grund sind Tiefbauarbeiten an einem Elektrohausanschluss auf Höhe der Hausnummer 3. Die Sperrung gilt voraussichtlich bis Anfang Oktober und betrifft auch den Radverkehr. Fußgängerinnen und Fußgänger können die Straße weiterhin passieren. Die Kicker vom SVW in Wiesbaden mussten sich am Wochenende mit 0:1 gegen den SV Waldhof geschlagen geben. Das Tor des Tages ist in der 20. Minute durch Julian Ulbricht gefallen. Damit stehen die Wien-Wiesbadener nach 5 Spielen und 2 Punkten in der Saison auf dem letzten Tabellenplatz. Zum Spiel Cheftrainer Daniel Scherning.
3: Unsere Leistung, wenn ich die über 90 plus 6 Minuten sehe, rein die Spielleistung bewerte, dann haben wir genau das gemacht, was wir machen wollten. Wir haben ein sehr dominantes Spiel auf den Platz gekriegt. Wir waren sehr, sehr laufstark. Wir haben eine totale Kontrolle über das Spiel gehabt, bis auf die Minuten so um das 0:1 herum.
2: Bereits am Mittwoch geht es für den SVWW auswärts gegen Fortuna Köln weiter.
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4: Bewölkt ist es, teilweise grau, teilweise weiße Wolken. Und so bleibt es auch bis heute Mittag, bis zum frühen Nachmittag. Dann lockert die Bewölkung ein bisschen auf. Die aktuelle Temperatur am Brückenkopf im Kastell, an der Ringkirche hier in Wiesbaden und bei unserem Studio in der Britta Arena 18 Grad. Und es werden heute noch schöne, warme 24 Grad. In der kommenden Nacht gehen die Temperaturen auf milde 14 Grad runter. Und morgen ist es dann sogar noch mal ein bisschen wärmer. Aber das wird dann wohl auch der wärmste Tag dieser Woche. Ein Mix aus Sonne und Wolken, kein Regen und bis zu 27 Grad.
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4: A66 Wiesbaden Richtung Frankfurt, zwischen Wiesbaden-Nordenstadt und Wiesbadener Kreuz. 3 Kilometer stockender Verkehr und das liegt eben genau an dem Punkt, nämlich auch auf der A66 Wiesbaden Richtung Frankfurt. Am Griftler Dreieck ist die Verbindung zur B40 nach einem LKW-Unfall gesperrt. Dadurch nach wie vor 5 Kilometer Stau zwischen Hofheim und dem Grifteler Dreieck. Die Verbindung zur B40 bleibt voraussichtlich bis heute Nachmittag gesperrt. Und in der Wiesbadener City, denkt dran, vom Kaiser-Friedrich-Ring aus kann man nach wie vor nicht links oder rechts, je nachdem von wo man kommt, in die Dotzheimer Straße einbiegen. Da ist es einbahnig sozusagen Richtung Dotzheim, aber eine Umleitung ist ausgeschildert. Gute Fahrt.
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4: Da steht ein mobiler Blitzer in der Aukamm-Allee Richtung Parkstraße in Höhe der Klinik. Da sind 30 erlaubt. Danke an Peter, das hat er uns reingefunkt. Und wenn du irgendwo einen mobilen Blitzer gesehen hast oder eine Verkehrsstörung melden möchtest, kannst du sehr gerne tun. Mach's wie der Peter, schick uns zum WhatsApp oder ruf direkt an. Nummer ist die gleiche, Wiesbaden 952 69 869.
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4: Moja.

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1: Das ist unser Musikversprechen. Und wir verstehen es ja auch so ein bisschen als unseren Auftrag und fragen deswegen direkt bei euch nach. Welche Hits sind das denn? Was sind denn Hits aus der besten Zeit deines Lebens? Für Anastasia aus Wiesbaden ist es der hier. What is love? Baby, don't hurt me.
2: Don't hurt me. Ich bin Anastasia aus Wiesbaden. Mein Lieblingssong ist What is Love und ich finde einfach, der Vibe vom Lied ist schön und man fühlt sich gut, wenn man das Lied hört.
1: Boah, ein richtiges Brett ist das. Hathaway, What is Love gibt's gleich hier bei uns auf Antenne Wiesbaden. Wir spielen sie nämlich alle und zwar alle.
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1: Aus der Landeshauptstadt für ganz Hessen. Mit Tobi Rinker. In Hessen sind am Wochenende 9 Bürgermeister gewählt worden. In 8 Städten und Gemeinden steht das Ergebnis bereits fest. Besonders knapp war es in Kalbach. Dort lagen am Ende nur wenige Stimmen zwischen den Kandidaten. Klare Ergebnisse gab es in Freienstein-Steinau und Walluf. Dort setzten sich jeweils die bisherigen Amtsinhaber deutlich durch. In Wesertal reicht das Ergebnis dagegen noch nicht. Dort gibt es eine Stichwahl. Die findet am 27. September statt. Großer Knall. Im Rhein-Main-Gebiet hat es übers Wochenende erneut mehrere Explosionen gegeben. In Frankfurt und Offenbach wurden unter anderem ein Kiosk, ein Café und eine Bar beschädigt. Die Polizei hat inzwischen einen Tatverdächtigen festgenommen. Jetzt wird geprüft, ob die Fälle mit einer Serie ähnlicher Explosionen in der Region zusammenhängen. Pendler in Idstein müssen sich in den nächsten Monaten auf Einschränkungen einstellen. Am Bahnhof starten heute die Sanierungsarbeiten. Die Unterführung ist ab sofort gesperrt. Wer Richtung Frankfurt will, kommt nur noch am Güterbahnhof zu den Gleisen 2 und 3. Ab dem 28. September fahren alle Züge nur noch von diesen beiden Gleisen. Bis zum Frühjahr werden unter anderem die Unterführung saniert und Gleis 1 für einen barrierefreien Einstieg angehoben. Viel Dampf um nichts. Die Ahrtalbahn in Wiesbaden beschäftigte die Wiesbadener Feuerwehr. Zahlreiche Anrufer haben sich gestern bei der Feuerwehr gemeldet, weil an einigen Stellen in der Stadt dicker Rauch aufgestiegen war. Die Einsatzkräfte konnten aber entwarnen, der Hintergrund, die historische Ahrtalbahn, die Dampflokomotive von Wiesbaden nach Limburg, ist gestern nach langer Zeit wieder gefahren und hat für jede Menge Rauchwölkchen gesorgt. Weil am Nachmittag immer noch Anrufe kamen, schickte die Feuerwehr schließlich einen Löschfahrzug in die Waldstraße, wieder mit dem Ergebnis, die Dampflok war's.
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3: Ich bin Thomas Bleskin. Die CDU ist bei den Kommunalwahlen in Niedersachsen auf Kreisebene erneut stärkste Kraft geworden. Nach dem vorläufigen Ergebnis kommt sie auf 27,2%, vor der SPD mit 24,6%. Besonders stark legt die AfD zu. Sie erreicht 15,9% und damit ihr bislang bestes Kommunalwahlergebnis im Land.
4: Die Bundesregierung steckt in der Krise. Spekulationen über einen Sturz des Kanzlers machen die Runde und das kurz vor den Wahlen in Berlin und Mecklenburg-Vorpommern. Niedersachsens CDU-Chef Lechner sagt klar, der Unmut über die Politik in Berlin sei an jedem Wahlkampfstand spürbar gewesen. Er spricht von einem Glaubwürdigkeitsproblem der Union und fordert von der Bundesregierung, mehr für die Menschen im Land zu tun. Ähnlich sieht das auch Bundesbildungsministerin Prien. Der Kanzler und die CDU müssten mehr Empathie zeigen, so Prien im Ersten. Katrin Müller, Nachrichtenredaktion.
3: Die Zahl der Apotheken in Deutschland ist weiter gesunken. Ende Juni gab es bundesweit noch knapp 16.500 Apotheken und damit über 100 weniger als zum Jahreswechsel. Das geht aus Daten der Bundesvereinigung Deutscher Apothekerverbände hervor.
5: Das Apothekensterben hat sich zwar etwas verlangsamt, aber hält weiter an. Es sei inzwischen die niedrigste Apothekenzahl seit fast 5 Jahrzehnten, so der Apothekerverband. Bei der Vergütung beginne immerhin eine stufenweise Honorarerhöhung zu greifen, die Apotheken betriebswirtschaftlich stabilisieren solle, so der Verband. Mit einer Verordnung der Bundesregierung wurde ein Bestandteil der Apothekenvergütung für rezeptpflichtige Medikamente zum 1. Juli auf 9 Euro pro Packung erhöht. Im Januar sind weitere 50 Cent fällig. Tine Klimach, Berlin.
3: Bei der Parlamentswahl in Schweden sind die Sozialdemokraten von Ex-Regierungschefin Magdalena Andersson der Prognose zufolge stärkste Kraft geworden. Die Partei kam laut schwedischem Fernsehen auf 28% der Stimmen. Ob das für eine Regierungsbildung reicht, ist aber völlig offen. Die konservative Partei von Schwedens Regierungschef Ulf Kristersson erhielt 18% der Stimmen. Die rechtspopulistischen Schwedendemokraten kamen in der Prognose auf 17%. Zum Sport: in der Bundesliga hat Bayern München den Aufsteiger SV Elversberg mit 2:1 besiegt. RB Leipzig setzte sich gegen den HSV mit 5:0 durch. Und Tennisprofi Alexander Zverev hat erstmals die US Open gewonnen. Der French Open-Sieger bezwang im Finale in New York den Amerikaner Ben Shelton in 4 Sätzen und holte seinen 2. Grand Slam-Titel.
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7: Es ist mittel bis stark bewölkt den ganzen Vormittag und am frühen Nachmittag, da lockert das ein bisschen auf. Dabei bleibt es trocken. Die aktuellen Temperaturen liegen bei 18 Grad und gehen heute noch hoch bis auf schöne 24 Grad. In der kommenden Nacht gehen sie dann wieder runter auf 14 Grad, also auch sehr mild heute Nacht. Und morgen dann ein Mix aus Sonne und Wolken, kein Regen und nochmal 27 Grad. Das wird dann auch der wärmste Tag in dieser Woche.
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7: A66 Wiesbaden Richtung Frankfurt, zwischen Wiesbaden-Nordenstadt und Wiesbadener Kreuz. 2 Kilometer stockender Verkehr wegen dem nächsten Step, nämlich Wiesbaden Richtung Frankfurt. Am Griftler Dreieck ist die Verbindung zur B40 nach einem LKW-Unfall gesperrt. Dadurch 2 Kilometer Stau zwischen Hofheim und dem Griftler Dreieck. Und das dauert noch wahrscheinlich bis heute Nachmittag. Da ist dann bis dahin gesperrt. Wenn ihr könnt, umfahrt es einfach. Ansonsten müsst ihr, glaube ich, im Moment 5 bis 8 Minuten warten.
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7: Ja, schönes Lied, nämlich Think About The Way von KC. Der hat da einen schönen Remix draus gemacht von Ice MC. Hier bei uns auf Antenne Wiesbaden, bei uns gibt es alle Hits aus der besten Zeit deines Lebens.

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1: Im Studio Katrin Brause-Zimmermann. Die Sanierung des Wiesbadener Walhalla geht in die nächste Phase. Bei einem Aktionstag rund um das Kulturdenkmal können sich Bürgerinnen und Bürger über die aktuellen Planungen und die künftige Nutzung informieren. Morgen gibt es ab 15 Uhr verschiedene Veranstaltungen rund um das Walhalla in der Mauritius-Mediathek. Unter anderem werden die Baugeschichte, die geplante Sanierung und die künftige Gestaltung vorgestellt. Um 19 Uhr diskutieren unter anderem Bürgermeister Gerd-Uwe Mende und weitere Beteiligte über die Entwicklung des Walhalla. Im Anschluss wird in der Mauritius-Mediathek eine Ausstellung zu den Sanierungsplänen eröffnet. Sie ist bis Ende Oktober zu sehen. Das Land Hessen beschafft 4 neue Polizeihubschrauber. Das hat Innenminister Roman Posek bei einem Flug im Rhein-Main-Gebiet im Rahmen der Resilienzwoche angekündigt. Die Maschinen sollen unter anderem bei Naturkatastrophen, der Überwachung kritischer Infrastruktur und der Waldbrandbekämpfung eingesetzt werden. Bei der Flutkatastrophe im Ahrtal hat die hessische Polizei Fliegerstaffel laut dem Innenministerium in Wiesbaden gemeinsam mit der Höhenrettungsgruppe der Feuerwehr Wiesbaden und der Bergwacht Hessen insgesamt über 300 Menschen aus Notlagen gerettet. Die neuen Hubschrauber sollen die bislang eingesetzten Maschinen ersetzen und die Flotte um ein weiteres Fluggerät erweitern. Die ersten 9 Maschinen sollen nach derzeitiger Planung ab 2029 ausgeliefert werden. Im Opel-Zoo in Kronberg im Taunus ist der Grundstein für eine neue Asienanlage gelegt worden. Das meldet die Hessische Staatskanzlei in Wiesbaden. Auf rund 18.000 Quadratmetern sollen künftig 7 asiatische Tierarten leben, darunter Panzernashörner, Schabrackentapire und Siamangs. Auch Ministerpräsident Boris Rhein war vor Ort und hat sich zur Bedeutung des Zoos für das Land Hessen geäußert.
2: Das hat natürlich eine große Bedeutung, auch in der Kooperation mit dem WWF und in der Kooperation mit eigentlich den weltweiten Zoos. Das macht Hessen zu einem auch Zentrum des Artenschutzes. Insoweit sind wir sehr glücklich darüber, dass der Opel Zoo intensive Kooperationen nicht nur mit Zoos, sondern eben auch, wie gesagt, mit dem World Wildlife Fund hat.
1: Die neue Anlage soll teilweise bedrohten Tierarten ein naturnahes Zuhause bieten. In Mainz-Kastell wird die Trinkwasserleitung in der Krauseneckstraße teilweise erneuert. Die Arbeiten erfolgen in mehreren Bauabschnitten und unter einer halbseitigen Sperrung der Straße. Die Bauarbeiten beginnen heute und sollen knapp 3 Monate dauern. Dabei kann es vorübergehend zu Einschränkungen auf Gehwegen und Straßen kommen. Das hessische Innenministerium in Wiesbaden startet heute eine Respektwoche für Polizei, Feuerwehr, Rettungsdienste und Katastrophenschutz. Damit soll auf die Arbeit der Einsatzkräfte und die zunehmenden Angriffe auf sie aufmerksam gemacht werden. Innenminister Roman Posek besucht in den kommenden Tagen Einsatzkräfte in ganz Hessen, um sich vor Ort ein Bild von ihrer Arbeit zu machen und mit ihnen ins Gespräch zu kommen. Die Respektwoche geht auf ein 2024 beschlossenes Maßnahmenpaket zum Schutz und zur Wertschätzung von Einsatzkräften zurück. Außerdem gibt es einen Malwettbewerb 80 Jahre, 80 Helden. Damit können Kinder und Jugendliche ihre Wertschätzung für die Arbeit von Polizei, Feuerwehr und Rettungsdiensten zum Ausdruck bringen.
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3: Na, das ist doch ganz schön im Moment. Da schaut die Sonne mal ein bisschen raus, aber es bleibt trotzdem den ganzen Vormittag bis in den frühen Nachmittag hinein relativ stark bewölkt, jedoch trocken und die Temperaturen aktuell am Brückenkopf in Kastell, an der Ringkirche in Wiesbaden und hier bei unserem Studio in der Britta Arena 18 Grad und es geht heute noch auf schöne 24 Grad hoch. In der kommenden Nacht auf milde 14 Grad wieder runter und morgen bekommen wir einen Mix aus Sonne und Wolken, kein Regen und bis zu 27 Grad.
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3: A66 Wiesbaden Richtung Frankfurt am Griftler Dreieck, da entspannt sich's ein bisschen. Jedoch ist noch die Verbindung zur B40 wegen Bergungsarbeiten nach einem LKW-Unfall gesperrt. Da ist auch Diesel ausgelaufen, das heißt, da muss ein bisschen geputzt werden. Die Verbindung zur B40 bleibt bis voraussichtlich heute Nachmittag gesperrt. Gute Fahrt.
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1: Erzählt, gehört, gesehen. Unter diesem Motto gab es am Freitag zum Tag der Wohnungslosen Aktion für mehr Sichtbarkeit von der regionalen Diakonie Wiesbaden-Rheingau-Taunus. Am Dernschen Gelände konnte man sich unter anderem mit Kopfhörern persönliche Geschichten von Betroffenen anhören. Bereichsleiterin Kim Linz sagt, was das Ziel der Aktion ist.
2: Ja, das Ziel ist einfach, öffentlichkeitswirksam auf die Thematik aufmerksam zu machen, weil viele wohnungslose Personen sind einfach nicht sichtbar oder werden nicht so wahrgenommen. Und deswegen wollen wir auch die eigenen Stimmen der Betroffenen in den Fokus nehmen, dass sie sich zu ihrer Situation äußern können. Und die Gründe für Wohnungslosigkeit sind sehr, sehr vielfältig und vielleicht manchmal auch gar nicht so fern ab der eigenen Lebensrealität. Und genau deswegen wollen wir auch Betroffene zu Wort kommen lassen, die einfach ihre Lebensrealität, ihre Geschichte erzählen, wie es dazu kam, dass sie wohnungslos geworden sind.
1: Es gibt ja durchaus viele verschiedene Gründe für Wohnungslosigkeit und oftmals kommen gleich mehrere Dinge zusammen.
2: Das hat ja verschiedene Gründe. Zum einen gibt es individuelle Krisen, die dazu führen können, gepaart mit strukturellen Defiziten. Das heißt, der Wohnraumschutz ist so eine Frage, die Schuldenübernahme, aber auch präventive Maßnahmen, die vielleicht noch nicht ausgereift sind an dem einen oder anderen Standort oder nicht so zugänglich sind für die Menschen, die betroffen sind. Wir versuchen hier ja auch in der Fachberatung zum Beispiel gegenzusteuern und Menschen zu beraten, dass eben nicht zum Wohnungsverlust kommt.
1: Und wie sieht die momentane Situation in Wiesbaden aus?
2: Es gibt viele Menschen, die man im Stadtbild sieht, aber auch viele Menschen, die man nicht im Stadtbild sieht. Das sind vor allem junge wohnungslose Menschen oder Frauen oder Flinterpersonen im Allgemeinen. Das nennt man verdeckte Wohnungslosigkeit. Die kommen oft bei Freunden unter, bei Bekannten. Die haben keinen eigenen Wohnraum und somit sind sie auch wohnungslos, aber man sieht sie halt nicht so sehr. Und deswegen findet Wohnungslosigkeit auch in Wiesbaden statt. Das ist weiterhin ein Problem und die Zahlen der Wohnungslosigkeit steigen ja. Das heißt, wir haben da jetzt keinen Rückgang zu erwarten.
1: Sagt Bereichsleiterin Kim Linz. Eine coole Aktion von der regionalen Diakonie Wiesbaden-Rheingau-Taunus, um die Ursachen und Probleme von Betroffenen sichtbarer zu machen und zu zeigen, dass auch immer eine persönliche Geschichte dahinter steckt.

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1: Ich bin Thomas Bleskin. Die CDU ist bei den Kommunalwahlen in Niedersachsen auf Kreisebene erneut stärkste Kraft geworden. Nach dem vorläufigen Ergebnis kommt sie auf 27,2%, vor der SPD mit 24,6%. Besonders stark legt die AfD zu, sie erreicht 15,9% und damit ihr bislang bestes Kommunalwahlergebnis im Land. CDU und SPD verloren dagegen deutlich. Die Wahlbeteiligung stieg auf 64,6%. Im kommenden Jahr wird in Niedersachsen ein neuer Landtag gewählt. Bundeskanzler Friedrich Merz und weitere europäische Spitzenpolitiker beraten heute in Finnland über die Zukunft der Arktis. Im Mittelpunkt stehen neue Schifffahrtsrouten, Rohstoffe und Sicherheitsrisiken durch Russland und China.
2: Die Arktis wird auch für die Europäer immer wichtiger. Nicht nur, weil das schmelzende Eis den Zugang zu unerschlossenen Rohstoffvorkommen und neuen Handelsrouten möglich macht. Russlands und Chinas militärische Aktivitäten in der Region werden zunehmend zur Bedrohung. Die Zerstörung von Seekabeln ist nur ein Beispiel. Gastgeber Finnland will andere europäische Länder unter anderem davon überzeugen, eine Eisbrecherflotte aufzubauen. Ohne sie ließen sich Versorgung, Handel und militärische Präsenz in der Arktis nicht zuverlässig sichern. Sigrid Harm, Skandinavien.
1: Und zum Sport: Tennisprofi Alexander Zverev hat erstmals die US Open gewonnen. Der French Open-Sieger bezwang im Finale in New York den Amerikaner Ben Shelton in 4 Sätzen und holte seinen 2. Grand-Slam-Titel.
3: Zverev brauchte einen Moment, um überhaupt zu realisieren, dass er gerade die US Open gewonnen hatte und damit in die Fußstapfen von Boris Becker tritt. Der 29-Jährige mit dem Pferdeschwanz ist der 2. Deutsche, der im Männer-Einzel triumphierte. 30 Jahre gab es keinen Grand-Slam-Titel und jetzt gleich 2, freute sich der Hamburger in seiner Siegeransprache. Emotional dankte er seiner Mutter, die ihm trotz seiner Zuckerkrankheit die Tenniskarriere möglich machte und immer an ihn glaubte. Tennis-Ikone Jimmy Connors überreichte die Trophäe. Tina Eck, USA.
1: Und zum Fußball: Der FC Bayern ist beim Aufsteiger SV Elversberg nur knapp an einem weiteren Rückschlag vorbeigeschrammt. Der Rekordmeister gewann mit 2:1. Lennart Kahl brachte die Münchner in Führung, Maurice Krattenmacher glich nach der Pause aus. Harry Kane erzielte anschließend den Siegtreffer. Tabellenführer ist überraschend der SC Freiburg mit 3 Siegen aus 3 Spielen vor Borussia Dortmund.
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4: Es ist in der Tat schon blauer Himmel da und dort zu erkennen, aber noch nicht so ganz, setzt sie es durch. Es bleibt noch ein bisschen bewölkt bis zum Mittag, bis zum frühen Nachmittag, da lockert es noch mehr auf, dann kommt die Sonne noch ein bisschen mehr raus. Aktuell 19 Grad und das geht am Nachmittag noch bis auf 24 Grad hoch, also nochmal heute ein warmer Tag, morgen übrigens auch. Aber erstmal die kommende Nacht, da gehen die Temperaturen runter auf 14 Grad und Mosche dann bei einem Mix aus Sonne und Wolken und keinem Regen bis zu 27 Grad und danach pendelt sich dann so um die 20 Grad ein.
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4: So, es ist auch da bald vorbei. Auf der A66 Wiesbaden Richtung Frankfurt am Griftler Dreieck ist die Verbindung zur B40 wegen Bergungsarbeiten nach einem LKW-Unfall gesperrt. Bei dem LKW war Diesel ausgelaufen, da muss noch ein bisschen geputzt werden und die Verbindung zur B40 bleibt bis voraussichtlich heute Nachmittag gesperrt. Auf den restlichen Straßen liegt kein Diesel rum. Alles gut, kommt gut und sicher an.
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1: Wie können wir miteinander im Gespräch bleiben, gerade dann, wenn die gesellschaftlichen Spannungen zunehmen? Darum geht es beim Freudenberger Forum für Gegenwartsfragen im Schloss Freudenberg. Das Format Sprechen und Zuhören schafft dafür einen offenen Raum. Heute um 18 Uhr bis 20 Uhr im Schloss Freudenberg. Die Teilnahme ist kostenlos, eine Anmeldung ist allerdings verbindlich und für alle gibt es außerdem eine kostenlose Suppe. Bis Samstag wird in der Theaterwerkstatt Emma jeden Abend um 18 Uhr eine Daily Soap live auf die Bühne gebracht. Im Mittelpunkt steht Magdas Kiosk im Wiesbadener Westend und die Frage, ob sie ihn an ihren Vermieter verliert. Gespielt wird größtenteils improvisiert von Profis und Amateuren. Heute läuft sozusagen die erste Folge, also seid unbedingt um 18 Uhr dabei. Karten kosten 10 Euro. Zwei junge Frauen, zwei völlig verschiedene Welten und ein Sommer, der alles verändert. In My Summer of Love von Pavel Pawlikowski treffen Mona und Tamsin in einem englischen Dorf aufeinander, verlieben sich und verbringen gemeinsam einen intensiven Sommer. Den britischen Film aus dem Jahr 2004 gibt es um 20 Uhr im Caligari zu sehen. Der Eintritt beträgt 9 Euro, egal was ihr macht. Antenne Wiesbaden wünscht euch viel Spaß dabei.
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1: Im Studio Katrin Brause-Zimmermann. Die Stadt Wiesbaden startet eine neue Umfrage zur Lebenssituation in der Stadt. Rund 14.000 zufällig ausgewählte Einwohnerinnen und Einwohner bekommen in den nächsten Tagen Post aus dem Rathaus und können ihre Meinungen zu Themen wie Lebensqualität, städtischen Angeboten und den Folgen des Klimawandels abgeben. Die Teilnahme ist freiwillig und online oder per Fragebogen möglich. Das Amt für Statistik und Stadtforschung wertet die Antworten anonym aus. Die Ergebnisse sollen mit früheren Umfragen aus den Jahren 2014, 2016, 2018 und 2022 verglichen werden. Rund 400 Einsatzkräfte haben am Wochenende in Wiesbaden den Ernstfall geprobt. Bei der Katastrophenschutzübung Phoenix waren mehr als 50 Fahrzeuge im Einsatz. Das hat die Stadt Wiesbaden mitgeteilt. Angenommen wurde zunächst eine lang anhaltende Hitzewelle mit stark belasteten Krankenhäusern. Dafür bauten die Einsatzkräfte einen Behandlungsplatz für bis zu 50 Verletzte auf. Zusätzlich wurde ein schwerer Verkehrsunfall mit zahlreichen Betroffenen simuliert. Feuerwehr und Rettungsdienste trainierten dabei die Rettung und Versorgung der Verletzten sowie deren Verteilung auf mehrere Wiesbadener Krankenhäuser. An der Großübung waren neben Feuerwehr und Hilfsorganisationen auch Polizei, Kliniken und Einsatzkräfte aus mehreren Nachbarkreisen sowie aus Mainz beteiligt. Die Stadt Wiesbaden wertet die gewonnenen Erkenntnisse jetzt für künftige Einsätze und Übungen aus. In Wiesbaden-Schierstein wird die Straße am Grünen Baum ab heute voll gesperrt. Grund sind Tiefbauarbeiten an einem Elektrohausanschluss auf Höhe der Hausnummer 3. Die Sperrung gilt voraussichtlich bis Anfang Oktober und betrifft auch den Radverkehr. Fußgängerinnen und Fußgänger können die Straße weiterhin passieren. Die Kicker vom SVW in Wiesbaden mussten sich am Wochenende mit 0:1 gegen den SV Waldhof geschlagen geben. Das Tor des Tages ist in der 20. Minute durch Julian Ulbricht gefallen. Damit stehen die Wien-Wiesbadener nach 5 Spielen und 2 Punkten in der Saison auf dem letzten Tabellenplatz. Zum Spiel Cheftrainer Daniel Scherning.
2: Unsere Leistung, wenn ich die über 90 plus 6 Minuten sehe, rein die Spielleistung bewerte, dann haben wir genau das gemacht, was wir machen wollten. Wir haben ein sehr dominantes Spiel auf den Platz gekriegt. Wir waren sehr, sehr laufstark. Wir haben eine totale Kontrolle über das Spiel gehabt, bis auf die Minuten so um das 0:1 herum.
1: Bereits am Mittwoch geht es für den SVWW auswärts gegen Fortuna Köln weiter.
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3: Bewölkt ist es im Moment noch weitestgehend, aber das lockt sich Richtung Nachmittag ein bisschen auf. Die aktuelle Temperatur liegt bei 20 Grad und geht am Nachmittag noch hoch bis auf 24 Grad. Richtung Nacht kühlt sich dann wieder ab. Was heißt kühlt sich ab, ist nicht wirklich so. Es wird relativ mild heute Nacht bei 14 Grad und morgen haben wir dann einen Mix aus Sonne und Wolken, kein Regen und bis zu 27 Grad. Also morgen wird es nochmal schön warm.
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3: Auf der A66 bei Wiesbaden wird nach wie vor geputzt und geräumt, nämlich bei Wiesbaden Richtung Frankfurt am Griftler Dreieck ist die Verbindung zur B40 wegen Bergungsarbeiten nach einem LKW-Unfall gesperrt. Warum wird da geputzt? Der LKW hat auch Diesel verloren. Die Verbindung zur B40 bleibt bis voraussichtlich heute Nachmittag gesperrt. Gute Fahrt da draußen.
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3: Ich bin Thomas Bleskin. Die CDU ist bei den Kommunalwahlen in Niedersachsen auf Kreisebene erneut stärkste Kraft geworden. Nach dem vorläufigen Ergebnis kommt sie auf 27,2%, vor der SPD mit 24,6%. Besonders stark legt die AfD zu, sie erreicht 15,9% und damit ihr bislang bestes Kommunalwahlergebnis im Land.
4: Die Bundesregierung steckt in der Krise. Spekulationen über einen Sturz des Kanzlers machen die Runde und das kurz vor den Wahlen in Berlin und Mecklenburg-Vorpommern. Niedersachsens CDU-Chef Lechner sagt klar, der Unmut über die Politik in Berlin sei an jedem Wahlkampfstand spürbar gewesen. Er spricht von einem Glaubwürdigkeitsproblem der Union und fordert von der Bundesregierung, mehr für die Menschen im Land zu tun. Ähnlich sieht das auch Bundesbildungsministerin Prien. Der Kanzler und die CDU müssten mehr Empathie zeigen, so Prien im Ersten. Katrin Müller, Nachrichtenredaktion.
3: Die Zahl der Apotheken in Deutschland ist weiter gesunken. Ende Juni gab es bundesweit noch knapp 16.500 Apotheken und damit über 100 weniger als zum Jahreswechsel. Das geht aus Daten der Bundesvereinigung Deutscher Apothekerverbände hervor.
5: Das Apothekensterben hat sich zwar etwas verlangsamt, aber hält weiter an. Es sei inzwischen die niedrigste Apothekenzahl seit fast 5 Jahrzehnten, so der Apothekerverband. Bei der Vergütung beginne immerhin eine stufenweise Honorarerhöhung zu greifen, die die Apotheken betriebswirtschaftlich stabilisieren solle, so der Verband. Mit einer Verordnung der Bundesregierung wurde ein Bestandteil der Apothekenvergütung für rezeptpflichtige Medikamente zum 1. Juli auf 9 Euro pro Packung erhöht. Im Januar sind weitere 50 Cent fällig. Tine Klimach, Berlin.
3: Bei der Parlamentswahl in Schweden sind die Sozialdemokraten von Ex-Regierungschefin Magdalena Andersson der Prognose zufolge stärkste Kraft geworden. Die Partei kam laut schwedischem Fernsehen auf 28% der Stimmen. Ob das für eine Regierungsbildung reicht, ist aber völlig offen. Die konservative Partei von Schwedens Regierungschef Ulf Kristersson erhielt 18% der Stimmen. Die rechtspopulistischen Schwedendemokraten kamen in der Prognose auf 17%. Zum Sport: in der Bundesliga hat Bayern München den Aufsteiger SV Elversberg mit 2:1 besiegt. RB Leipzig setzte sich gegen den HSV mit 5:0 durch. Und Tennisprofi Alexander Zverev hat erstmals die US Open gewonnen. Der French Open-Sieger bezwang im Finale in New York den Amerikaner Ben Shelton in 4 Sätzen und holte seinen 2. Grand Slam-Titel.
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6: Es ist nach wie vor ziemlich stark bewölkt, jedoch so Richtung Nachmittag lockert das ein bisschen auf. Dann darf die Sonne auch mal ein bisschen mehr für Temperatur sorgen. Die liegt aktuell bei 20 Grad und geht am Nachmittag dann noch hoch bis auf 24 Grad. In der kommenden Nacht bleibt es auch relativ mild mit 14 Grad und morgen dann ein Mix aus Sonne und Wolken, kein Regen und morgen nochmal schön warm bis zu 27 Grad.
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6: Nach wie vor ist es noch so, es wird geputzt und weggeräumt. Auf der A66 Wiesbaden Richtung Frankfurt am Krifteler Dreieck ist die Verbindung zur B40 wegen Bergungsarbeiten nach einem LKW-Unfall gesperrt. Der hat halt auch Diesel verloren, deswegen wird dort auch geputzt. Und die Verbindung zur B40 bleibt bis voraussichtlich heute Nachmittag gesperrt. Wenn ihr durch die Wiesbadener City möchtet und lange nicht mehr dort wart womöglich, denkt dran, vom Kaiser-Friedrich-Ring aus Richtung Dotzheim in die Dotzheimer Straße hinein geht im Moment nichts. Da ist Einbahnstraße, es ist jedoch eine Umleitung ausgeschildert. Gute Fahrt.
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6: In der Aukammerlee, da steht ein mobiler Blitz in der Höhe der Klinik. Richtung Parkstraße, danke an Peter, dort sind 30 erlaubt. Und in der Bölkestraße Richtung Wiesbaden, in Höhe des Baumarktes, dort sind 50 erlaubt. Und wenn du irgendwo einen mobilen Blitzer gesehen hast oder eine Verkehrsstörung melden möchtest, sehr, sehr gerne, mach das entweder per WhatsApp oder direkt anrufen. Nummer ist die gleiche, Wiesbaden 952 69 869.
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1: Es war kein Dauerlauf, aber gedauert hat er. Und zwar, wie immer, 25 Stunden. Unser beliebter 25-Stunden-Lauf, organisiert durch die Wiesbadener Sportförderung, die WISPO. Am Wochenende war es wieder soweit. Über 60 Teams und rund 1000 Läuferinnen und Läufer waren mit dabei und hatten jede Menge Spaß.
2: Es macht auf jeden Fall richtig, richtig viel Spaß. Sehr, sehr viele coole Leute und eine Bombenstimmung.
3: Die Leute sind gut drauf, die kennen das alle, die fiebern ein Jahr lang auf dieses Event hin. Und das sieht man, jeder feuert den anderen an, das ist einfach geil.
4: Die Stimmung ist super. Im Team inklusiv von der Schufa.
2: Großartige Stimmung, wir haben richtig, richtig Bock. Muss auf jeden Fall gut vorbereitet sein, würde ich sagen. Blasenpflaster und Dextro immer in der Tasche.
4: Indem ich viel selber gelaufen bin und auch schon früh damit angefangen habe, wieder in diesem Jahr mit Joggen und immer kontinuierlich mich zu steigern.
5: Ja, Stimmung bei uns im Team ist super. Wir sind ja ein Run-Club, von daher sind wir da gut aufgestellt. Die Runde ist super, ja. Also auch mit dem Kurhaus natürlich im Blick. Ist natürlich auch schön, so eine kurze Runde zu haben mit der Stimmung. Da können alle immer schön zuschauen, schön zentral. Das macht schon Spaß.
1: Für ganz besondere Vibes sorgte zum dritten Mal DJ Rauschhofer. Auch für ihn ist es jedes Mal ein besonderer Moment.
6: Großartig. Also der 25-Stunden-Lauf hier in dieser Kulisse ist einfach unglaublich schön. Und auch ich bin immer begeistert und habe großen Respekt für die ganzen Läuferinnen und Läufer. Diese sind ja wirklich Strapazen durchzustehen. Und da ist es mir eine Freude und ein Privileg, für ein bisschen Stimmung mit Musik zu sorgen, und das war einfach wundervoll.
1: Oberbürgermeister Gerd-Uwe Mende war wieder zum Start, zum Zieleinlauf und zur Siegerehrung dabei und zeigt sich abermals sehr begeistert.
7: Der 25-Stunden-Lauf ist jedes Jahr ein irres Highlight, unglaublich emotional, ganz viele Leute, super Stimmung hier in der Zeltstadt. Ich finde, es ist wirklich das schönste Breitensportereignis, was wir in Wiesbaden haben. Deswegen großen Dank an die WISPO, wieder fantastisch gemacht.
1: Also der 25-Stunden-Lauf durch unseren Kurpark, auch schon wieder gelaufen. Aber gelaufen sind viele, nämlich 60 Teams und gut 1000 Läuferinnen und Läufer. Zusammen haben sie knapp 20.000 Runden im Kurpark gedreht. Und ich habe gehört, dem einen oder anderen tun heute noch ein bisschen so die Füße weh. Aber schön war's wieder.
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5: Im Studio Katrin Brause-Zimmermann. Die Sanierung des Wiesbadener Walhalla geht in die nächste Phase. Bei einem Aktionstag rund um das Kulturdenkmal können sich Bürgerinnen und Bürger über die aktuellen Planungen und die künftige Nutzung informieren. Morgen gibt es ab 15 Uhr verschiedene Veranstaltungen rund um das Walhalla in der Mauritius-Mediathek. Unter anderem werden die Baugeschichte, die geplante Sanierung und die künftige Gestaltung vorgestellt. Um 19 Uhr diskutieren unter anderem Bürgermeister Gerd-Uwe Mende und weitere Beteiligte über die Entwicklung des Walhalla. Im Anschluss wird in der Mauritius-Mediathek eine Ausstellung zu den Sanierungsplänen eröffnet. Sie ist bis Ende Oktober zu sehen. Das Land Hessen beschafft 4 neue Polizeihubschrauber. Das hat Innenminister Roman Posek bei einem Flug im Rhein-Main-Gebiet im Rahmen der Resilienzwoche angekündigt. Die Maschinen sollen unter anderem bei Naturkatastrophen, der Überwachung kritischer Infrastruktur und der Waldbrandbekämpfung eingesetzt werden. Bei der Flutkatastrophe im Ahrtal hat die hessische Polizei Fliegerstaffel laut dem Innenministerium in Wiesbaden gemeinsam mit der Höhenrettungsgruppe der Feuerwehr Wiesbaden und der Bergwacht Hessen insgesamt über 300 Menschen aus Notlagen gerettet. Die neuen Hubschrauber sollen die bislang eingesetzten Maschinen ersetzen und die Flotte um ein weiteres Fluggerät erweitern. Die ersten neuen Maschinen sollen nach derzeitiger Planung ab 2029 ausgeliefert werden. Im Opel Zoo in Kronberg im Taunus ist der Grundstein für eine neue Asienanlage gelegt worden. Das meldet die Hessische Staatskanzlei in Wiesbaden. Auf rund 18.000 Quadratmetern sollen künftig 7 asiatische Tierarten leben, darunter Panzernashörner, Schabrackentapire und Siamangs. Auch Ministerpräsident Boris Rhein war vor Ort und hat sich zur Bedeutung des Zoos für das Land Hessen geäußert.
6: Das hat natürlich eine große Bedeutung, auch in der Kooperation mit dem WWF und in der Kooperation mit eigentlich den weltweiten Zoos. Das macht Hessen zu einem auch Zentrum des Artenschutzes. Insoweit sind wir sehr glücklich darüber, dass der Opel Zoo intensive Kooperationen nicht nur mit Zoos, sondern eben auch, wie gesagt, mit dem World Wildlife Fund hat.
5: Die neue Anlage soll teilweise bedrohten Tierarten ein naturnahes Zuhause bieten. In Mainz-Kastell wird die Trinkwasserleitung in der Krauseneckstraße teilweise erneuert. Die Arbeiten erfolgen in mehreren Bauabschnitten und unter einer halbseitigen Sperrung der Straße. Die Bauarbeiten beginnen heute und sollen knapp 3 Monate dauern. Dabei kann es vorübergehend zu Einschränkungen auf Gehwegen und Straßen kommen. Das hessische Innenministerium in Wiesbaden startet heute eine Respektwoche für Polizei, Feuerwehr, Rettungsdienste und Katastrophenschutz. Damit soll auf die Arbeit der Einsatzkräfte und die zunehmenden Angriffe auf sie aufmerksam gemacht werden. Innenminister Roman Posek besucht in den kommenden Tagen Einsatzkräfte in ganz Hessen, um sich vor Ort ein Bild von ihrer Arbeit zu machen und mit ihnen ins Gespräch zu kommen. Die Respektwoche geht auf ein 2024 beschlossenes Maßnahmenpaket zum Schutz und zur Wertschätzung von Einsatzkräften zurück. Außerdem gibt es einen Wahlwettbewerb 80 Jahre, 80 Helden. Damit können Kinder und Jugendliche ihre Wertschätzung für die Arbeit von Polizei, Feuerwehr und Rettungsdiensten zum Ausdruck bringen.
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7: Es ist nach wie vor ziemlich stark bewölkt, sehr doch so Richtung Nachmittag soll es ein bisschen auflockern. Dann sehen wir auch mal die Sonne und spüren sie vor allen Dingen auch, wenn wir die Zeit haben rauszugehen. Aktuell sind es 21 Grad und am Nachmittag erwarten wir bis zu 24 Grad. In der kommenden Nacht bleibt es auch ziemlich mild mit 14 Grad und morgen dann ein Mix aus Sonne und Wolken, kein Regen und bis zu 27 Grad.
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7: Eine Meldung habe ich noch für euch, vielleicht kennt ihr sie schon, die A66 Wiesbaden. Richtung Frankfurt am Griftler Dreieck ist die Verbindung zur B40 wegen Bergungsarbeiten nach einem LKW-Unfall gesperrt. Bei dem LKW ist Diesel ausgelaufen, deswegen dauert es da ein bisschen länger, die Fahrbahn wieder richtig sauber zu machen und alles wegzuräumen. Die Verbindung zur B40 bleibt bis voraussichtlich heute Nachmittag gesperrt. Gute Fahrt.
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7: Ein mobiler Blitzer in der Aukammerallee in Höhe der Klinik Richtung Parkstraße. Danke an Peter aus Wiesbaden. Da sind 30 erlaubt. Und in der Bölkestraße Richtung Wiesbaden in Höhe des Baumarktes. Dort dürft ihr 50 fahren. Wenn ihr irgendwo einen mobilen Blitzer gesehen habt oder eine Verkehrsmeldung melden möchtet, sehr, sehr gerne, macht das. Entweder eine WhatsApp schicken oder direkt anrufen. Nummer ist die gleiche. Wiesbaden 952 69 869.
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1: Die europäischen Börsen starten schwach in die neue Woche. Der DAX liegt zur Mittagszeit mehr als ein halbes Prozent im Minus, der Eurostoxx 50 geht sogar mehr als ein Prozent nach unten. Damit bleibt die Stimmung nach den turbulenten vergangenen Handelstagen angespannt. Belastet werden vor allem die Technologiewerte. Aussagen von Chefs großer KI-Unternehmen über mögliche Risiken und eine langsamere Entwicklung der Technologie sorgen für einen deutlichen Rückgang bei Chipwerten. Gleichzeitig legt der Ölpreis wieder zu, Brent ist auf über 107 Dollar je Barrel gestiegen. Entsprechend bleibt der Wochenstart an den europäischen Börsen erstmal ziemlich holprig.
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4: Ich bin Thomas Bleskin. Die CDU hat die Kommunalwahlen in Niedersachsen gewonnen. Die Partei erreichte laut vorläufigem Ergebnis gut 27%. Dahinter liegt die SPD, auf Rang 3 die AfD. Die Wahlen gelten als Stimmungstest für Land und Bund.
5: Die CDU kann nach dem letzten Wahldebakel also etwas aufatmen. Doch auch CDU-Landeschef Lechner in Niedersachsen klagt über Dauergegenwind aus Berlin, fordert, dort müsse sich was ändern. Von Personaldebatten, also auch einem möglichen Kanzlerwechsel, hält er aber im Moment nichts. Fakt ist jedoch, Kanzler Merz steht enorm unter Druck. Und die Wahlen haben auch gezeigt, die AfD ist kein typisches Ostphänomen und Rot-Grün in Niedersachsen schwächelt. Claudia Wächter, Nachrichtenredaktion.
4: Bundeskanzler Merz und weitere europäische Spitzenpolitiker beraten heute in Finnland über Europas Rolle in der Arktis. Dabei geht es um neue Schifffahrtswege, Rohstoffe und Sicherheitsrisiken durch Russland und China. Die EU will ihre Interessen in der Region stärker absichern und arbeitet an einer neuen Arktis-Strategie. Auch europäische Eisbrecher sollen dabei eine größere Rolle spielen. Finnland sieht sie als wichtig für Handel, Versorgung und militärische Präsenz im hohen Norden. Die Ölpreise sind zum Wochenstart deutlich gestiegen. Gründe sind eine von Saudi-Arabien abgeschaltete Ölpipeline und abgesagte Gespräche zur Straße von Hormuz. Der Preis für ein Barrel Brent Rohöl kletterte am Morgen um knapp 3% auf über 107 Dollar. Das dürfte auch Auswirkungen auf die Spritpreise haben.
6: Schon am Wochenende hat die anhaltende Unsicherheit in Nahost die Preise an den Tankstellen weiter nach oben getrieben. Super E10 kostete laut Spritpreisportal Tankerkönig im bundesweiten Schnitt 2,27 Euro pro Liter. Für Diesel mussten Autofahrer demnach knapp 2,40 Euro zahlen. Regional und zu bestimmten Zeiten lagen die Preise sogar noch deutlich darüber. Damit bewegt sich der Preis für Super E10 auf dem Niveau der Rekorde aus dem März 2022. Der Dieselpreis liegt knapp unter dem Rekordhoch aus dem April dieses Jahres. David Riemer, Berlin.
4: In Hamburg sind ein 14-Jähriger und ein 20-Jähriger verletzt auf einer Straße gefunden worden. Nach Angaben der Polizei erlitt der Jugendliche eine Schussverletzung, der 20-Jährige mehrere Stichverletzungen. Lebensgefahr besteht nach ersten Erkenntnissen nicht. Die Polizei fahndet nach einer flüchtigen Tatperson. Die Hintergründe sind noch unklar. Eine Gefahr für Anwohner besteht laut Polizei nicht.
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7: Es wird so langsam, es lockert so langsam auf. Das heißt, am Nachmittag haben wir dann einen Wechsel aus Sonne und Wolken. Aktuell die Temperatur 21 Grad und die geht heute noch bis auf 24 Grad hoch. In der kommenden Nacht bleibt es auch relativ mild mit 14 Grad und morgen dann ein Mix aus Sonne und Wolken, kein Regen. Und dann vorläufig der letzte warme Tag diese Woche mit 27 Grad oder der letzte sehr warme Tag. Ab übermorgen pendelt sich dann so plus minus 20 Grad ein.
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7: Vorsicht auf der A3 Köln Richtung Frankfurt. Zwischen Idstein und Niedernhausen liegt ein Kennzeichen auf der Fahrbahn. Und nach wie vor auf der A66 Wiesbaden Richtung Frankfurt am Kriftler Dreieck ist die Verbindung zur B40 wegen Bergungsarbeiten nach einem LKW-Unfall gesperrt. Das dauert da ein bisschen länger, es muss weggeräumt werden. Außerdem hat der Diesel verloren, es muss alles geputzt werden. Die Verbindung zur B40 bleibt daher voraussichtlich bis heute Nachmittag gesperrt. Gute Fahrt.

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1: Heute am 14. 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
1: Im Studio Katrin Brause-Zimmermann. Die Stadt Wiesbaden startet eine neue Umfrage zur Lebenssituation in der Stadt. Rund 14.000 zufällig ausgewählte Einwohnerinnen und Einwohner bekommen in den nächsten Tagen Post aus dem Rathaus und können ihre Meinungen zu Themen wie Lebensqualität, städtischen Angeboten und den Folgen des Klimawandels abgeben. Die Teilnahme ist freiwillig und online oder per Fragebogen möglich. Das Amt für Statistik und Stadtforschung wertet die Antworten anonym aus. Die Ergebnisse sollen mit früheren Umfragen aus den Jahren 2014, 2016, 2018 und 2022 verglichen werden. Rund 400 Einsatzkräfte haben am Wochenende in Wiesbaden den Ernstfall geprobt. Bei der Katastrophenschutzübung Phoenix waren mehr als 50 Fahrzeuge im Einsatz. Das hat die Stadt Wiesbaden mitgeteilt. Angenommen wurde zunächst eine lang anhaltende Hitzewelle mit stark belasteten Krankenhäusern. Dafür bauten die Einsatzkräfte einen Behandlungsplatz für bis zu 50 Verletzte auf. Zusätzlich wurde ein schwerer Verkehrsunfall mit zahlreichen Betroffenen simuliert. Feuerwehr und Rettungsdienste trainierten dabei die Rettung und Versorgung der Verletzten sowie deren Verteilung auf mehrere Wiesbadener Krankenhäuser. An der Großübung waren neben Feuerwehr und Hilfsorganisationen auch Polizei, Kliniken und Einsatzkräfte aus mehreren Nachbarkreisen sowie aus Mainz beteiligt. Die Stadt Wiesbaden wertet die gewonnenen Erkenntnisse jetzt für künftige Einsätze und Übungen aus. In Wiesbaden-Schierstein wird die Straße am Grünen Baum ab heute voll gesperrt. Grund sind Tiefbauarbeiten an einem Elektrohausanschluss auf Höhe der Hausnummer 3. Die Sperrung gilt voraussichtlich bis Anfang Oktober und betrifft auch den Radverkehr. Fußgängerinnen und Fußgänger können die Straße weiterhin passieren. Die Kicker vom SVW in Wiesbaden mussten sich am Wochenende mit 0:1 gegen den SV Waldhof geschlagen geben. Das Tor des Tages ist in der 20. Minute durch Julian Ulbricht gefallen. Damit stehen die Wien-Wiesbadener nach 5 Spielen und 2 Punkten in der Saison auf dem letzten Tabellenplatz. Zum Spiel Cheftrainer Daniel Scherning.
2: Unsere Leistung, wenn ich die über 90 plus 6 Minuten sehe, rein die Spielleistung bewerte, dann haben wir genau das gemacht, was wir machen wollten. Wir haben ein sehr dominantes Spiel auf den Platz gekriegt. Wir waren sehr, sehr laufstark. Wir haben eine totale Kontrolle über das Spiel gehabt, bis auf die Minuten so um das 0:1 herum.
1: Bereits am Mittwoch geht es für den SVWW auswärts gegen Fortuna Köln weiter.
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3: Und da können wir uns heute nicht beschweren. Eine Mischung aus Sonne und Wolken, dazu messen wir aktuell in Wiesbaden Temperaturen von 22 Grad an den Reisinger Anlagen am Schloss Freudenberg und hier im Studio an der Britta Arena. Überall sind 22 Grad gemessen und noch 2 Grad sind drin, 24 können es heute noch werden. Die Nacht, die kühlt dann so ein bisschen ab auf 16 Grad. Und wenn wir mal nach morgen schauen, der Antenne Wiesbaden Wettertrend, morgen wird das, finde ich jetzt, oder zumindest habe ich es gesehen, zum allerletzten Mal der Sommer ausgepackt. Am Dienstag klettern die Temperaturen auf 27 Grad, ebenfalls mit Sonne und auch Wolken.
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3: Hallo auf die Straßen. Achtung auf der A66, Wiesbaden Richtung Frankfurt am Grifter Dreieck ist die Verbindung zur B40 wegen Bergungsarbeiten nach einem LKW-Unfall gesperrt. Deswegen ist auch die Verbindung zur B40 bis voraussichtlich heute Nachmittag gesperrt. Antenne Wiesbaden wünscht euch ansonsten erstmal eine gute Fahrt.
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3: Geblitzt wird in der Oranienstraße. Da steht einer in der 30er-Zone, ebenfalls Tempo 30 ist auch auf der Aukammerallee. Hier wurde auch einer aufgestellt. Und in Raunheim auf der Kelzerbacher Straße. Auch bei 30 wird da geblitzt. Und wenn du noch was gesehen hast, dann ruf gerne durch unter Wiesbaden 952 69 8 und dann nochmal die 69.
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3: Ich bin Thomas Bliskin. Hohe Energiepreise bringen weiterhin Millionen Menschen in Deutschland finanziell unter Druck. Im vergangenen Jahr lebten rund 3,8 Millionen Menschen in Haushalten, die Strom- oder Gasrechnungen nicht rechtzeitig bezahlen konnten.
4: Den Kühlschrank auffüllen oder doch eher die Stromrechnung zahlen? Diese Frage stellen sich viele, vor allem Leute, die zur Miete wohnen, sagen die Statistiker. In diesem Jahr gibt es bei den Energiepreisen aber immerhin eine leichte Entspannung, zumindest was Strom betrifft, Erdgas oder auch Fernwärme. Heizöl dagegen ist deutlich teurer geworden als im Vorjahr und auch andere Kosten steigen, Wasser zum Beispiel oder auch die Müllabfuhr. Claudia Wächter, Nachrichtenredaktion.
3: Autofahrer müssen an den Tankstellen erneut deutlich mehr bezahlen. Super E10 kostete am Sonntag im bundesweiten Schnitt 2,27 Euro je Liter und erreichte damit einen neuen Rekord. Diesel stieg auf gut 2,40 Euro. Grund sind vor allem höhere Ölpreise infolge der angespannten Lage im Nahen Osten. Je nach Region und Tageszeit schwanken die Preise allerdings stark. Am späten Vormittag ist Tanken meist am günstigsten. Die CDU hat die Kommunalwahlen in Niedersachsen gewonnen. Die Partei erreichte laut vorläufigem Ergebnis gut 27%. Dahinter liegt die SPD, auf Rang 3 die AfD. Die Wahlen gelten als Stimmungstest für Land und Bund.
5: Am kommenden Sonntag stehen Landtagswahlen in Mecklenburg-Vorpommern und Berlin an. Erlebt die CDU dort ein ähnliches Debakel wie zuletzt in Sachsen-Anhalt, dann dürften die Tage von Kanzler Merz gezählt sein. Die Bundesregierung steckt in einer tiefen Krise. Inzwischen machen Spekulationen über einen Sturz des Kanzlers die Runde. CSU-Chef Söder hat vor einem Aus der schwarz-roten Koalition gewarnt. Es wäre ein Desaster, wenn nach dem Scheitern der Ampel auch die nächste demokratische Regierung nach kurzer Zeit scheitern würde, sagte Söder. Aus seiner Sicht wäre es dann eine Einladung für die AfD. David Riemer, Berlin.
3: Bundeskanzler Merz und weitere europäische Spitzenpolitiker beraten heute in Finnland über Europas Rolle in der Arktis. Dabei geht es um neue Schifffahrtswege, Rohstoffe und Sicherheitsrisiken durch Russland und China. Die EU will ihre Interessen in der Region stärker absichern und arbeitet an einer neuen Arktis-Strategie. Auch europäische Eisbrecher sollen dabei eine größere Rolle spielen. Finnland sieht sie als wichtig für Handel, Versorgung und militärische Präsenz im hohen Norden.
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6: Das ist super schön, eine Mischung aus Sonne und Wolken. Dazu Wiesbaden-Temperaturen von 24 Grad. Und das war's auch für heute. Gemessen haben wir jetzt die 24 an den Reisinger-Anlagen, am Schloss Freudenberg und auch hier am Studio an der Britta-Arena. Die Nacht, die kühlt dann ab auf 16 Grad. Und wenn wir mal den Blick auf morgen richten, der Antenne Wiesbaden-Wettertrend. Morgen wird dann vielleicht zum allerletzten Mal der Sommer ausgepackt. Am Dienstag, da klettern die Temperaturen auf 27 Grad mit Sonne und eben falls auch ein paar Wolken.
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6: Hallo auf die Straßen. Auf der A66 Wiesbaden Richtung Frankfurt, da am Griffler Dreieck, ist die Verbindung zur B40 wegen Bergungsarbeiten nach einem LKW-Unfall gesperrt. Der hat Diesel verloren. Die Verbindung zur B40 bleibt bis voraussichtlich heute Nachmittag gesperrt. Man kann aber noch nicht aktuell sagen, wann sie wieder frei ist. Aber was gut ist, ist es auf jeden Fall kein Stau da aktuell und auch in der Wiesbaden City ist es ruhig auf den Straßen. Deswegen wünschen wir euch eine gute Fahrt.
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6: Geblitzt wird in der Oranienstraße. Da steht einer in der 30er-Zone. Dann auf der Aukammallee wurde auch einer aufgestellt. Ebenfalls Tempo 30 und 30 auch in Raunheim auf der Kelzerbacher Straße. Und wenn ihr noch einen gesehen habt, irgendwo einen Blitzer rumstehen oder auch einen Stau, dann ruft gerne an oder schreibt eine WhatsApp unter Wiesbaden 952 69 8 und dann nochmal die 69.
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1: Im Studio Robert Schäfer. Hessenmobil in Wiesbaden kündigt den Start der Sanierung der Mainbrücke Sindlingen an. Die rund 320 Meter lange Brücke auf der B40 wird ab heute abschnittsweise erneuert. Die Arbeiten sollen voraussichtlich bis Mitte 2030 dauern. Während der Bauzeit sollen grundsätzlich zwei Fahrspuren je Richtung erhalten bleiben. Für den Wechsel der Verkehrsführung und weitere Arbeiten sind allerdings zeitweise Vollsperrungen geplant, überwiegend an Wochenenden. Die gesamte Sanierung kostet rund 11,5 Millionen Euro. Im Opel Zoo in Kronberg im Taunus ist der Grundstein für eine neue Asienanlage gelegt worden. Das meldet die Hessische Staatskanzlei in Wiesbaden. Auf rund 18.000 Quadratmetern sollen künftig 7 asiatische Tierarten leben, darunter Panzernashörner, Schabrackentapire und Chiamangs. Auch Ministerpräsident Boris Rhein war vor Ort und hat sich zur Bedeutung des Zoos für das Land Hessen geäußert.
2: Das hat natürlich eine große Bedeutung, auch in der Kooperation mit dem WWF und in der Kooperation mit eigentlich den weltweiten Zoos. Das macht Hessen zu einem auch Zentrum des Artenschutzes. Insoweit sind wir sehr glücklich darüber, dass der Opel Zoo intensive Kooperationen nicht nur mit Zoos, sondern eben auch, wie gesagt, mit dem World Wildlife Fund hat.
1: Die neue Anlage soll teilweise bedrohten Tierarten ein naturnahes Zuhause bieten. Die Stadt Wiesbaden startet eine neue Umfrage zur Lebenssituation in der Stadt. Rund 14.000 zufällig ausgewählte Einwohnerinnen und Einwohner bekommen in den nächsten Tagen Post aus dem Rathaus und können ihre Meinung zu Themen wie Lebensqualität, städtische Angebote und den Folgen des Klimawandels abgeben. Die Teilnahme ist freiwillig und online oder per Fragebogen möglich. Das Amt für Statistik und Stadtforschung wertet die Antworten anonym aus. Die Ergebnisse sollen mit früheren Umfragen aus den Jahren 2014, 16, 18 und 2022 verglichen werden. Das Land Hessen beschafft 4 neue Polizeihubschrauber. Das hat Innenminister Roman Poseck bei einem Flug im Rhein-Main-Gebiet im Rahmen der Resilienzwoche angekündigt. Die Maschinen sollen unter anderem bei Naturkatastrophen, der Überwachung kritischer Infrastruktur und der Waldbrandbekämpfung eingesetzt werden. Bei der Flutkatastrophe im Ahrtal hat die hessische Polizeifliegerstaffel laut Innenministerium gemeinsam mit der Höhenrettungsgruppe der Feuerwehr Wiesbaden und der Bergwacht Hessen insgesamt über 300 Menschen aus Notlagen gerettet. Die neuen Hubschrauber sollen die 3 bislang eingesetzten Maschinen ersetzen und die Flotte um ein weiteres Fluggerät erweitern. Die ersten 9 Maschinen sollen nach derzeitiger Planung ab 2029 ausgeliefert werden. Der SVW in Wiesbaden hat sich mit sofortiger Wirkung von Cheftrainer Daniel Scherning getrennt. Auch Co-Trainer Andreas Zimmermann ist freigestellt worden. Der SVWW hat am Wochenende mit 0:1 gegen Waldhof Mannheim verloren und steht nach 5 Spieltagen mit 2 Punkten auf dem letzten Tabellenplatz der dritten Liga. Das einzige Tor der Partie hat Julian Ulbricht in der 20. Minute per Fallrückzieher erzielt. Für Scherning übernimmt zunächst das bisherige Co-Trainer-Duo Frank Steinmetz und Giuliano Modica. Scherning hatte die Mannschaft Anfang 2025 übernommen. In seiner ersten Rückrunde hat der SVWW 9 Sieger aus 14 Ligaspielen geholt und dazu den
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3: Das ist eigentlich ganz gut. Super viel Sonne, eine Mischung aus Sonne und Wolken. Dazu Wiesbaden-Temperaturen von 24 Grad. Und ja, das war's auch für heute. Gemessen haben wir die 24 an den Reisinger Anlagen am Schloss Freudenberg und auch hier am Studio an der Britta Arena. In der Nacht können wir dann so mit 16 Grad auf dem Thermometer rechnen. Und wenn wir auf morgen schauen, morgen kann es zum allerletzten Mal ja sommerlich werden. Am Dienstag klettern die Temperaturen auf 27 Grad mit Sonne und ebenfalls auch Wolken.
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3: Hallo auf die Straßen. Größter Stau in der Region auf der A3 Frankfurt Richtung Köln zwischen Kelzerbach und Mönchhof-Dreieck. 3 Kilometer Stau nach einem Unfall. Die beiden rechten Spuren sind gesperrt. Hier habe ich gerade gesehen, 13 Minuten aktuell länger. Ansonsten in der Wiesbaden City läuft es erstmal. Antenne Wiesbaden wünscht euch eine gute Fahrt.
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3: Ja, die Blitzer, die stehen auch noch rum. Auf der Aukammerlee wurde einer aufgestellt. Tempo 30 hier. Dann in der Oranienstraße steht einer in der 30er-Zone. Und auf der B455 in der Baustelle kurz nach der Auffahrt zur A671. Da ist ja 50, also da auf jeden Fall ein bisschen runterbremsen, sonst wird's teuer. Und wenn ihr noch was gesehen habt, dann ruft gerne durch oder schreibt eine WhatsApp unter Wiesbaden 952 69 8 und dann nochmal die 69.
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1: Ich bin Tine Klimach. Zum Auftakt des europäischen Arktis-Gipfels hat Bundeskanzler Friedrich Merz die NATO-Verbündeten zum Zusammenhalt gegen wachsende Bedrohungen aufgerufen. Hier im Norden Europas könne man sehen, wie gefährdet der Frieden in Europa sei, sagte Merz im finnischen Rovaniemi, wo er sich mit anderen Staats- und Regierungschefs und EU-Vertretern trifft.
2: Ich kann nur an uns alle appellieren, diese Gefährdung ernst zu nehmen, in Europa zusammenzuhalten und in der NATO, im europäischen Teil der NATO allemal, das zu tun, was notwendig ist, nämlich alle Anstrengungen zu unternehmen, um unsere Freiheit zu verteidigen und den Frieden zu bewahren.
1: Die EU will ihre Interessen in der Region stärker absichern und arbeitet an einer neuen Arktis-Strategie. Auch europäische Eisbrecher sollen dabei eine größere Rolle spielen. Hohe Energiepreise bringen weiterhin Millionen Menschen in Deutschland finanziell unter Druck. Im vergangenen Jahr lebten rund 3,8 Millionen Menschen in Haushalten, die Strom- und Gasrechnungen nicht rechtzeitig bezahlen konnten. Besonders häufig betroffen waren Mieter. Strom und Gas wurden zuletzt zwar günstiger, Heizöl dagegen deutlich teurer. Die Bundesanwaltschaft hat in Berlin Anklage gegen eine mutmaßliche Spionin Russlands erhoben. Die oberste deutsche Anklagebehörde wirft der Frau vor, einen Geheimdienstmitarbeiter in der russischen Botschaft mit Informationen versorgt zu haben.
3: Die deutsche Ukrainerin war seit Jahren als pro-russische Netzwerkerin im politischen Berlin bekannt. Sie nahm an vielen Events von Verbänden und Organisationen teil und versuchte angeblich Personen aus dem Verteidigungsministerium und aus der Rüstungsindustrie für sich zu gewinnen. Und sie soll einem Geheimdienstler in der russischen Botschaft Hinweise auf hochkarätige Events gegeben haben und auch dafür gesorgt haben, dass dieser Geheimdienstler die Veranstaltungen unter falschem Namen besuchen konnte. Aus Berlin, Ronny Thorau.
1: Sachsen landet mit seinem Bildungssystem im Bundesländervergleich aus bildungsökonomischer Perspektive erneut vorn. Im diesjährigen Bildungsmotor der arbeitgebernahen Initiative Neue Soziale Marktwirtschaft bleibt der Freistaat Spitzenreiter. Dahinter folgen, wie schon im vergangenen Jahr, Bayern, Hamburg und Baden-Württemberg. Am Ende des Feldes liegen NRW und Sachsen-Anhalt, vor dem erneuten Schlusslicht Bremen. Bei der Studie werden zum Beispiel die Bildungsausgaben pro Schüler verglichen, die Klassengrößen oder die Schulabbrecherquote.
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4: Ja, das ist doch ganz okay, würde ich sagen. Mal mehr, mal weniger Wolken mit dabei. Dazu immer wieder Sonne. Es bleibt auch trocken jetzt über den Nachmittag. Dazu messen wir aktuell 23 Grad, schwül warm draußen. Und schauen wir schon auf morgen im Antenne Wiesbaden Wettertrend. Morgen auch wieder richtig schön. Meistens sonnig und auch wieder warm. Bis zu 27 Grad schaffen wir morgen tatsächlich nochmal.
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4: Hallo auf die Straßen, liebe Autofahrer, auf der A3 Frankfurt Richtung Köln fangen wir an. Zwischen dem Frankfurter Kreuz und dem Mönchhof-Dreieck hier immer noch 5 Kilometer Stau, löst sich aber jetzt demnächst auf. Die Unfallstelle ist geräumt. Momentan dauert es noch eine Viertelstunde ungefähr länger. Die A66 Wiesbaden Richtung Frankfurt habe ich noch am Kriftler Dreieck. Da ist die Verbindung zur B40 wegen Bergungsarbeiten nach dem LKW-Unfall nach wie vor gesperrt. Da ist Diesel ausgelaufen, scheint auch noch eine Weile zu dauern. Ansonsten nichts los, zumindest nichts, was euch größer auffällt. Antenne Wiesbaden wünscht eine gute Fahrt.
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4: Haben wir einen stehen auf der Oranienstraße, kurz vor der Adelheidstraße bei der Bushaltestelle. 30 dürfte hier auf der Aukamallee blitzen sie in beiden Richtungen, da bei der Apotheke. Auch das ein 30er Blitzer. Danke an Antenne Wiesbaden Blitzermelder Peter fürs Bescheid sagen. Und auf der A3 Köln Richtung Frankfurt, Höhe Breckenheim, da wird kurz vorm Wiesbadener Kreuz kontrolliert.
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4: Ja Mensch, 4 Minuten nach 4 ist es. Ach Bullshit, es ist ja noch viel früher am Tag. Schön wär's, es ist 4 nach 3. Ja, ich hoffe, ihr seid gut reingestartet in diesen Montag. Es ist ja nicht ganz so einfach. Ja, nach dem Wochenende, da kann man es auch schon mal mit der Uhrzeit so ein bisschen verholpern. Aber gute Nachrichten, wir sind doch auch schon wieder so gut wie durch mit Tag 1. Ne? Also zumindest auf der Zielgeraden, würde ich sagen. So ganz, ganz langsam. Und für den Rest, ja, da machen wir es uns einfach gemütlich zusammen jetzt mit Train Drive-By. Hier ist Antenne Wiesbaden und zwar mit allen Hits aus der besten Zeit deines Lebens.

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0: Das sind alle Hits aus der besten Zeit eures Lebens. 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I Owe You Nothing mitten aus den 80ern. Jetzt um 10 Minuten nach 3.
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2: Aus der Landeshauptstadt für ganz Hessen. Mit Tobi Rinker. In Hessen sind am Wochenende 9 Bürgermeister gewählt worden. In 8 Städten und Gemeinden steht das Ergebnis bereits fest. Besonders knapp war es in Kalbach. Dort lagen am Ende nur wenige Stimmen zwischen den Kandidaten. Klare Ergebnisse gab es in Freienstein-Au und Walluf. Dort setzten sich jeweils die bisherigen Amtsinhaber deutlich durch. In Wesertal reicht das Ergebnis dagegen noch nicht. Dort gibt es eine Stichwahl. Die findet am 27. September statt. Großer Knall. Im Rhein-Main-Gebiet hat es übers Wochenende erneut mehrere Explosionen gegeben. In Frankfurt und Offenbach wurden unter anderem ein Kiosk, ein Café und eine Bar beschädigt. Die Polizei hat inzwischen einen Tatverdächtigen festgenommen. Jetzt wird geprüft, ob die Fälle mit einer Serie ähnlicher Explosionen in der Region zusammenhängen. Pendler in Idstein müssen sich in den nächsten Monaten auf Einschränkungen einstellen. Am Bahnhof starten heute die Sanierungsarbeiten. Die Unterführung ist ab sofort gesperrt. Wer Richtung Frankfurt will, kommt nur noch am Güterbahnhof zu den Gleisen 2 und 3. Ab dem 28. September fahren alle Züge nur noch von diesen beiden Gleisen. Bis zum Frühjahr werden unter anderem die Unterführung saniert und Gleis 1 für einen barrierefreien Einstieg angehoben. Viel Dampf um nichts. Die Ahrtalbahn in Wiesbaden beschäftigte die Wiesbadener Feuerwehr. Zahlreiche Anrufer haben sich gestern bei der Feuerwehr gemeldet, weil an einigen Stellen in der Stadt dicker Rauch aufgestiegen war. Die Einsatzkräfte konnten aber entwarnen, der Hintergrund, die historische Ahrtalbahn, die Dampflokomotive von Wiesbaden nach Limburg, ist gestern nach langer Zeit wieder gefahren und hat für jede Menge Rauchwölkchen gesorgt. Weil am Nachmittag immer noch Anrufe kamen, schickte die Feuerwehr schließlich einen Löschfahrzug in die Waldstraße, wieder mit dem Ergebnis, die Dampflok war's.
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1: Jawohl, das ist es, unser Musikversprechen. Und wir verstehen das ja auch so ein bisschen als unseren Auftrag. Und deswegen fragen wir natürlich nach, und zwar direkt bei euch. Welche Hits sind das denn? Also, was sind denn die Hits aus der besten Zeit deines Lebens? Für Anastasia hier aus Wiesbaden ist es der hier. What is love?
2: Ich bin Anastasia aus Wiesbaden. Mein Lieblingssong ist What is Love und ich finde einfach, der Vibe vom Lied ist schön und man kann einfach, man fühlt sich gut, wenn man das Lied hört.
1: Ja, was soll ich sagen? Richtiges Brett ist das. Hathaway, What is Love. Gibt's gleich hier bei uns auf Antenne Wiesbaden. Wir spielen sie nämlich und zwar alle
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1: Im Studio Robert Schäfer. Rund 400 Einsatzkräfte haben am Wochenende in Wiesbaden den Ernstfall geprobt. Bei der Katastrophenschutzübung Phoenix waren mehr als 50 Fahrzeuge im Einsatz, das hat die Stadt Wiesbaden mitgeteilt. Angenommen wurde zunächst eine lang anhaltende Hitzewelle mit stark belasteten Krankenhäusern. Dafür haben die Einsatzkräfte einen Behandlungsplatz für bis zu 50 Verletzte aufgebaut. Zusätzlich wurde ein schwerer Verkehrsunfall mit zahlreichen Betroffenen simuliert. Feuerwehr und Rettungsdienste haben dabei die Rettung und Versorgung der Verletzten sowie deren Verteilung auf mehrere Wiesbadener Krankenhäuser trainiert. An der Großübung waren neben Feuerwehr und Hilfsorganisationen auch Polizei, Kliniken und Einsatzkräfte aus mehreren Nachbarkreisen sowie aus Mainz beteiligt. Die Stadt Wiesbaden wertet die gewonnenen Erkenntnisse jetzt für künftige Einsätze und Übungen aus. Hessenmobil in Wiesbaden kündigt den Start der Sanierung der Mainbrücke Sindlingen an. Die rund 320 Meter lange Brücke auf der B40 wird ab heute abschnittsweise erneuert. Die Arbeiten sollen voraussichtlich bis Mitte 2030 dauern. Während der Bauzeit sollen grundsätzlich zwei Fahrspuren je Richtung erhalten bleiben. Für den Wechsel der Verkehrsführung und weitere Arbeiten sind allerdings zeitweise Vollsperrungen geplant, überwiegend an Wochenenden. Die gesamte Sanierung kostet rund 11,5 Millionen Euro. Die Sanierung des Wiesbadener Walhalla geht in die nächste Phase. Bei einem Aktionstag rund um das Kulturdenkmal können sich Bürgerinnen und Bürger über die aktuellen Planungen und die künftige Nutzung informieren. Morgen gibt es ab 15 Uhr verschiedene Veranstaltungen rund um das Walhalla und in der Mauritius-Mediathek. Unter anderem werden die Baugeschichte, die geplante Sanierung und die künftige Gestaltung vorgestellt. Um 19 Uhr diskutieren unter anderem Oberbürgermeister Gerd-Uwe Mende und weitere Beteiligte über die Entwicklung des Walhalla. Im Anschluss wird in der Mauritius-Mediathek eine Ausstellung zu den Sanierungsplänen eröffnet. Sie ist bis Ende Oktober zu sehen. Das hessische Innenministerium in Wiesbaden startet heute eine Respektwoche für Polizei, Feuerwehr, Rettungsdienste und Katastrophenschutz. Damit soll auf die Arbeit der Einsatzkräfte und die zunehmenden Angriffe auf sie aufmerksam gemacht werden. Innenminister Roman Poseck besucht in den kommenden Tagen Einsatzkräfte in ganz Hessen, um sich vor Ort ein Bild von ihrer Arbeit zu machen und mit ihnen ins Gespräch zu kommen. Die Respektwoche geht auf ein 2024 beschlossenes Maßnahmenpaket zum Schutz und zur Wertschätzung von Einsatzkräften zurück. Außerdem gibt es den Malwettbewerb 80 Jahre, 80 Helden. Damit können Kinder und Jugendliche ihre Wertschätzung für die Arbeit von Polizei, Feuerwehr und Rettungsdiensten zum Ausdruck bringen. Der SVW in Wiesbaden hat sich mit sofortiger Wirkung von Cheftrainer Daniel Scherning getrennt. Auch Co-Trainer Andreas Zimmermann ist freigestellt worden. Der SVWW hat am Wochenende mit 0:1 gegen Waldhof Mannheim verloren und steht nach 5 Spieltagen mit 2 Punkten auf dem letzten Tabellenplatz der dritten Liga. Das einzige Tor der Partie hat Julian Ulbricht in der 20. Minute per Fallrückzieher erzielt. Für Scherning übernimmt zunächst das bisherige Co-Trainer-Duo Frank Steinmetz und Giuliano Modica. Scherning hatte die Mannschaft Anfang 2025 übernommen. In seiner ersten Rückrunde hat der SVWW 9 Sieger aus 14 Ligaspielen geholt und dazu den Hessenpokal gewonnen. Bereits am Mittwoch steht für Wiesbaden das nächste Spiel bei Fortuna Köln an.
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2: Ja, und da reden wir heute über Sonne und Wolken, die sich immer mal wieder so ein bisschen abwechseln. Und auch wenn es mal dunkler wird hier bei uns, Regenwolken jetzt über den Nachmittag gar kein Thema. Dazu ganz schön mild bis schwül warm, würde ich sagen. Aktuell messen wir 23 Grad am Schlachthof im Bergkirchenviertel und auch hier bei uns am Studio in der Britta Arena. Der Antenne Wiesbaden Wettertrend, morgen unser Dienstag. Dann nochmal richtig schönes Spätsommerwetter. Immer wieder sonnig und richtig warm wird es auch noch bis zu 27 Grad. Morgen.
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2: Hallo auf die Straßen, es ist kurz nach 4:30 und nur eine Meldung von der A671 Wiesbaden Richtung Mainz. Zwischen Hochheim Süd und Gustavsburg 1 Kilometer Stau über die Hochheimer Brücke. Plant mal so um die 10 extra Minuten dadurch ein. Ansonsten ist alles frei, auch bei uns im Cityverkehr.
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2: Runterbremsen im Moment auf der Aukammerallee. Hier blitzen sie in beiden Richtungen. Da bei der Apotheke 30 dürft ihr fahren. Auf der Bölkestraße Richtung Wiesbaden beim Baumarkt Tempo 50. Außerdem noch auf der B455 Richtung Mainz unter der Autobahnbrücke auch hier an Tempo 50 halten.
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0: 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Hier ist Antenne Wiesbaden mit Nico Santos, Topic und Body. Es ist 20 vor 4.
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0: Und da haben wir natürlich wieder was für euch rausgesucht. Wie können wir eigentlich miteinander im Gespräch bleiben, gerade dann, wenn die gesellschaftlichen Spannungen immer weiter zunehmen? Darum geht's beim großen Freudenberger Forum für Gegenwartsfragen im Schloss Freudenberg. Das Format Sprechen und Zuhören, das schafft dafür einen offenen Raum. Und das gibt's heute wieder, und zwar von 18 bis 20 Uhr im Schloss Freudenberg. Die Teilnahme ist kostenlos, aber wer hin möchte, bitte vorher einmal kurz anmelden. Jeder, der vorbeikommt, bekommt nämlich auch noch eine kostenlose Suppe, und nicht, dass da zu viel oder zu wenig gemacht wird. Bis Samstag wird in der Theaterwerkstatt Emma jeden Abend um 18 Uhr sozusagen eine Daily Soap live auf die Bühne gebracht. Im Mittelpunkt steht da Magdas Kiosk im Wiesbadener Westend und die Frage, ob sie an ihren Vermieter diesen Kiosk abgeben soll. Gespielt wird größtenteils improvisiert, aber Profis und Amateure sind damit dabei. Und heute läuft dann sozusagen die erste Folge von dieser Daily Soap auf der Bühne. Ab 18 Uhr könnt ihr auch mit dabei sein. Karten gibt's vor Ort für 10 €. Oder vielleicht ist auch ein bisschen noch Kino. Zwei junge Frauen, zwei völlig unterschiedliche Welten und ein Sommer, der alles verändert. In My Summer of Love treffen Mona und Tamsin in einem englischen Dorf aufeinander, verlieben sich und verbringen dann gemeinsam einen, man könnte sagen, sehr intensiven Sommer miteinander. Den britischen Film aus dem Jahr 2004 gibt's ab 20 Uhr in der Caligari Filmbühne zu sehen und für 9 € seid ihr da mit dabei. Für was auch immer ihr euch entscheidet, wir von Antenne Wiesbaden wünschen euch ganz viel Spaß dabei.
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1: Die Woche beginnt an den europäischen Börsen mit roten Vorzeichen. Der DAX gibt am Nachmittag gut 0,5% nach, der Eurostoxx 50 liegt sogar deutlich mehr als 1% im Minus. Vor allem bei den Technologiewerten ist die Stimmung gedämpft. Neue Zweifel am Tempo des KI-Booms setzen Chip- und Halbleiteraktien zu und bremsen damit auch die europäischen Leitindizes aus. Gleichzeitig bleibt der Ölpreis hoch, Brent kostet weiter mehr als 107 Dollar und hält die Sorge über eine neue Inflationswelle am Leben. An den europäischen Märkten bleibt es damit zum Wochenstart erstmal schwierig.
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3: Ich bin Tine Klimach. Tanken wird immer teurer. Der Preis für Super E10 ist übers Wochenende auf ein neues Rekordhoch gestiegen. Im bundesweiten Tagesdurchschnitt kostete ein Liter am Sonntag 2,27 Euro, teilte der ADAC mit. Diesel verteuerte sich demnach sogar auf 2,40 Euro pro Liter.
4: Diesel ist auch nicht mehr weit von seinem Rekordhoch aus April entfernt. In den vergangenen zwei Wochen sind die Spritpreise kräftig gestiegen. E10 war Ende August noch gut 12 Cent billiger, Diesel etwa 20 Cent. Und die Aussichten sind nicht gut, denn die Ölpreise haben zum Wochenstart nach den Entwicklungen im Nahen Osten weiter zugelegt. Grund dafür sind unter anderem abgesagte Gespräche über die Straße von Hormuz und die Abschaltung einer wichtigen Ölpipeline in Saudi-Arabien nach Drohnenangriffen. David Riemer, Nachrichtenredaktion.
3: Deutschland und andere führende EU-Staaten nehmen den Kampf um Einfluss in der Arktis auf und wollen dabei Russland, China und den USA Paroli bieten. Bei einem Gipfeltreffen in Finnland verpflichteten sich Bundeskanzler Merz und Spitzenreiter aus 11 weiteren Ländern dazu, ihr Engagement auszubauen.
5: Die Arktis wird auch für die Europäer immer wichtiger. Nicht nur, weil das schmelzende Eis den Zugang zu unerschlossenen Rohstoffvorkommen und neuen Handelsrouten möglich macht. Russlands und Chinas militärische Aktivitäten in der Region werden zunehmend zur Bedrohung. Die Zerstörung von Seekabeln ist nur ein Beispiel. Gastgeber Finnland will andere europäische Länder unter anderem davon überzeugen, eine Eisbrecherflotte aufzubauen. Ohne sie ließen sich Versorgung, Handel und militärische Präsenz in der Arktis nicht zuverlässig sichern. Aus Skandinavien, Sigrid Harms.
3: Nach den Verlusten der CDU bei der Kommunalwahl in Niedersachsen fordert Landeschef Sebastian Lechner einen Kurswechsel der Bundesregierung. Als Gründe für die Unzufriedenheit vieler Menschen nannte er unter anderem hohe Energie- und Benzinpreise sowie steigende Sozialbeiträge. Die CDU war bei der Wahl zwar stärkste Kraft geblieben, hatte aber Stimmen verloren. Die Deutsche Wildtierstiftung ruft zur Zählung von Igeln und Maulwürfen auf. Der Herbst sei ein guter Zeitpunkt, um zu bestimmen, wie es um die beiden Tierarten steht, teilte die Stiftung in Hamburg mit. Die diesjährige Mitmachaktion geht vom 18. bis 28. September. Auf der Internetseite igelsuche.de werden alle Igel- und Maulwurfbeobachtungen gesammelt.
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6: Ja, das Wetter ist ganz okay. Mal mehr, mal weniger Wolken. Dazu immer wieder richtig schön Sonne und es bleibt auch trocken jetzt über den Nachmittag. Dazu messen wir aktuell 24 Grad am Alten Gericht im Kurpark und auch hier bei unserem Studio in der Britta Arena. Der Antenne Wiesbaden Wettertrend, morgen auch wieder schönes Wetter, meistens sonnig und auch wieder richtig warm. Bis zu 27 Grad schaffen wir morgen tatsächlich nochmal.
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6: Gute auf die Straße, liebe Autofahrer, und Vorsicht bitte auf der A3 Köln Richtung Frankfurt zwischen Bad Camberg und Itzstein. Da liegen gerade Reifen auf der rechten Spur. Bitte vorsichtig und langsam drumherum kurven. A643 Wiesbaden Richtung Mainz zwischen dem Schiersteiner Kreuz und Mainz-Mombach 2 Kilometer stockend. A671 Wiesbaden Richtung Mainz zwischen Hochheim Süd und Gustavsburg. 1 Kilometer Stau über die Hochheimer Brücke. 10 Minuten dauert es länger. Und im Cityverkehr klemmt es auf der Kostheimer Landstraße, wenn ihr Richtung Mainbrücke unterwegs seid. Auch hier so um die 10 Minütchen mehr mit einplanen.
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6: Gebremst bzw. runtergebremst muss werden auf der Oranienstraße kurz vor der Adelheidstraße bei der Bushaltestelle. Hier sind 30 angesagt. Geblitzt wird auch auf der Aukamallee und zwar in beiden Richtungen. Auch das eine 30er-Zone und auf der B455, wenn er Richtung Mainz fährt, unter der Autobahnbrücke hier noch Tempo 50 einhalten.
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6: Einen schönen Montagnachmittag wünschen wir euch. Jetzt um 4 Minuten nach 4 ist schon so langsam Feierabendstimmung, oder? Also viele würden zwar schon ganz gerne, müsse aber noch so ein ganz kleines bisschen. Und deswegen, ja, was soll ich sagen, durchhalten, ihr Lieben. Bei uns gibt's auf jeden Fall bis zum Feierabend und ehrlicherweise auch danach sogar richtig coole Musik. Jetzt als nächstes Comeback. and Stay. Und zwar in einem super coolen Mix. Da werden definitiv Erinnerungen an gute alte Zeiten wach. Alle Hits aus der besten Zeit deines Lebens. Die gibt's hier bei uns auf Antenne Wiesbaden. Und ich bin auch irgendwie so ein bisschen mit dabei. Für euch am Nachmittag, ich bin Tobi Rinker. Hi, schön, dass ihr auch eingeschaltet habt und uns zuhört.

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0: Genau, das ist so einer. Hier ist Antenne Wiesbaden, alle Hits aus der besten Zeit deines Lebens. All night long, die ganze Nacht. Lionel Richie um 13 Minuten nach 4 hier bei uns. Es kracht auf unseren Straßen und das sogar ziemlich oft. Das belegt jetzt auch eine neue Statistik, die sogenannte Schadensbilanz. Spitzenreiter im Negativrekord sind übrigens die Offenbecher. Aber auch hier in Wiesbaden sind Autoschäden ein ziemlich großes Thema. Anja Käfer-Rohrbach von der Deutschen Versicherungswirtschaft erklärt uns, worum es bei dieser Statistik von den Autoversicherern eigentlich ganz genau geht.
1: Für fast 10 Millionen Autofahrende ändert sich die Regionalklasse in der Kfz-Haftpflichtversicherung. Für 5,2 Millionen verbessert sich die Regionalklasse, für 4,8 Millionen steigt sie hingegen. Für die große Mehrheit ändert sich aber nichts. Da bleibt die Regionalklasse in der Kfz-Haftpflichtversicherung unverändert. Wo ein Auto zugelassen ist, macht für die Schadenbilanz oft einen erheblichen Unterschied. Besonders Großstädte schneiden häufig schlechter ab als ländliche Regionen. Das ist eigentlich ganz einfach zu erklären. Man hat einfach mehr Verkehrsaufkommen und dementsprechend kann es auch öfters mal krachen und das wirkt sich auf die Regionalklasse aus.
0: Okay, das macht ja Sinn. Mehr los auf den Straßen, je größer die Stadt ist. Wiesbaden schneidet da jetzt nicht allzu gut bei ab. Bei der Schadensbilanz liegen wir nur auf Platz 4, ja, hinter den Autofahrern in Offenbach unter anderem.
1: Wiesbaden hat in der Kfz-Haftpflichtversicherung die höchste Regionalklasse, nämlich die 12. Die hatte sie schon letztes Jahr erreicht und deswegen ist Wiesbaden auf Platz 5 gelandet. Hier liegt die Schadenshäufigkeit um 33% über Bundesdurchschnitt und dementsprechend ist es eben so, dass Wiesbaden leider wieder in der oberen Regionalklasse bleibt. Hier sieht man eben, die Wiesbadener fahren nicht schlechter Auto, aber es ist in der Tat, es ist einfach auch wieder eine Großstadt und höheres Verkehrsaufkommen und dementsprechend auch höhere Schadenhäufigkeiten. Das ist immer so die Erklärung, warum eben Städte schlechter abschneiden.
0: Na okay, also relevant ist bei dieser Studie ja auch eher der Blick auf die letzten 5 Jahre.
1: Es gibt jedes Jahr Änderungen in den Regionalklassen der rund 413 Zulassungsbezirke in Deutschland. Manche Zulassungsbezirke rutschen in eine bessere Regionalklasse, manche in eine niedrigere. Maßgeblich für die Einstufung sind immer die Schadenbilanzen der letzten 5 Jahre. Das ist auch eine gewisse Kontinuität, die man da drin hat und dementsprechend sind die Veränderungen unerheblich im Vergleich zu den Vorjahren.
0: Ja, aber Momentaufnahme, Wiesbaden steht bei den Autoschäden nicht ganz so doll da. Dellenkratzer und Unfälle gehören auch hier bei uns in der Landeshauptstadt schon zum Straßenbild. Die meisten Schäden, die gibt es allerdings nicht bei uns, sondern bei der Offenbecher, ja, OF, ohne Führerschein, hat man bei uns gesagt. Und scheinbar ist da irgendwie so ein ganz kleines bisschen auch was dran.

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1: Im Studio Robert Schäfer. Hessenmobil in Wiesbaden kündigt den Start der Sanierung der Mainbrücke Sindlingen an. Die rund 320 Meter lange Brücke auf der B40 wird ab heute abschnittsweise erneuert. Die Arbeiten sollen voraussichtlich bis Mitte 2030 dauern. Während der Bauzeit sollen grundsätzlich zwei Fahrspuren je Richtung erhalten bleiben. Für den Wechsel der Verkehrsführung und weitere Arbeiten sind allerdings zeitweise Vollsperrungen geplant, überwiegend an Wochenenden. Die gesamte Sanierung kostet rund 11,5 Millionen Euro. Im Opel Zoo in Kronberg im Taunus ist der Grundstein für eine neue Asienanlage gelegt worden. Das meldet die Hessische Staatskanzlei in Wiesbaden. Auf rund 18.000 Quadratmetern sollen künftig 7 asiatische Tierarten leben, darunter Panzernashörner, Schabrackentapire und Chiamangs. Auch Ministerpräsident Boris Rhein war vor Ort und hat sich zur Bedeutung des Zoos für das Land Hessen geäußert.
2: Das hat natürlich eine große Bedeutung, auch in der Kooperation mit dem WWF und in der Kooperation mit eigentlich den weltweiten Zoos. Das macht Hessen zu einem auch Zentrum des Artenschutzes. Insoweit sind wir sehr glücklich darüber, dass der Opel Zoo intensive Kooperationen nicht nur mit Zoos, sondern eben auch, wie gesagt, mit dem World Wildlife Fund hat.
1: Die neue Anlage soll teilweise bedrohten Tierarten ein naturnahes Zuhause bieten. Die Stadt Wiesbaden startet eine neue Umfrage zur Lebenssituation in der Stadt. Rund 14.000 zufällig ausgewählte Einwohnerinnen und Einwohner bekommen in den nächsten Tagen Post aus dem Rathaus und können ihre Meinung zu Themen wie Lebensqualität, städtische Angebote und den Folgen des Klimawandels abgeben. Die Teilnahme ist freiwillig und online oder per Fragebogen möglich. Das Amt für Statistik und Stadtforschung wertet die Antworten anonym aus. Die Ergebnisse sollen mit früheren Umfragen aus den Jahren 2014, 16, 18 und 2022 verglichen werden. Das Land Hessen beschafft 4 neue Polizeihubschrauber. Das hat Innenminister Roman Poseck bei einem Flug im Rhein-Main-Gebiet im Rahmen der Resilienzwoche angekündigt. Die Maschinen sollen unter anderem bei Naturkatastrophen, der Überwachung kritischer Infrastruktur und der Waldbrandbekämpfung eingesetzt werden. Bei der Flutkatastrophe im Ahrtal hat die hessische Polizeifliegerstaffel laut Innenministerium gemeinsam mit der Höhenrettungsgruppe der Feuerwehr Wiesbaden und der Bergwacht Hessen insgesamt über 300 Menschen aus Notlagen gerettet. Die neuen Hubschrauber sollen die 3 bislang eingesetzten Maschinen ersetzen und die Flotte um ein weiteres Fluggerät erweitern. Die ersten 9 Maschinen sollen nach derzeitiger Planung ab 2029 ausgeliefert werden. Der SVW in Wiesbaden hat sich mit sofortiger Wirkung von Cheftrainer Daniel Scherning getrennt. Auch Co-Trainer Andreas Zimmermann ist freigestellt worden. Der SVWW hat am Wochenende mit 0:1 gegen Waldhof Mannheim verloren und steht nach 5 Spieltagen mit 2 Punkten auf dem letzten Tabellenplatz der dritten Liga. Das einzige Tor der Partie hat Julian Ulbricht in der 20. Minute per Fallrückzieher erzielt. Für Scherning übernimmt zunächst das bisherige Co-Trainer-Duo Frank Steinmetz und Giuliano Modica. Scherning hatte die Mannschaft Anfang 2025 übernommen. In seiner ersten Rückrunde hat der SVWW 9 Siege aus 14 Ligaspielen geholt und dazu den Hessenpokal gewonnen. Bereits am Mittwoch steht für Wiesbaden das nächste Spiel bei Fortuna Köln an.
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3: Boah, das kann sich doch durchaus sehen lassen. Sonne und ein paar harmlose Wölkchen sind damit am Start. Wenn es zwischenzeitlich mal ein bisschen dunkler wird, müssen wir uns auch keine Sorgen machen. Regen ist kein Thema mehr für heute. Dazu ganz schön mild bis schwül warm, würde ich sagen. 25 Grad messen wir aktuell an der Marktkirche in Walluf und auch hier bei uns am Studio in der Britta Arena. Und dann schauen wir schon auf morgen. Der Antenne Wiesbaden-Wetter-Trend. Unser Dienstag nochmal richtig schönes spätsommerliches Wetter, würde ich sagen. Es wird sehr, sehr sonnig und auch noch mal ordentlich warm. Bis zu 27 Grad kriegen wir.
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3: Kurz nach 5:30, hallo an alle unterwegs und Vorsicht bitte auf der A66 Richtung Wiesbaden zwischen Mainzer Straße und Biebrich. Hier befindet sich eine Person auf der Fahrbahn. Vorsicht auch weiter auf der A3 Frankfurt Richtung Frankfurt zwischen Bad Camberg und Idstein. Da liegt der Reifen auf der rechten Spur. A643 Richtung Mainz zwischen dem Schiersteiner Kreuz und Mainz-Mombach. Hier noch 2 Kilometer rumgestocke. A671 Richtung Mainz zwischen Hochheim Süd und Gustavsburg wegen der Baustelle 1 Kilometer Stau über die Hochheimer Brücke. Auch in der Gegenrichtung staut es und stockt es ein kleines bisschen. Richtung Mainz dauert es 10 Minütchen länger. Und die B260 Richtung Wiesbaden, die ist zwischen Martinstal und dem Abzweig nach Oberwalluf im Moment nach einem Unfall voll gesperrt. Polizei ist am Kommen oder schon bereits im Einsatz. Antenne Wiesbaden wünscht euch eine gute und sichere Fahrt.
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3: Es blitzt heute am Nachmittag auf der Oranienstraße kurz vor der Adelheidstraße bei der Bushaltestelle. 30 dürft ihr hier fahren auf der Aukamallee in beiden Richtungen. Ein Blitzer bei der Apotheke. Auch da ist Tempo 30 angesagt. Und einen auf der A3 haben wir noch Richtung Frankfurt Höhe Breckenheim kurz vorm Wiesbadener Kreuz. Auch hier bitte aufs Tempo achten. Und falls du noch einen Blitzer entdeckt hast, dann gerne bei uns durchgeben. Entweder anrufen oder ja ganz easy und neu modern kann man das auch per WhatsApp direkt bei uns ins Studio schicken. An die Wiesbaden 952 69 8 69.
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3: Ja, hallo.
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0: 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Um 16:43 und Wiesbaden hat tatsächlich eine neue, also eine echte Fachfrau in Sachen Zuprosten, Krönchen tragen und Gläser befüllen. Lena Gottron wird Wiesbadens neue Weinkönigin und bevor sie ganz offiziell gekrönt wird, ist sie jetzt erstmal von Oberbürgermeister Gerd-Uwe Mende vorgestellt worden.
1: Natürlich verbindet man Wiesbaden und den Wein und Wiesbaden und den Rheingau. Das sind einfach untrennbare Dinge, die zusammengehören. Wir leben in einer Kulturlandschaft, in der der Wein eine große Rolle spielt. Und die Weinköniginnen sind immer die Repräsentanten dieses Kulturgutes, Wein, einer Lebenskultur, so wie wir sie hier pflegen. Und deswegen freue ich mich sehr, dass Lena Gottron unsere 33. Wiesbadener Weinkönigin wird, als Lena die Erste. Sie hat das schon in Kostheim hervorragend gemacht und es wird bestimmt eine sehr, sehr gute Repräsentantin von Wiesbaden und der Wiesbadener Weinkultur.
0: Lena ist 21, studiert in Mainz und war schon Kostheimer Weinprinzessin. Was sie als Wiesbadener Weinkönigin künftig für Aufgaben übernehmen wird, das erzählt sie uns selbst.
2: Als Weinmajestät oder auch egal ob Weinprinzessin oder Weinkönigin hat man die Aufgabe, die eigenen Weingüter, die Winzer in dem eigenen Ort zu vertreten, aber auch natürlich dann diesen gesamten Ort bei anderen Weingütern oder auch bei anderen Veranstaltungen mitzunehmen. Und in dem gesamten Rheingau sind wir, ich glaube, über 50 Weinmajestäten und wir sind dort auf Weinfesten, auf ganz unterschiedlichen Events, noch nicht mal oft, was auch gar nicht mit Wein zu tun hat, aber einfach dieses, wir sind da, wir schenken den Menschen ein Lächeln und wir vertreten unseren Ort und haben ein Ehrenamt, was viele ein Lächeln ins Gesicht zaubert.
0: Und wenn man so eine Weinmajestät ist, da hat man selbstverständlich auch einen Lieblingswein.
2: Ich trinke sehr gerne einen Spätburgunder Rosé. Das ist tatsächlich mein Go-To-Wein. Ich finde ihn total, also auch egal, ob es jetzt in der sommerlichen oder winterlichen Atmosphäre ist, total lecker. Er hat so eine Leichtigkeit und auch von meinem Patenweingut kann ich die Weine dort sehr empfehlen. Es ist tatsächlich auch mein Krönungswein gewesen. Mal gucken, was jetzt wird, aber vielleicht übernehme ich den, weil er mir sehr, sehr gut schmeckt. Und mit einer guten Freundschaft und einfach einem guten Wein kann eigentlich ein Abend echt immer nur perfekt sein. Vor allem im Spätburgunder Rosé.
0: Sagt Wiesbadens künftige Weinkönigin Lena Gottron, offiziell gekrönt, wird unsere neue Weinmajestät übrigens Ende des Monats dann beim Erntedankfest am 26. September auf dem Warmen Damm. Und dann können wir alle vorbeikommen und mit ihr mal ein Gläschen trinken und zuprosten.

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1: Es ist 16.48 Uhr und der aktuelle Goldpreis, der liegt im Moment bei 119 Euro und einem Cent. Das Gramm Silber, das geht im Moment weg für 1,75 Euro.
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1: Ich bin Tine Klimach. Russland nimmt Deutschland nach Einschätzung des Militärgeheimdienstes MAD besonders stark ins Visier. In seinem neuen Jahresbericht warnt der Dienst vor mehr Spionage, Sabotage und anderen hybriden Angriffen. Auch chinesische Geheimdienste sollen hierzulande militärische Einrichtungen ausspähen.
2: Besonders Sorgen machen dem Militärgeheimdienst Agenten, die für einzelne Aktionen angeworben werden, also um Informationen zu sammeln oder etwas zu sabotieren. Deutschland ist für Russland demnach besonders interessant, weil die Bundeswehr wächst und neue Waffensysteme bekommt. Einige Ausspähversuche führt der MAD auf chinesische Dienste zurück. Gleichzeitig schaut man auf die Bundeswehr selbst. Im vergangenen Jahr gab es mehr neue Extremismusverdachtsfälle, vor allem im rechten Bereich. Zoe Tassovali, Nachrichtenredaktion.
1: Autofahrer müssen an der Tankstelle wieder deutlich mehr bezahlen. Super E10 kostete am Sonntag im bundesweiten Schnitt 2,27 Euro je Liter und erreichte damit einen neuen Rekord. Diesel stieg auf gut 2,40 Euro. Grund sind vor allem höhere Ölpreise infolge der angespannten Lage im Nahen Osten. Je nach Region und Tageszeit schwanken die Preise allerdings stark. Am späten Vormittag ist Tanken meist am günstigsten. Künstliche Intelligenz ist endgültig im Alltag der deutschen Wirtschaft angekommen. Erstmals setzt mit 57% die Mehrheit der Unternehmen ab 20 Mitarbeitern hierzulande entsprechende Technologien ein. Fast dreimal so viele wie noch vor 2 Jahren.
3: Es ist nicht nur Neugier oder fröhlicher Optimismus, der Firmen dazu bringt, KI zu nutzen, sondern viele glauben, ohne KI geht es nicht mehr. Und jedes dritte deutsche Unternehmen fürchtet, durch KI die eigene Existenz zu verlieren. Viele Firmen, die KI einsetzen, berichten allerdings von Erfolgserlebnissen. 2/3 sprechen von einer verbesserten Wettbewerbsposition, fast die Hälfte von schnelleren Arbeitsabläufen in der Firma. Die ersten Schritte machen die meisten Firmen mit KI im Kundenservice oder Marketing. Aus Berlin, Ronny Tochau.
1: Mit einer riesigen Aschewolke sorgt der Vulkan Ätna wieder für erhebliche Behinderungen im Flugverkehr von und nach Sizilien. Der Flughafen der 300.000 Einwohnerstadt Catania wurde für Starts und Landungen vorübergehend gesperrt, zunächst bis zum Abend. Mehr als 50 Flüge fielen aus oder mussten auf andere Flughäfen umgeleitet werden. Die Aschewolke reicht etwa 4 Kilometer hoch in den Himmel.
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4: Ja, das kann doch was heute zum Start in die neue Woche. Wir haben ein paar harmlose Wölkchen mit dabei, aber auch viel Blau über der Region und Sonnenschein jetzt zum Feierabend. Dazu bleibt es trocken, auch über den Abend und im Moment 25 Grad gemessen am Landesmuseum, am Alten Gericht und auch hier bei uns am Studio in der Britta Arena. Schauen wir noch kurz auf morgen im Antenne Wiesbaden Wettertrend. Auch morgen geht es schön weiter, meistens sonnig und auch wieder ordentlich warm. Bis zu 27 Grad schaffen wir morgen noch mal. Schauen wir mal.
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4: Hallo auf die immer voller werdenden Straßen. Wir haben die A66 Richtung Wiesbaden zwischen Mainzer Straße und dem Schiersteiner Kreuz. Momentan mit 2 Kilometer Stop and Go. A643 Wiesbaden Richtung Mainz zwischen dem Schiersteiner Kreuz und Mainz-Mombach 2 Kilometer stockend. Die B40 zwischen Eltville und Österreich-Winkel, auch gerade ordentlich vollgestopft, dauert eine Viertelstunde länger. Und die B260 Lahnstein Richtung Wiesbaden, die ist zwischen Martinstal und dem Abzweig nach Oberwalluf nach einem Unfall gesperrt. Dadurch momentan 2 Kilometer Stau. Außerdem die längste Meldung momentan aus dem Wiesbadener Cityverkehr kommt von der Kostheimer Landstraße rüber nach Gustavsburg. Plant mal so 5, 6, 7, vielleicht auch 10 Minütchen mehr mit ein, auch hier stockender Verkehr.
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4: Geblitzt wird unter anderem auf der Oranienstraße, kurz vor der Adelheidstraße bei der Bushaltestelle. 30 sind erlaubt, außerdem auf der Aukamallee. Hier ein Blitzer in beiden Richtungen bei der Apotheke. Danke fürs Bescheidsagen an Antenne Wiesbaden Blitzermelder Peter. Und außerdem haben wir noch einen auf der Bölkestraße Richtung Wiesbaden, da beim Baumarkt, hier an Tempo 50 halten.
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4: 4 Minuten nach 5 haben wir jetzt und spätestens jetzt sind wir doch durch mit diesem Montag, oder? Tag 1 für diese Woche erledigt sich gerade zumindest berufstechnisch von selbst. Jetzt gehen wir über zum ganz entspannten Teil. Feierabend in der schönsten Stadt der Welt. Und der Onkel Cracker, der hat schon Schluss gemacht. Follow me. Ja, also wir kommen alle nach. Und dazu gibt's alle Hits aus der besten Zeit deines Lebens. Hier ist Antenne Wiesbaden. Einen ganz entspannten Feierabend wünschen wir euch. You

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1: Ja, Stefan, war einiges los am Wochenende in Sachen Fußball, Tennis, Hockey, Bogenschießen. Aber wir machen mal ein bisschen, fangen wir an mit unserem Sorgenkind. Mit dem SVW in Wiesbaden, Heimniederlage in einem wichtigen Spiel gegen Waldhof Mannheim, immer noch Tabellenletzter. Warst du da? Hast du das Spiel gesehen?
2: Ich bin seit über 10 Jahren hier bei dem Verein und das war ein Tiefpunkt. Wir haben nicht schlecht gespielt, die Einstellung hat gestimmt. Ich fand den Trainer auch gut in der Pressekonferenz, aber Abschluss, und wir haben einfach zu wenig Punkte geholt. Wenn man die letzten Spiele des letzten Jahres noch nimmt, ist das Resultat oder die Punkte und die Tore, das ist einfach mangelhaft.
1: Ja, der Fehlstart hat jetzt personelle Konsequenzen gehabt beim SVW in Wiesbaden. Am Montag ist Daniel Scherning mit einem seiner Co-Trainer entlassen worden. Jetzt in der englischen Woche gegen Fortuna Köln und dem MSV Duisburg übernehmen das die anderen Co-Trainer. Der Fehlstart hat Folgen gehabt und wir hätten gedacht, dass man die Länderspielpause erstmal abwartet, dass er noch eine Chance bekommt gegen Fortuna Köln und gegen MSV Duisburg. Aber der Vorstand hat reagiert. Jetzt geht es darum, wer wird der neue. Emotionalität ist, glaube ich, wieder mal gefragt. Ein Typ, Trainer, der die Mannschaft anzündet, das wäre vielleicht der nächste Schritt. In dem Fall beim Kampf um Punkte beim Tabellenletzten SVW in Wiesbaden.
2: Ja, Bela, wer hätte das gedacht? Und jetzt drücken wir natürlich den beiden neuen Co-Trainern Frank Steinmetz und Giuliano Modica, auch gleichzeitig unser Torwarttrainer. Jungs, ich drücke euch wirklich von ganzem Herzen die Daumen für unsere schwere Aufgabe jetzt bei Fortuna Köln und am Sonntag hier gegen MSV Duisburg. Ich bin mir sicher, ihr werdet es rocken und ihr werdet den einen oder anderen Punkt holen für unseren wundervollen Verein. Und Bela, ich gebe dir recht, in der Länderspielpause diese 3 Wochen, da wird einiges passieren, da bin ich mir relativ sicher. Aber mit dieser Entscheidung war zu rechnen. Daniel, ich wünsche dir alles Gute und vielen Dank.
1: Jürgen Klopp, unser Wiesbadener Bürger, hat sein Länderspieldebüt am 24. September in Amsterdam. Am Donnerstag wird der Kader bekannt gegeben, da sind die alle sehr, sehr gespannt, die Fußballfreunde. Er war ja am Samstag hier um die Ecke beim Derby Mainz gegen Eintracht Frankfurt. Bin sehr gespannt, welche Überraschungen Jürgen Klopp hier bereithält. Bist auch gespannt, ne?
2: Ja, ich bin klar, immer, wenn du selbst mal Nationalspieler warst, egal welche Sportart, und der Bundestrainer ernennt den Kader, und das ist für viele auch eine bittere Enttäuschung. Die meinen ja, jeder Spieler überschätzt sich ja auch oft selbst und sagt, ich bin dabei. Ich bin auch immer gespannt jetzt bei dem Spiel. Ich fand den Johnny Burkhardt, der alte Mainzer, ich fand ihn mit den stärksten Mann auf dem Platz. Ich war überrascht von der Eintracht, wie gut sie gespielt hat. Ich war enttäuscht von Mainz. Wir haben ja die Kooperation geschlossen. Deswegen war ich ja auch da mit SVW in Wiesbaden und Mainz 05. Aber Mainz nach dem großen Sieg in Hamburg dann relativ schwach gespielt gegen die Eintracht, muss man sagen.
1: Muss man sagen, aber auch ein Befreiungsschlag für die Eintracht. Der erste Sieg unter der Rückkehr von Adi Hütter. Zwei Tore von Usun. Also das hat der Eintracht auch sehr gut getan und spielt am nächsten Wochenende zu Hause gegen den Überraschungstabellenführer der Liga, gegen den SC Freiburg. Freiburg ist Erster.
2: Das ist irre, ja. Ja. Die haben natürlich mit dem 5-0 gegen Borussia Mönchengladbach natürlich was bewirkt. Ja. Elversberg, gestern fand ich ein großartiges Spiel. Elversberg gegen die großen Bayern, das war
1: ganz
2: toll.
1: Ganz knapp.
2: Und zwei mega coole Typen an der Außenlinie, also zwei mega Typen.
1: Kompanie und Wagner.
2: Das hat richtig Spaß gemacht. Das war auf Augenhöhe und das war toll.
1: Du hast gerade erzählt, also Freiburg hat Gladbach besiegt. Die Konsequenz war, wir haben die erste Trainerentlassung nach dem 3. Spieltag. Eugen Podanski von Gladbach muss gehen. Kuriose Parallele: in der letzten Saison wurde Gladbachs Seruane auch nach dem 3. Spieltag entlassen. Also, sagen wir so, der Trainer macht die gesamte Vorbereitung, hat 3 Spiele Zeit und muss dann gehen. Und das zum zweiten Mal. Ich glaube, dass es nicht nur an den Trainern liegt. Ich glaube, die gesamte Konstruktion im Verein, seit Max Eberl weg ist, ist porös.
2: Genau, auf den Punkt gebracht. Max Eberl ist weg. Rainer Bonhoff als Präsident, ein mega Fußballer, Taufpate meiner Tochter, kommt noch dazu. Ich mag ihn unglaublich sehr. Der hat jetzt leider sehr spannende Wochen. Aber ich finde, er macht einen guten Job. Er hat eine mega Ausstrahlung. Aber der Unterbau, Sportdirektor, Sportvorstand, welche Spieler holst du, welche Trainer holst du, dieser ganze Aufbau um die Fohlen ist überarbeitungswürdig.
1: Ja, und es tut einem in der Seele auch weh, wenn man so alt ist wie wir, hat man diese ganz, ganz großen Zeiten von Borussia Mönchengladbach erlebt im Europacup. Bei der Gelegenheit, Günther Netzer wird heute 82 Jahre alt. Das passt ganz schön.
2: Herzlichen Glückwunsch, lieber Günther.
1: So, was haben wir jetzt noch am großen Sport? Zverev, Alexander Zverev gewinnt die US Open, sein zweiter Grand Slam-Erfolg in dieser Saison. Der Mann ist angekommen in der absoluten, absoluten Weltklasse.
2: Ja, natürlich, die zwei Sinner und Alcaraz haben nicht gespielt, aber trotzdem herzlichen Glückwunsch nach Hamburg, wo Zverev lebt. Zweite Grand Slam-Gewinn, toll.
1: Gegner im Finale war der Amerikaner Ben Shelton. Auch kein schlechter, aber natürlich kein Alcaraz, aber das soll den Erfolg von ihm nicht schmälern. Und was haben wir denn noch?
2: Deutsche Meisterschaft im Bogenschießen, Bela.
1: Genau.
2: Auf dem Bowlingring.
1: Mit dem Recurve-Bogen, die schießen aus 70 Meter Entfernung in die Zehen rein. Das ist ganz schwer. Deutsche Meisterin wurde Johanna Klinger aus München. Deutscher Meister Matthias Kramer vom BSC Werlde.
2: Und dann haben wir natürlich auch unser Sporthighlight des Wochenendes für mich. Ich war da. 25-Stunden-Lauf im Kurpark. Gibt es einen Gewinner, das ist die WISPO, die Wiesbadener Sportförderung mit der Ute zusammen. Und da wurden über 20.000 Euro eingespielt. Und es gab einen Typ, und das ist wirklich Wahnsinn, das ist der Fabian Twerczyk. Der ist 172 Runden in 25 Stunden gelaufen. Da sage ich Chapeau. Ja. Das ist schon absolut Weltklasse. Und
1: das würde
2: fantastisch.
1: Wohl einer, der den Führerschein hat, ja gar nicht machen. Wir haben neben mir das Auto.
2: Ne? Genau. Und mein Highlight des Wochenendes, ich muss es leider sagen, SVW in Wiesbaden, das war das Heimspiel unserer Hockeyherren des Wiesbadener Tennis- und Hockeyclubs. Sie haben zu Hause nach 0-2 Rückstand 5-3 gewonnen gegen den ASV München. Das war toller Sport auf dem Rosi-Blöcher-Platz. 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
1: Und da könnt ihr uns treffen. Stefan und ich gehen dahin.
2: Bela und ich und Antenne Wiesbaden sind am 26.09. um 14 Uhr im Nerotal auf dem Rosi-Blöcher-Platz.
1: Du weißt ja, ich habe ja bei 4 Olympischen Spielen Hockey kommentiert. Also das ist eigentlich meine zweite große Liebe. Meine große ist der Fußball, mit Hockey gehe ich fremd.
2: Ja, aber ich bin ja dabei und deswegen werden wir uns da wunderbar austauschen. So. Im Lokalsport noch zwei ganz traurige Ergebnisse. Meine Freunde vom SV Herbenheim verlieren zu Hause gegen SKG Wiesbaden. Damit der letzte Tabellenplatz. Aber sehr erfreulich, VfL Biebrich in der Verbandsliga Hessen gewinnen auswärts beim VfB Unterliedenbach 7-1. Ja, Bela.
1: So, wir hören uns nächsten Montag, da gibt es viel zu besprechen. Da hat SVBW Wiesbaden, SVBW hat dann zweimal gespielt, in Köln und gegen Duisburg. Können wir eine weitere Zwischenbilanz ziehen, die Eintracht empfängt den Tabellenführer Freiburg, gibt viele Themen.
2: Alles klar, hat wieder Spaß gemacht, Bela. Ballgeflüster auf Antenne Wiesbaden.
1: Bis die Tage.
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5: Im Studio Robert Schäfer. Rund 400 Einsatzkräfte haben am Wochenende in Wiesbaden den Ernstfall geprobt. Bei der Katastrophenschutzübung Phoenix waren mehr als 50 Fahrzeuge im Einsatz, das hat die Stadt Wiesbaden mitgeteilt. Angenommen wurde zunächst eine lang anhaltende Hitzewelle mit stark belasteten Krankenhäusern. Dafür haben die Einsatzkräfte einen Behandlungsplatz für bis zu 50 Verletzte aufgebaut. Zusätzlich wurde ein schwerer Verkehrsunfall mit zahlreichen Betroffenen simuliert. Feuerwehr und Rettungsdienste haben dabei die Rettung und Versorgung der Verletzten sowie deren Verteilung auf mehrere Wiesbadener Krankenhäuser trainiert. An der Großübung waren neben Feuerwehr und Hilfsorganisationen auch Polizei, Kliniken und Einsatzkräfte aus mehreren Nachbarkreisen sowie aus Mainz beteiligt. Die Stadt Wiesbaden wertet die gewonnenen Erkenntnisse jetzt für künftige Einsätze und Übungen aus. Hessenmobil in Wiesbaden kündigt den Start der Sanierung der Mainbrücke Sindlingen an. Die rund 320 Meter lange Brücke auf der B40 wird ab heute abschnittsweise erneuert. Die Arbeiten sollen voraussichtlich bis Mitte 2030 dauern. Während der Bauzeit sollen grundsätzlich zwei Fahrspuren je Richtung erhalten bleiben. Für den Wechsel der Verkehrsführung und weitere Arbeiten sind allerdings zeitweise Vollsperrungen geplant, überwiegend an Wochenenden. Die gesamte Sanierung kostet rund 11,5 Millionen Euro. Die Sanierung des Wiesbadener Walhalla geht in die nächste Phase. Bei einem Aktionstag rund um das Kulturdenkmal können sich Bürgerinnen und Bürger über die aktuellen Planungen und die künftige Nutzung informieren. Morgen gibt es ab 15 Uhr verschiedene Veranstaltungen rund um das Walhalla und in der Mauritius-Mediathek. Unter anderem werden die Baugeschichte, die geplante Sanierung und die künftige Gestaltung vorgestellt. Um 19 Uhr diskutieren unter anderem Oberbürgermeister Gerd-Uwe Mende und weitere Beteiligte über die Entwicklung des Walhalla. Im Anschluss wird in der Mauritius-Mediathek eine Ausstellung zu den Sanierungsplänen eröffnet. Sie ist bis Ende Oktober zu sehen. Das hessische Innenministerium in Wiesbaden startet heute eine Respektwoche für Polizei, Feuerwehr, Rettungsdienste und Katastrophenschutz. Damit soll auf die Arbeit der Einsatzkräfte und die zunehmenden Angriffe auf sie aufmerksam gemacht werden. Innenminister Roman Poseck besucht in den kommenden Tagen Einsatzkräfte in ganz Hessen, um sich vor Ort ein Bild von ihrer Arbeit zu machen und mit ihnen ins Gespräch zu kommen. Die Respektwoche geht auf ein 2024 beschlossenes Maßnahmenpaket zum Schutz und zur Wertschätzung von Einsatzkräften zurück. Außerdem gibt es den Malwettbewerb 80 Jahre, 80 Helden. Damit können Kinder und Jugendliche ihre Wertschätzung für die Arbeit von Polizei, Feuerwehr und Rettungsdiensten zum Ausdruck bringen. Der SVW in Wiesbaden hat sich mit sofortiger Wirkung von Cheftrainer Daniel Scherning getrennt. Auch Co-Trainer Andreas Zimmermann ist freigestellt worden. Der SVWW hat am Wochenende mit 0:1 gegen Waldhof Mannheim verloren und steht nach 5 Spieltagen mit 2 Punkten auf dem letzten Tabellenplatz der dritten Liga. Das einzige Tor der Partie hat Julian Ulbricht in der 20. Minute per Fallrückzieher erzielt. Für Scherning übernimmt zunächst das bisherige Co-Trainer-Duo Frank Steinmetz und Giuliano Modica. Scherning hatte die Mannschaft Anfang 2025 übernommen. In seiner ersten Rückrunde hat der SVWW 9 Siege aus 14 Ligaspielen geholt und dazu den Hessenpokal gewonnen. Bereits am Mittwoch steht für Wiesbaden das nächste Spiel bei Fortuna Köln an.
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6: Ja, das ist immer noch richtig schön. Sonne locker bewölkt, blauer Himmel und so bleibt es dann auch, bis es dunkel wird hier bei uns. Und dann merken wir es dann auch direkt an den Temperaturen am Abend dann relativ schnell so ab 8 Uhr unter 20 Grad. Im Moment liegen wir noch deutlich drüber. 25 messen wir an der Marktkirche in Wallow und auch hier bei uns am Studio in der Britta Arena. Und dann sind wir bei morgen. Der Antenne Wiesbaden-Wettertrend. Unser Dienstag nochmal richtig schönes spätsommerliches Wetter. Es wird fast den ganzen Tag komplett komplett sonnig und ordentlich warm, bis 27 Grad morgen.
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6: Gute auf die Straßen, liebe Autofahrer, kurz nach 17:30 und alles halb so schlimm, würde ich sagen. A643 Richtung Mainz zwischen dem Schiersteiner Kreuz und Mainz-Mombach, 2 Kilometer stockend. Außerdem A671 Richtung Mainz zwischen Hochheim Süd und Gustavsburg, 1 Kilometer Stau über die Hochheimer Brücke, dauert so 10 Minütchen länger. Außerdem die B40 ordentlich voll zwischen Eltville und Östrichwinkel, gerade mit einem Zeitverlust von etwa 10 Minuten. B260 Lahnstein Richtung Wiesbaden, die ist noch zwischen Martinstal und dem Abzweig nach Oberwalluf nach einem Unfall gesperrt. Dadurch haben wir hier 2 Kilometer Stau, aber das war's schon. Allen unterwegs eine gute Fahrt.
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6: Da haben wir unter anderem ein Stehen auf der Aukamallee. Hier wird in beiden Richtungen kontrolliert. Da bei der Apotheke aufpassen. 30 dürfte nur auf der Bölkestraße Richtung Wiesbaden. Da stehen sie beim Baumarkt. 50 erlaubt und ein 50er Blitzer noch auf der B455 Richtung Mainz. Hier unter der Autobahnbrücke runterbremsen, sonst wird's teuer auf dem Weg nach Hause.
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0: 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Es ist gleich 17:45. Lola Young und Messi. Ja, war kein Dauerlauf, aber gedauert. Ja, gedauert hat er. Und zwar, wie immer, 25 Stunden lang. Unser beliebter 25-Stunden-Lauf, organisiert durch die Wiesbadener Sportförderung, die WISPO. Am Wochenende war es dann mal wieder soweit. Über 60 Teams und rund 1000 Läuferinnen und Läufer waren mit dabei. Und die hatten jede Menge Spaß.
1: Es macht auf jeden Fall richtig, richtig viel Spaß. Sehr, sehr viele coole Leute und eine Bombenstimmung.
2: Die Leute sind gut drauf. Die kennen das alle. Die fiebern ein Jahr lang auf dieses Event hin. Und das sieht man, jeder feuert den anderen an, das ist einfach geil.
3: Die Stimmung ist super im Team inklusiv von der Schufa.
1: Großartige Stimmung, wir haben richtig, richtig Bock. Muss auf jeden Fall gut vorbereitet sein, würde ich sagen. Blasenpflaster und Dextro immer in der Tasche.
3: Indem ich viel selber gelaufen bin und auch schon früh damit angefangen habe, wieder in diesem Jahr mit Joggen und immer kontinuierlich mich zu steigern.
4: Ja, Stimmung bei uns im Team ist super. Wir sind ja ein Run Club, von daher sind wir da gut aufgestellt. Die Runde ist super, ja, also auch mit dem Kurhaus natürlich im Blick. Ist natürlich auch schön, so eine kurze Runde zu haben mit der Stimmung. Da können alle immer schön zuschauen, schön zentral. Das macht schon Spaß.
0: Und er ist nicht mitgelaufen, hat aber trotzdem für ordentlich Stimmung und besten Vibe gesorgt. DJ Rauschhofer war auch mit am Start. Und für ihn ist es jedes Mal auch ein ganz besonderer Moment beim 25-Stunden-Lauf.
5: Großartig. Also der 25-Stunden-Lauf hier in dieser Kulisse ist einfach unglaublich schön und auch... Ich bin immer begeistert und habe großen Respekt für die ganzen Läuferinnen und Läufer. Diese sind ja wirklich Strapazen durchzustehen und da ist es mir eine Freude und ein Privileg, für ein bisschen Stimmung mit Musik zu sorgen und das war einfach wundervoll.
0: Und auch unser Oberbürgermeister Gerd-Uwe Mende war wieder mit dabei zum Start, zum Zieleinlauf und zur Siegerehrung und er ist auch ein Riesenfan von der Laufveranstaltung.
6: Der 25-Stunden-Lauf ist jedes Jahr ein irres Highlight, unglaublich emotional, ganz viele Leute, super Stimmung hier in der Zeltstadt. Ich finde, es ist wirklich das schönste Breitensportereignis, was wir in Wiesbaden haben. Deswegen großen Dank an die WISPO, wieder fantastisch gemacht.
0: Also der 25-Stunden-Lauf durch unseren Kurpark auch schon wieder gelaufen, was soll man sagen. Ne? Aber gelaufen, da sind viele, nämlich über 60 Teams und gut 1000 Läuferinnen und Läufer waren mit dabei, zusammen haben sie knapp 20.000 Runden im Kurpark gedreht und ich habe gehört, dem ein oder anderen tun heute noch so ein bisschen die Füße weh. Aber was soll's, man weiß, was man geleistet hat und schön war es wieder.

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2: Ich bin Tine Klimach. Bundesinnenminister Alexander Dobrindt hat ein neues Konzept für Schutzräume in ganz Deutschland angekündigt. Es geht unter anderem um Tiefgaragen und Tunnel, deren Lage etwa auch in der Nina-Warn-App digital abrufbar sein soll. Das sagte Dobrindt bei einer Tagung mit Vertretern der Kommunen in Berlin.
3: Der Bund hat den Pakt für den Bevölkerungsschutz ausgerufen, um deutlich zu machen, dass er bereit ist, 10 Milliarden Euro zu investieren bis 2029, um dafür zu sorgen, dass diejenigen, die im Bereich zivile Verteidigung, Bevölkerungsschutz engagiert sind, deutlich gestärkt werden.
2: Der Bau neuer Schutzbunker sei dagegen nicht geplant, so Innenminister Dobrindt. Der militärische Abschirmdienst registriert eine zunehmende Zahl von Verdachtsfällen wegen Extremismus in der Bundeswehr, heißt es im neuen Jahresbericht des Militärgeheimdienstes. Dabei gab es vor allem mehr Hinweise auf Rechtsextremismus. So wurden im Jahr 2025 insgesamt 519 sogenannte Fallbearbeitungen in diesem Phänomenbereich neu aufgenommen. Das ist ein Anstieg um rund 26%. Sachsen hat im bundesweiten Bildungsvergleich erneut die Nase vorn. Im neuen Bildungsmonitor der Initiative Neue Soziale Marktwirtschaft landet der Freistaat wieder auf Platz 1. Dahinter folgen Bayern, Hamburg und Baden-Württemberg. Ganz hinten landen NRW, Sachsen-Anhalt und Bremen.
4: Die Forscher schauen nicht nur auf Schulnoten. Sie prüfen zum Beispiel, wie gut Kinder betreut werden, wie viel Geld in Schulen und Hochschulen fließt und wie Schüler in Leistungstests abschneiden. Sachsen punktet vor allem mit seiner Ganztagsbetreuung, gut ausgebildetem Kita-Personal und guten Testergebnissen. Bundesweit gibt's aber Probleme. Kinder und Jugendliche werden in Mathe, Naturwissenschaften und Lesen schwächer. Das zeigt auch die aktuelle PISA-Studie. Außerdem erreichen mehr Schüler wichtige Mindeststandards oder ihren Abschluss nicht. Zoe Tassovali, Nachrichtenredaktion.
2: Leonardo da Vinci oder den Weißstorch oder Beethoven. Die Abstimmung über das Design der neuen Eurobanknoten geht auf die Zielgerade. Noch bis einschließlich nächster Woche Montag können sich Europäer an einer Online-Umfrage der Europäischen Zentralbank beteiligen. Mehr als 9 Millionen Menschen haben das schon getan, wie die Notenbank in Frankfurt mitteilte. Die neuen Euroscheine sollen außerdem zusätzliche Sicherheitsmerkmale enthalten, um Kriminellen das Herstellen von Falschgeld weiter zu erschweren.
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5: Immer noch schönes Wetter, Sonne und Wolken haben wir, bleibt auch noch genauso bis ungefähr um 8. Ab da wird es dann langsam dunkel hier bei uns und auch ganz schnell kühler. Aktuell noch 25 Grad gemessen in Schierstein am Hafen vom Landesmuseum und auch hier bei uns am Studio in der Britta Arena. Nachts kühlt es dann runter bis auf 16 Grad. Der Antenne Wiesbaden Wettertrend morgen nochmal richtig schön, die meiste Zeit mit Sonne für uns und es geht auch auf dem Thermometer nochmal ordentlich hoch bis 27 Grad. Schaffen wir da.
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5: Guten Abend auf die Straßen, liebe Autofahrer. Können wir es fast ganz kurz halten? Nur eine Meldung: A671 Wiesbaden Richtung Mainz. Zwischen Hochheim Süd und Gustavsburg 1 Kilometer Stau über die Hochheimer Brücke. Ansonsten war es das auch in der Wiesbadener City. Nichts, was euch länger auffällt als 5 Minuten gerade.
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5: Da haben wir noch entstehen auf der Oranienstraße kurz vor der Adelheidstraße bei der Bushaltestelle. Tempo 30 und A3 Köln Richtung Frankfurt bei Breckenheim kurz vorm Wiesbadener Kreuz. Auch da wird Geschwindigkeit kontrolliert. Aufpassen. Falls du noch einen gesehen hast auf dem Weg nach Hause, gerne bei uns durchgeben, anrufen oder WhatsApp schreiben an die Wiesbaden 952 69 8 69.
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5: Nabend, es ist 6:03 und wir wünschen euch selbstverständlich einen ganz entspannten und schönen Feierabend. Hier ist Antenne Wiesbaden am Montagabend, jetzt mit Musik von Nena. Hier bei uns auf Antenne Wiesbaden gibt's alle Hits aus der besten Zeit deines Lebens und ich bin mir sicher, der gehört irgendwie mit dazu. Wunder geschehen. Ein bisschen neu aufgemixt. Richtig cool. Ich bin Tobi Rinker und wünsche euch einen ganz entspannten, schönen Feierabend zusammen. Hi!

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0: Riesenhit aus den 80ern. Hier bei uns am Montagabend Genesis Invisible Touch. 6:10 haben wir und es ist Montag. Und als ob das nicht schon reicht, gerade gibt es auch noch Post aus dem Rathaus.
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0: Wir haben Wiesbaden jeden Tag natürlich auch in Zahlen für euch und unsere Zahl des Tages, das ist heute die 14.000, so viele Wiesbadenerinnen und Wiesbadener, die bekommen gerade in den nächsten Tagen Post aus dem Rathaus, aber alles gut, nichts Schlimmes. Wenn ihr Post kriegen solltet, dann wurdet ihr per Zufall für die Umfrage Leben in Wiesbaden 2026 ausgewählt. Dabei geht es um die Frage, wie zufrieden sind wir eigentlich gerade mit dem Leben in unserer Stadt? Was läuft gut? Was könnte vielleicht auch ein bisschen besser laufen? Ja? Und wie sehr machen sich zum Beispiel die zunehmenden Hitzewellen auch bemerkbar? Mitmachen ist natürlich freiwillig und anonym und geht dann entweder online oder ganz klassisch auf Papier. Und wer Post bekommt, der sollte sich ruhig ein paar Minuten Zeit nehmen, finde ich. Denn die Antworten, die sollen wirklich dabei helfen, Wiesbaden in Zukunft noch besser auf die Bedürfnisse von uns allen auszurichten. 14.000 Briefe verschickt die Stadt deswegen gerade, die 14.000. Destovision auch heute unsere Wiesbaden-Zahl des Tages.
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1: Im Studio Robert Schäfer. Hessenmobil in Wiesbaden kündigt den Start der Sanierung der Mainbrücke Sindlingen an. Die rund 320 Meter lange Brücke auf der B40 wird ab heute abschnittsweise erneuert. Die Arbeiten sollen voraussichtlich bis Mitte 2030 dauern. Während der Bauzeit sollen grundsätzlich zwei Fahrspuren je Richtung erhalten bleiben. Für den Wechsel der Verkehrsführung und weitere Arbeiten sind allerdings zeitweise Vollsperrungen geplant, überwiegend an Wochenenden. Die gesamte Sanierung kostet rund 11,5 Millionen Euro. Im Opel Zoo in Kronberg im Taunus ist der Grundstein für eine neue Asienanlage gelegt worden. Das meldet die Hessische Staatskanzlei in Wiesbaden. Auf rund 18.000 Quadratmetern sollen künftig 7 asiatische Tierarten leben, darunter Panzernashörner, Schabrackentapire und Chiamangs. Auch Ministerpräsident Boris Rhein war vor Ort und hat sich zur Bedeutung des Zoos für das Land Hessen geäußert.
2: Das hat natürlich eine große Bedeutung, auch in der Kooperation mit dem WWF und in der Kooperation mit eigentlich den weltweiten Zoos. Das macht Hessen zu einem auch Zentrum des Artenschutzes. Insoweit sind wir sehr glücklich darüber, dass der Opel Zoo intensive Kooperationen nicht nur mit Zoos, sondern eben auch, wie gesagt, mit dem World Wildlife Fund hat.
1: Die neue Anlage soll teilweise bedrohten Tierarten ein naturnahes Zuhause bieten. Die Stadt Wiesbaden startet eine neue Umfrage zur Lebenssituation in der Stadt. Rund 14.000 zufällig ausgewählte Einwohnerinnen und Einwohner bekommen in den nächsten Tagen Post aus dem Rathaus und können ihre Meinung zu Themen wie Lebensqualität, städtische Angebote und den Folgen des Klimawandels abgeben. Die Teilnahme ist freiwillig und online oder per Fragebogen möglich. Das Amt für Statistik und Stadtforschung wertet die Antworten anonym aus. Die Ergebnisse sollen mit früheren Umfragen aus den Jahren 2014, 16, 18 und 2022 verglichen werden. Das Land Hessen beschafft 4 neue Polizeihubschrauber. Das hat Innenminister Roman Poseck bei einem Flug im Rhein-Main-Gebiet im Rahmen der Resilienzwoche angekündigt. Die Maschinen sollen unter anderem bei Naturkatastrophen, der Überwachung kritischer Infrastruktur und der Waldbrandbekämpfung eingesetzt werden. Bei der Flutkatastrophe im Ahrtal hat die hessische Polizeifliegerstaffel, laut Innenministerium, gemeinsam mit der Höhenrettungsgruppe der Feuerwehr Wiesbaden und der Bergwacht Hessen insgesamt über 300 Menschen aus Notlagen gerettet. Die neuen Hubschrauber sollen die 3 bislang eingesetzten Maschinen ersetzen und die Flotte um ein weiteres Fluggerät erweitern. Die ersten 9 Maschinen sollen nach derzeitiger Planung ab 2029 ausgeliefert werden. Der SVW in Wiesbaden hat sich mit sofortiger Wirkung von Cheftrainer Daniel Scherning getrennt. Auch Co-Trainer Andreas Zimmermann ist freigestellt worden. Der SVWW hat am Wochenende mit 0:1 gegen Waldhof Mannheim verloren und steht nach 5 Spieltagen mit 2 Punkten auf dem letzten Tabellenplatz der dritten Liga. Das einzige Tor der Partie hat Julian Ulbricht in der 20. Minute per Fallrückzieher erzielt. Für Scherning übernimmt zunächst das bisherige Co-Trainer-Duo Frank Steinmetz und Giuliano Modica. Scherning hatte die Mannschaft Anfang 2025 übernommen. In seiner ersten Rückrunde hat der SVWW 9 Siege aus 14 Ligaspielen geholt und dazu den Hessenpokal gewonnen. Bereits am Mittwoch steht für Wiesbaden das nächste Spiel bei Fortuna Köln an.
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3: Sonne und Wolken, Hammer, auch jetzt am Abend, es bleibt weiter trocken, nur es wird dann irgendwann auch dunkel, so 1,5 Stündchen ist es noch hell und dadurch auch zeitweise sonnig. Danach wird es dann schnell frisch, geht runter bis auf 16 Grad in der Nacht. Aktuell messen wir 24 am Schlachthof im Bergkirchenviertel und auch hier bei uns am Studio in der Britta Arena. Der Antenne Wiesbaden-Wettertrend. Morgen wird es nochmal richtig schön. Der Dienstag mit spätsommerlichem Wetter und ganz, ganz viel Sonne. Und dazu warme 27 Grad gibt's nochmal.
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3: Schönen guten Abend an alle unterwegs, liebe Autofahrer. Nur eine Meldung jetzt um kurz nach 6:30 von der A671 Richtung Mainz zwischen Hochheim Süd und Gustavsburg haben wir noch so ein bisschen rumgestocke wegen der Baustelle. 1 Kilometer Stau über die Hochheimer Brücke dauert so 5-6 Minütchen für euch länger. Ansonsten gerade nichts zu melden, gute Fahrt.
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3: Einen haben wir noch stehen auf der Oranienstraße, kurz vor der Adelheidstraße bei der Bushaltestelle. Hier an Tempo 30 halten. Und falls du noch einen Blitzer gesehen haben solltest, gerne bei uns anrufen oder per WhatsApp durchschicken. Beides geht mit der Wiesbaden 952 69 8 69.

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1: Ja, und da haben wir natürlich jeden Tag auch einen Tipp von euch. Heute den von Antenne Wiesbaden-Hörer Uwe. Und der liebt den Geruch von Benzin. Ja, sein Lieblingsort ist allerdings keine Tankstelle hier bei uns in Wiesbaden. Hätte man meinen können, aber Antenne Wiesbaden-Reporterin Jill Veits, die ist neugierig geworden und ist losgedüst direkt. Jill, löst das Rätsel mal auf. Wo bist du denn? Und es ist ganz schön laut bei dir.
2: Hört euch mal diesen Sound an. Und nein, wir sind hier nicht auf einer großen Rennstrecke. Die Autos, die hier gerade mit Vollgas unterwegs sind, passen nämlich locker auf unseren Wohnzimmertisch. Wir sind beim WMC, dem Wiesbadener Minicar-Club in Mainz-Kastell. Und hier gibt es tatsächlich eine richtige Rennstrecke für ferngesteuerte Modellautos. Was erstmal nach ein bisschen Spielzeug klingt, ist hier allerdings ziemlich ernsthafter Motorsport. Der WMC wurde bereits 1973 gegründet und hat auf seiner Strecke schon unzählige Rennen und sogar 4 deutsche Meisterschaften ausgetragen. Und wenn man hier so direkt an der Strecke steht, merkt man auch schnell, warum. Die kleinen Flitzer sind teilweise im Maßstab von 1:8 oder 1:10 unterwegs, schießen über die Gerade, gehen in die Kurven und werden dabei von ihren Fahrern teilweise auf den Millimeter genau gesteuert. Ansonsten ist hier alles wie bei den Großen auch. Hier wird geschraubt, ausprobiert, trainiert und natürlich ordentlich gefachsimpelt. Und auch Lenken, Bremsen, Gas geben, ja, das ist alles gleich, nur halt eben gesteuert. Das Gelände liegt hier etwas versteckt, im Christoph-Ruthof-Weg in Mainz-Kastell. Also, wenn ihr die großen Autorennen gut findet, dann guckt doch auch mal bei den Minis vorbei.
1: Ja, danke schön, Jill. Und mach sehr, sehr gerne wie Antenne Wiesbaden-Hörer Uwe und sag uns, wo findest du's eigentlich am schönsten in unserer Stadt oder drumherum? Sehr, sehr gerne einfach Bescheid sagen, entweder anrufen oder per WhatsApp an uns schicken. 0611 952 69 8 69.
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4: Ich bin Tine Klimach. Tanken wird immer teurer. Der Preis für Super E10 ist übers Wochenende auf ein neues Rekordhoch gestiegen. Im bundesweiten Tagesdurchschnitt kostete ein Liter am Sonntag 2,27 Euro, teilte der ADAC mit. Diesel verteuerte sich demnach sogar auf 2,40 Euro pro Liter.
5: Diesel ist auch nicht mehr weit von seinem Rekordhoch aus April entfernt. In den vergangenen zwei Wochen sind die Spritpreise kräftig gestiegen. E10 war Ende August noch gut 12 Cent billiger, Diesel etwa 20 Cent. Und die Aussichten sind nicht gut, denn die Ölpreise haben zum Wochenstart nach den Entwicklungen im Nahen Osten weiter zugelegt. Grund dafür sind unter anderem abgesagte Gespräche über die Straße von Hormuz und die Abschaltung einer wichtigen Ölpipeline in Saudi-Arabien nach Drohnenangriffen. David Riemer, Nachrichtenredaktion.
4: Bundesinnenminister Dobrindt will den Schutz der Bevölkerung im Ernstfall neu organisieren. Statt neuer Bunker sollen vor allem Tiefgaragen und Tunnel als Schutzräume dienen und künftig unter anderem über die Nina-Warn-App digital zu finden sein.
6: Egal, wo man gerade unterwegs ist, braucht man bei Katastrophenalarm vielleicht einen Schutzraum. Innenminister Dobrindt plädiert dafür eine digitale Info, die jedem zum Beispiel in der Nina-Warn-App anzeigt, welche Tunnel, welche Tiefgarage, welche Bahnstation oder ähnliches in der Nähe sind. Nicht sinnvoll findet der Innenminister den Bau neuer Bunker. Das sei ein veraltetes Konzept aus dem Kalten Krieg, das viel Geld koste, aber wenig Schutz bringe. Die Kommunen kritisieren, dass noch viele Fragen ungeklärt seien, etwa wer koordiniert bei Naturkatastrophen oder hybriden Angriffen die Evakuierungen. Aus Berlin Ronny Tochau.
4: Die Bundesanwaltschaft hat in Berlin Anklage gegen eine mutmaßliche Spionin Russlands erhoben. Der Deutsch-Ukrainerin wird geheimdienstliche Agententätigkeit vorgeworfen. Sie soll einen Mitarbeiter der russischen Botschaft über Jahre mit Informationen versorgt und ihm Zugang zu hochrangigen Veranstaltungen ermöglicht haben. Außerdem soll sie versucht haben, Kontakte im Verteidigungsministerium und in der Rüstungsindustrie für ihre Zwecke zu nutzen. Die Frau sitzt seit Januar in Untersuchungshaft. Die Britpop-Band Oasis tritt erstmals wieder in Deutschland auf. Die Gruppe um die Brüder Liam und Noel Gallagher kündigte in sozialen Medien für den nächsten Juli zwei Konzerte in der Münchner Allianz Arena an. Bis zum 17. September um 17 Uhr können sich Oasis-Fans online für den Ticketverkauf registrieren.

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1: Im Studio Robert Schäfer. Rund 400 Einsatzkräfte haben am Wochenende in Wiesbaden den Ernstfall geprobt. Bei der Katastrophenschutzübung Phoenix waren mehr als 50 Fahrzeuge im Einsatz, das hat die Stadt Wiesbaden mitgeteilt. Angenommen wurde zunächst eine lang anhaltende Hitzewelle mit stark belasteten Krankenhäusern. Dafür haben die Einsatzkräfte einen Behandlungsplatz für bis zu 50 Verletzte aufgebaut. Zusätzlich wurde ein schwerer Verkehrsunfall mit zahlreichen Betroffenen simuliert. Feuerwehr und Rettungsdienste haben dabei die Rettung und Versorgung der Verletzten sowie deren Verteilung auf mehrere Wiesbadener Krankenhäuser trainiert. An der Großübung waren neben Feuerwehr und Hilfsorganisationen auch Polizei, Kliniken und Einsatzkräfte aus mehreren Nachbarkreisen sowie aus Mainz beteiligt. Die Stadt Wiesbaden wertet die gewonnenen Erkenntnisse jetzt für künftige Einsätze und Übungen aus. Hessenmobil in Wiesbaden kündigt den Start der Sanierung der Mainbrücke Sindlingen an. Die rund 320 Meter lange Brücke auf der B40 wird ab heute abschnittsweise erneuert. Die Arbeiten sollen voraussichtlich bis Mitte 2030 dauern. Während der Bauzeit sollen grundsätzlich zwei Fahrspuren je Richtung erhalten bleiben. Für den Wechsel der Verkehrsführung und weitere Arbeiten sind allerdings zeitweise Vollsperrungen geplant, überwiegend an Wochenenden. Die gesamte Sanierung kostet rund 11,5 Millionen Euro. Die Sanierung des Wiesbadener Walhalla geht in die nächste Phase. Bei einem Aktionstag rund um das Kulturdenkmal können sich Bürgerinnen und Bürger über die aktuellen Planungen und die künftige Nutzung informieren. Morgen gibt es ab 15 Uhr verschiedene Veranstaltungen rund um das Walhalla und in der Mauritius-Mediathek. Unter anderem werden die Baugeschichte, die geplante Sanierung und die künftige Gestaltung vorgestellt. Um 19 Uhr diskutieren unter anderem Oberbürgermeister Gerd-Uwe Mende und weitere Beteiligte über die Entwicklung des Walhalla. Im Anschluss wird in der Mauritius-Mediathek eine Ausstellung zu den Sanierungsplänen eröffnet. Sie ist bis Ende Oktober zu sehen. Das hessische Innenministerium in Wiesbaden startet heute eine Respektwoche für Polizei, Feuerwehr, Rettungsdienste und Katastrophenschutz. Damit soll auf die Arbeit der Einsatzkräfte und die zunehmenden Angriffe auf sie aufmerksam gemacht werden. Innenminister Roman Poseck besucht in den kommenden Tagen Einsatzkräfte in ganz Hessen, um sich vor Ort ein Bild von ihrer Arbeit zu machen und mit ihnen ins Gespräch zu kommen. Die Respektwoche geht auf ein 2024 beschlossenes Maßnahmenpaket zum Schutz und zur Wertschätzung von Einsatzkräften zurück. Außerdem gibt es den Malwettbewerb 80 Jahre, 80 Helden. Damit können Kinder und Jugendliche ihre Wertschätzung für die Arbeit von Polizei, Feuerwehr und Rettungsdiensten zum Ausdruck bringen. Der SVW in Wiesbaden hat sich mit sofortiger Wirkung von Cheftrainer Daniel Scherning getrennt. Auch Co-Trainer Andreas Zimmermann ist freigestellt worden. Der SVWW hat am Wochenende mit 0:1 gegen Waldhof Mannheim verloren und steht nach 5 Spieltagen mit 2 Punkten auf dem letzten Tabellenplatz der dritten Liga. Das einzige Tor der Partie hat Julian Ulbricht in der 20. Minute per Fallrückzieher erzielt. Für Scherning übernimmt zunächst das bisherige Co-Trainer-Duo Frank Steinmetz und Giuliano Modica. Scherning hatte die Mannschaft Anfang 2025 übernommen. In seiner ersten Rückrunde hat der SVWW 9 Siege aus 14 Ligaspielen geholt und dazu den Hessenpokal gewonnen. Bereits am Mittwoch steht für Wiesbaden das nächste Spiel bei Fortuna Köln an.

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1: Ich bin Tine Klimach. Russland und die Ukraine wollen laut US-Präsident Trump auf Angriffe auf gegnerische Energieanlagen verzichten. Das teilte er auf seiner Plattform Truth Social mit. Aus Moskau und Kiew lag bisher keine Bestätigung vor. Seit Sonntag gab es keine Berichte über neue Angriffe auf Energieanlagen. Zelensky hatte zuvor gesagt, er wolle sich am 20. oder 21. September in New York mit Trump treffen, um mit ihm über Feuerpausen sowie Energieanlagen zu sprechen. Russland nimmt Deutschland nach Einschätzung des Militärgeheimdienstes MAD besonders stark ins Visier. In seinem neuen Jahresbericht warnt der Dienst vor mehr Spionage, Sabotage und anderen hybriden Angriffen. Auch chinesische Geheimdienste sollen hierzulande militärische Einrichtungen ausspähen.
2: Besonders Sorgen machen dem Militärgeheimdienst Agenten, die für einzelne Aktionen angeworben werden, also um Informationen zu sammeln oder etwas zu sabotieren. Deutschland ist für Russland demnach besonders interessant, weil die Bundeswehr wächst und neue Waffensysteme bekommt. Einige Ausspähversuche führt der MAD auf chinesische Dienste zurück. Gleichzeitig schaut man auf die Bundeswehr selbst. Im vergangenen Jahr gab es mehr neue Extremismusverdachtsfälle, vor allem im rechten Bereich. Zoe Tassovali, Nachrichtenredaktion.
1: Künstliche Intelligenz ist endgültig im Alltag der deutschen Wirtschaft angekommen. Erstmals setzt mit 57% die Mehrheit der Unternehmen ab 20 Mitarbeitern hierzulande entsprechende Technologien ein. Fast dreimal so viele wie noch vor 2 Jahren.
3: Es ist nicht nur Neugier oder fröhlicher Optimismus, der Firmen dazu bringt, KI zu nutzen, sondern viele glauben, ohne KI geht es nicht mehr. Und jedes dritte deutsche Unternehmen fürchtet, durch KI die eigene Existenz zu verlieren. Viele Firmen, die KI einsetzen, berichten allerdings von Erfolgserlebnissen. 2/3 sprechen von einer verbesserten Wettbewerbsposition, fast die Hälfte von schnelleren Arbeitsabläufen in der Firma. Die ersten Schritte machen die meisten Firmen mit KI im Kundenservice oder Marketing. Aus Berlin, Ronny Tochau.
1: Bundeswirtschaftsministerin Katharina Reiche hält wegen der hohen Spritpreise an ihrem Vorschlag fest, bestimmte Bevölkerungsgruppen gezielt über eine Direktzahlung zu entlasten. Ein entsprechendes Tool liege vor, sagte sie bei RTL-NTV. Reiche hatte wegen der gestiegenen Spritpreise schon im Frühjahr eine Anhebung der Pendlerpauschale und direkte Finanzhilfen für Pendler ins Spiel gebracht.
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1: Ich bin Tine Klimach. Russland und die Ukraine wollen nach Darstellung von US-Präsident Trump auf Angriffe auf gegnerische Energieanlagen verzichten. Das teilte Trump auf seiner Plattform Truth Social mit, ohne weitere Details zu nennen. Der ukrainische Präsident Zelensky schrieb auf X, dass ein deeskalierender Schritt mit Blick auf kritische Infrastruktur ein erster Schritt in Richtung Frieden sein könnte. Der Krieg müsse beendet werden. Aus Moskau gab es zunächst keine Reaktion darauf. Bundesinnenminister Alexander Dobrindt hat ein neues Konzept für Schutzräume in ganz Deutschland angekündigt. Es geht unter anderem um Tiefgaragen und Tunnel, deren Lage etwa auch in der Nina-Warn-App digital abrufbar sein soll. Das sagte Dobrindt bei einer Tagung mit Vertretern der Kommunen in Berlin.
2: Der Bund hat den Pakt für den Bevölkerungsschutz ausgerufen, um deutlich zu machen, dass er bereit ist, 10 Milliarden Euro zu investieren bis 2029, um dafür zu sorgen, dass diejenigen, die im Bereich zivile Verteidigung, Bevölkerungsschutz engagiert sind, deutlich gestärkt werden.
1: Der Bau neuer Schutzbunker sei dagegen nicht geplant, so Innenminister Dobrindt. Viele Menschen in Deutschland können Strom und Gas nicht bezahlen. Im vergangenen Jahr lebten rund 3,8 Millionen Menschen in Haushalten, die bei Rechnungen von Energieversorgung im Zahlungsverzug waren. Das hat das Statistische Bundesamt mitgeteilt.
3: Den Kühlschrank auffüllen oder doch eher die Stromrechnung zahlen? Diese Frage stellen sich viele, vor allem Leute, die zur Miete wohnen, sagen die Statistiker. In diesem Jahr gibt es bei den Energiepreisen aber immerhin eine leichte Entspannung, zumindest was Strom betrifft, Erdgas oder auch Fernwärme. Heizöl dagegen ist deutlich teurer geworden als im Vorjahr und auch andere Kosten steigen, Wasser zum Beispiel oder auch die Müllabfuhr. Claudia Wächter, Nachrichtenredaktion.
1: Sachsen landet mit seinem Bildungssystem im Bundesländervergleich aus bildungsökonomischer Perspektive erneut vorn. Im diesjährigen Bildungsmotor der arbeitgebernahen Initiative Neue Soziale Marktwirtschaft bleibt der Freistaat Spitzenreiter. Dahinter folgen, wie schon im vergangenen Jahr, Bayern, Hamburg und Baden-Württemberg. Am Ende des Feldes liegen NRW und Sachsen-Anhalt, vor dem erneuten Schlusslicht Bremen. Bei der Studie werden zum Beispiel die Bildungsausgaben pro Schüler verglichen, die Klassengrößen oder die Schulabbrecherquote.
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1: Ich bin Tine Klimach. Russland und die Ukraine wollen offenbar gegenseitige Angriffe auf Energieanlagen stoppen. Das schreibt US-Präsident Donald Trump auf seiner Plattform Truth Social. Aus Moskau und aus Kiew gibt es dafür bislang allerdings keine Bestätigung.
2: Trump steht hier zu Hause wegen astronomischer Benzin- und Dieselpreise schwer unter Druck. Dass in erster Linie sein Iran-Krieg und die beeinträchtigte Schifffahrt durch die Straße von Hormuz daran schuld sind, versucht Trump außen vor zu lassen. Er schießt sich auf Kiew und Moskau ein. Der Beschuss der dortigen Energieanlagen sei für die Ölknappheit verantwortlich. Am Wochenende hatte Trump den ukrainischen Präsidenten Zelensky gedrängt, die Angriffe auf russische Energieanlagen zu stoppen. Aus den USA, Tina Eck.
1: Tanken wird immer teurer. Der Preis für Super E10 ist übers Wochenende auf ein neues Rekordhoch gestiegen. Im bundesweiten Tagesdurchschnitt kostete ein Liter am Sonntag 2,27 Euro, teilte der ADAC mit. Diesel verteuerte sich demnach sogar auf 2,40 Euro pro Liter.
3: Diesel ist auch nicht mehr weit von seinem Rekordhoch aus April entfernt. In den vergangenen 2 Wochen sind die Spritpreise kräftig gestiegen. E10 war Ende August noch gut 12 Cent billiger, Diesel etwa 20 Cent. Und die Aussichten sind nicht gut, denn die Ölpreise haben zum Wochenstart nach den Entwicklungen im Nahen Osten weiter zugelegt. Grund dafür sind unter anderem abgesagte Gespräche über die Straße von Hormuz und die Abschaltung einer wichtigen Ölpipeline in Saudi-Arabien nach Drohnenangriffen. David Riemer, Nachrichtenredaktion.
1: Mit einer riesigen Aschewolke sorgt der Vulkan Ätna wieder für erhebliche Behinderungen im Flugverkehr von und nach Sizilien. Der Flughafen der 300.000 Einwohnerstadt Catania wurde für Starts und Landungen vorübergehend gesperrt, zunächst bis zum Abend. Mehr als 50 Flüge fielen aus oder mussten auf andere Flughäfen umgeleitet werden. Die Aschewolke reicht etwa 4 Kilometer hoch in den Himmel. Die Britpop-Band Oasis tritt erstmals wieder in Deutschland auf. Die Gruppe um die Brüder Liam und Noel Gallagher kündigte in sozialen Medien für den nächsten Juli 2 Konzerte in der Münchner Allianz Arena an. Bis zum 17. September um 17 Uhr können sich Oasis-Fans online für den Ticketverkauf registrieren.

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1: Ich bin Diana Kramer. Autofahrer in Deutschland kämpfen mit erneut gestiegenen Spritpreisen. Erste Stimmen waren schon vor 3 € pro Liter. Das gibt Forderungen nach einem Spritpreisdeckel neue Nahrung.
2: Der Tankstelleninteressenverband warnt schon vor Spritpreisen um 3 € pro Liter, wie es sie an Autobahnen teilweise schon gäbe. Der ADAC und auch der Tankstellenverband weisen aber auch darauf hin, dass die Weltlage allein die Preissprünge an der Tankstelle im Moment nicht vollständig erkläre. Da werde auch abkassiert. In jedem Fall werden die Spritpreise gerade zum Politikum. Die wahlkämpfende Manuela Schwesig etwa, Mecklenburg-Vorpommerns Ministerpräsidentin, rät zu einem Spritpreisdeckel. Und auch Bayerns Ministerpräsident Söder fordert neue staatliche Entlastungsmaßnahmen. Ronny Tochau, Nachrichtenredaktion.
1: Europa will im Ringen um die Arktis stärker mitmischen. Bundeskanzler Friedrich Merz und Vertreter 11 weiterer Länder haben sich bei einem Gipfel in Finnland darauf verständigt, das Engagement der EU auszubauen. Merz sagt, der hohe Norden ist inzwischen der kritischste Bereich für Europas Sicherheit.
3: Die größte Bedrohung sehen die Gipfelteilnehmer in Russland. Deshalb wollen sie den Norden besser überwachen, mehr Informationen austauschen und wichtige Anlagen an Land und auf See schützen. Gleichzeitig geht's ums Geschäft. Durch das schmelzende Eis entstehen neue Schifffahrtsrouten, außerdem lagern in der Region wichtige Rohstoffe. Und Europa will dort auch praktisch beweglicher werden. Finnland wirbt für mehr Eisbrecher. Kanzler Merz unterstützt das und sagt, die braucht nicht nur der Norden, sondern ganz Europa. Zoe Tassovali, Nachrichtenredaktion.
1: Russland und die Ukraine wollen laut US-Präsident Donald Trump auf Angriffe auf gegnerische Energieanlagen verzichten. Das teilt er auf seiner Plattform Truth Social mit. Aus Moskau und Kiew lag keine Bestätigung dafür vor. Der ukrainische Präsident Zelensky hatte zuvor aber erklärt, er wolle sich Ende dieser Woche mit Trump in New York zu dem Thema treffen. Die Abstimmung über das neue Design der neuen Euro-Banknoten geht auf die Zielgerade. Noch bis einschließlich kommenden Montag können sich Europäer an einer Online-Umfrage der Europäischen Zentralbank dazu beteiligen. Die neuen Euroscheine sollen neben einem neuen Design auch zusätzliche Sicherheitsmerkmale erhalten, um Kriminellen das Herstellen von Falschgeld weiter zu

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1: Ich bin Diana Kramer. Russland und die Ukraine wollen offenbar gegenseitige Angriffe auf Energieanlagen stoppen. Das schreibt US-Präsident Donald Trump auf seiner Plattform Truth Social. Aus Moskau und Kiew gibt es dafür bislang allerdings keine Bestätigung.
2: Trump steht hier zu Hause wegen astronomischer Benzin- und Dieselpreise schwer unter Druck. Dass in erster Linie sein Iran-Krieg und die beeinträchtigte Schifffahrt durch die Straße von Hormuz daran schuld sind, versucht Trump außen vor zu lassen. Er schießt sich auf Kiew und Moskau ein. Der Beschuss der dortigen Energieanlagen sei für die Ölknappheit verantwortlich. Am Wochenende hatte Trump den ukrainischen Präsidenten Zelensky gedrängt, die Angriffe auf russische Energieanlagen zu stoppen. Tina Eck, USA.
1: Die hohen Spritpreise sorgen auch hierzulande weiter für Debatten. Auch CSU-Chef Markus Söder fordert nun neue Entlastungsmaßnahmen. Die Bundesregierung müsse sich dringend zusammensetzen und darüber reden, wie man die extrem hohen Benzin- und Dieselpreise senken und erträglich machen könne, sagte Söder nach einer Klausurtagung des CSU-Vorstands in München. Auf welchem Weg und wie stark die Preise gesenkt werden sollten, sagte Söder aber nicht. Mecklenburg-Vorpommerns Ministerpräsidentin Manuela Schwesig forderte die Einführung eines Spritpreisdeckels. Bundesinnenminister Alexander Dobrindt will den Schutz der Bevölkerung im Ernstfall neu organisieren. Statt neuer Bunker sollen vor allem Tiefgaragen und Tunnel als Schutzräume dienen.
3: Egal, wo man gerade unterwegs ist, braucht man bei Katastrophenalarm vielleicht einen Schutzraum. Innenminister Dobrindt plädiert dafür eine digitale Info, die jedem zum Beispiel in der Nina-Warn-App anzeigt, welche Tunnel, welche Tiefgarage, welche Bahnstation oder ähnliches in der Nähe sind. Nicht sinnvoll findet der Innenminister den Bau neuer Bunker. Das sei ein veraltetes Konzept aus dem Kalten Krieg, das viel Geld koste, aber wenig Schutz bringe. Die Kommunen kritisieren, dass noch viele Fragen ungeklärt seien, etwa wer koordiniert bei Naturkatastrophen oder hybriden Angriffen die Evakuierungen. Onni Torau, Berlin.
1: Die Britpop-Band Oasis tritt erstmals wieder in Deutschland auf. Die Band um die Brüder Liam und Noel Gallagher kündigte in sozialen Medien für Juli 2027 zwei Konzerte in der Münchner Allianz Arena an. Bis diesen Donnerstag um 17 Uhr können sich Oasis-Fans online für den Ticketverkauf registrieren.

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1: Ich bin Diana Kramer. Die Spritpreise haben erneut ein neues Allzeithoch erreicht und auch Öl und Gas zum Heizen werden wieder teurer. Noch teurer, denn schon im vergangenen Jahr konnten viele Menschen hier in Deutschland Gas und auch Strom nicht bezahlen. Rund 3,8 Millionen Haushalte waren 2025 bei Rechnungen von Energieversorgern im Zahlungsverzug, teilte das Statistische Bundesamt mit.
2: Den Kühlschrank auffüllen oder doch eher die Stromrechnung zahlen? Diese Frage stellen sich viele, vor allem Leute, die zur Miete wohnen, sagen die Statistiker. In diesem Jahr gibt es bei den Energiepreisen aber immerhin eine leichte Entspannung, zumindest was Strom betrifft, Erdgas oder auch Fernwärme. Heizöl dagegen ist deutlich teurer geworden als im Vorjahr und auch andere Kosten steigen, Wasser zum Beispiel oder auch die Müllabfuhr. Claudia Wächter, Nachrichtenredaktion.
1: Russland und die Ukraine wollen nach Darstellung von US-Präsident Donald Trump auf Angriffe auf gegnerische Energieanlagen verzichten. Das teilte Trump auf seiner Plattform Truth Social mit, ohne weitere Details zu nennen. Weder Kiew noch Moskau haben bisher offiziell reagiert. Die Ukraine flog in den vergangenen Monaten schwere Angriffe gegen die russische Erdölindustrie und sorgte damit zeitweise für Engpässe auf dem Treibstoffmarkt in Russland. Moskau antwortete mit gezielten Angriffen auf Anlagen in der Ukraine und nahm auch Tankstellen ins Visier. Zum Auftakt des europäischen Arktis-Gipfels hat Bundeskanzler Friedrich Merz die NATO-Verbündeten zum Zusammenhalt gegen wachsende Bedrohungen aufgerufen. Hier im hohen Norden Europas könne man sehen, wie gefährdet der Frieden in Europa ist, sagte Merz in Finnland.
3: Wir sind Teil des Nordens, wir sind Anrainer am Atlantik, wir sind Anrainer der Ostsee und damit sind wir Teil dieses strategisch gefährdeten Teils Europas. Ich nehme es ausgesprochen ernst, was wir hier zurzeit erleben.
1: Bundeskanzler Friedrich Merz. In Hannover dreht sich in den kommenden Tagen alles um Lastwagen, Transporter und Lösungen für Logistiker. Am Vormittag öffnet die Nutzfahrzeugmesse IAA Transportation. Im Mittelpunkt der Messe stehen alternative Antriebe wie elektrische und wasserstoffbetriebene Lastwagen, daneben auch digitale Technologien und autonomes Fahren.

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